0: um 3 Uhr mit Wolfgang Berger. Vor den Wahlen in Mecklenburg-Vorpommern und in Berlin gibt es noch mal eine Vorwahlumfrage. Im Schweriner Landtag käme demnach die AfD auf 38% der Stimmen. Die SPD liegt aktuell bei 33%. Aus Berlin Sabine Henkel.
1: Die AfD hat 3 Punkte gut gemacht, die SPD einen. Die anderen Parteien sind weit abgeschlagen und können in dieser Umfrage auch keine Punkte machen. Die CDU liegt bei 7%, die Linke bei 9% und die Grünen bei 5%. Das BSW wäre nicht im Landtag, 4%. In Berlin ist noch sehr viel mehr offen. Die Linke liegt in Berlin knapp vor der CDU. Linke 21, CDU 20%. Die AfD kommt unverändert auf 18, die Grünen auf 16%, die SPD dann mit 12%.
0: Die Vereinigten Arabischen Emirate wollen 40 Milliarden Euro in Deutschland investieren. Das haben die emiratische Seite und die Bundesregierung während des Staatsbesuchs von Präsident Bin Zayed in der Bundesrepublik mitgeteilt. Damit wird die bisherige Investitionssumme des Golfstaates in die hiesige Wirtschaft deutlich erhöht. Der Scheich war zuvor in Berlin von Bundespräsident Steinmeier mit militärischen Ehren begrüßt worden. Beide Seiten hatten deutlich gemacht, dass sie den Staatsbesuch nutzen wollen, um ihre Beziehungen weiter zu verbessern. Der Vorsitzende der Innenministerkonferenz Grote unterstützt den Vorstoß von Nordrhein-Westfalens Ministerpräsident Wüst, die Voraussetzungen für ein AfD-Verbotsverfahren zu prüfen. Eine Bund-Länder-Arbeitsgruppe wäre der nächste logische Schritt, um alle relevanten Erkenntnisse und Materialien zusammenzuführen, sagte Hamburgs Innensenator dem Kölner Stadtanzeiger. Wüst hatte nach dem klaren Wahlsieg der AfD in Sachsen-Anhalt die Einberufung einer solchen Arbeitsgruppe vorgeschlagen. In der Fußball-Champions League hat RB Leipzig sein erstes Spiel der Ligaphase mit 1:4 beim italienischen Club AC Como verloren. Mit einem klaren Sieg ist dagegen der FC Bayern gestartet. Die Münchner schlugen Bodø Glimt aus Norwegen mit 5:0. Aus der Sportredaktion Jan Möller.
2: Eine Halbzeit lang fehlte den Bayern ein bisschen was. Die Zielstrebigkeit, das Glück, 0:0 stand es zur Pause gegen den Außenseiter vom Polarkreis. Aber dann Musiala kurz nach dem Seitenwechsel mit der Führung. Danach lief's bei den Münchnern. Kane, Davis und zweimal Ulisse trafen noch. 5:0, eine ganz klare Sache. Und das war es auch bei RB Leipzig in Como, wobei da der Bundesligist unterlegen war, taktisch und auch spielerisch. Als Maximovic nach einer knappen Stunde für die Leipziger traf, hatten die Italiener schon 3 Tore erzielt. Das 4. für den Champions-League-Neuling fiel dann kurz vor Schluss.
0: Das waren die Nachrichten. Das Wetter in Deutschland. Tagsüber längere freundliche Abschnitte von Nordwesten her Schauer und einzelne Gewitter. Höchstwerte 17 bis 25 Grad. Es ist jetzt 3:03 Uhr.
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0: Nachrichten. Um 4 Uhr mit Wolfgang Berger. Gut eine Woche vor der Landtagswahl in Mecklenburg-Vorpommern und der Abgeordnetenhauswahl in Berlin deuten Vorwahlumfragen auf ein knappes Rennen hin. Besonders in Berlin liegen die Parteien eng beieinander. Aus Hamburg Karl Schreiber.
1: Die Linke in Berlin liegt laut einer Infratest-DiMAP-Umfrage der ARD mit 21% knapp vor der CDU mit 20%. Dahinter landen AfD mit 18, Grüne mit 16 und SPD mit 12%. In Berlin regiert aktuell ein Bündnis aus CDU und SPD. Auch in Mecklenburg-Vorpommern bleibt es ein enges Rennen, wenn auch nicht ganz so knapp wie in Berlin. Im Schweriner Landtag käme laut der Umfrage die AfD auf 38% und die SPD auf 33%. Die anderen Parteien, CDU, Linke, Grüne und BSW, sind weit abgeschlagen.
0: Die Vereinigten Arabischen Emirate wollen 40 Milliarden Euro in Deutschland investieren. Das haben die emiratische Seite und die Bundesregierung während des Staatsbesuchs von Präsident Bin Zayed in der Bundesrepublik mitgeteilt. Damit wird die bisherige Investitionssumme des Golfstaates in die hiesige Wirtschaft deutlich erhöht. Der Scheich war zuvor in Berlin von Bundespräsident Steinmeier mit militärischen Ehren begrüßt worden. In der Schweiz sind bei einem schweren Unfall eines niederländischen Reisebusses mehrere Menschen getötet und verletzt worden. Die Polizei nannte zunächst keine konkreten Zahlen. Der Unfall ereignete sich im Kanton Graubünden im Osten des Landes. Nach ersten Ermittlungen stieß der Bus gegen eine Leitplanke und stürzte von der Straße. An Bord waren nach Angaben des Reiseveranstalters 48 Teilnehmer einer Rundreise, die am Montag in den Niederlanden gestartet war. In der Fußball-Champions League hat RB Leipzig sein erstes Spiel der Ligaphase mit 1:4 beim italienischen Club AC Como verloren. Mit einem klaren Sieg ist dagegen der FC Bayern gestartet. Die Münchner schlugen Bodø Glimt aus Norwegen mit 5:0. Aus der Sportredaktion Jan Möller.
2: Eine Halbzeit lang fehlte den Bayern ein bisschen was. Die Zielstrebigkeit, das Glück, 0:0 stand es zur Pause gegen den Außenseiter vom Polarkreis. Aber dann Musiala kurz nach dem Seitenwechsel mit der Führung. Danach lief's bei den Münchnern. Kane, Davis und zweimal Ulisse trafen noch. 5:0, eine ganz klare Sache. Und das war es auch bei RB Leipzig in Como, wobei da der Bundesligist unterlegen war, taktisch und auch spielerisch. Als Maximovic nach einer knappen Stunde für die Leipziger traf, hatten die Italiener schon 3 Tore erzielt. Das vierte für den Champions-League-Neuling fiel dann kurz vor Schluss.
0: Das waren die Nachrichten. Und das Wetter in Deutschland. Tagsüber längere freundliche Abschnitte, von Nordwesten her Schauer und einzelne Gewitter, Höchstwerte 17 bis 25 Grad. Am Samstag häufig trocken bei 19 bis 28 Grad. Am Sonntag dann im Süden länger freundlich, sonst viele Wolken und öfter Regenfälle, vereinzelt auch Gewitter. Bei 16 bis 26 Grad. Es ist jetzt 4:03 Uhr.
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0: Nachrichten. Um 5 Uhr mit Wolfgang Berger. In den USA wird heute der knapp 3000 Opfer der Terroranschläge vom 11. September 2001 gedacht. Terroristen des islamistischen Netzwerks Al-Qaida hatten damals 4 Passagierflugzeuge entführt. 2 davon steuerten sie in das World Trade Center in New York. Von dort berichtet Martin Ganselmeier.
1: Die Stadt, die sonst niemals schläft, hält heute inne. Schon in den vergangenen Nächten strahlten 2 gewaltige Lichtsäulen in den Nachthimmel über Manhattan. Genau dort, wo früher das World Trade Center stand. Knapp 3000 Lichtdrohnen, eine für jedes Opfer der Terroranschläge, ließen die beiden Türme wieder auferstehen. Während US-Präsident Donald Trump in Washington bleibt und eine Rede am Pentagon hält, kommen alle noch lebenden Ex-Präsidenten zur zentralen Gedenkfeier mit den Opferangehörigen zum 9-11-Mahnmal in Manhattan.
0: Der Vorsitzende der Innenministerkonferenz Grote unterstützt den Vorstoß von Nordrhein-Westfalens Ministerpräsident Wüst, die Voraussetzungen für ein AfD-Verbotsverfahren zu prüfen. Eine Bund-Länder-Arbeitsgruppe wäre der nächste logische Schritt, um alle relevanten Erkenntnisse und Materialien zusammenzuführen, sagte Hamburgs Innensenator dem Kölner Stadtanzeiger. Wüst hatte nach dem klaren Wahlsieg der AfD in Sachsen-Anhalt die Einberufung einer solchen Arbeitsgruppe vorgeschlagen. Beim Thema Parteiverbot warnte er allerdings gleichzeitig vor Schnellschüssen. Im Jemen haben die vom Iran unterstützten Houthi-Rebellen die Kontrolle über die Hafenstadt Mokka übernommen. Die Stadt liegt rund 80 Kilometer von der Meerenge Bab al-Mandab entfernt, einer strategisch wichtigen Wasserstraße zwischen dem Roten Meer und dem Golf von Aden. Üblicherweise passieren etwa 12% des weltweiten Warenverkehrs diese Route. In der Fußball-Champions League hat RB Leipzig sein erstes Spiel der Ligaphase mit 1:4 beim italienischen Club AC Como verloren. Mit einem klaren Sieg ist dagegen der FC Bayern gestartet. Die Münchner schlugen Bodø Glimt aus Norwegen mit 5:0. Aus der Sportredaktion Jan Möller.
2: Eine Halbzeit lang fehlte den Bayern ein bisschen was. Die Zielstrebigkeit, das Glück, 0:0 stand es zur Pause gegen den Außenseiter vom Polarkreis. Aber dann, Musiala kurz nach dem Seitenwechsel mit der Führung, danach lief es bei den Münchnern. Kane, Davis und zweimal Ulisse trafen noch. 5:0, eine ganz klare Sache. Und das war es auch bei RB Leipzig in Como, wobei da der Bundesligist unterlegen war, taktisch und auch spielerisch. Als Maximovic nach einer knappen Stunde für die Leipziger traf, hatten die Italiener schon 3 Tore erzielt. Das 4. für den Champions-League-Neuling fiel dann kurz vor Schluss.
0: Das waren die Nachrichten. Das Wetter in Deutschland. Tagsüber längere freundliche Abschnitte, von Nordwesten her Schauer und einzelne Gewitter, Höchstwerte 17 bis 25 Grad. Am Samstag häufig trocken bei 19 bis 28 Grad. Es ist 5.03 Uhr.
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3: Um 6 Uhr mit Klaas Christoffersen. In den USA wird heute der knapp 3000 Opfer der Terroranschläge vom 11. September 2001 gedacht. Terroristen des islamistischen Netzwerks Al-Qaida hatten damals 4 Passagierflugzeuge entführt. 2 davon steuerten sie in das World Trade Center in New York. Von dort berichtet Martin Ganselmeier.
4: Die Stadt, die sonst niemals schläft, hält heute inne. Schon in den vergangenen Nächten strahlten 2 gewaltige Lichtsäulen in den Nachthimmel über Manhattan. Genau dort, wo früher das World Trade Center stand. Knapp 3000 Lichtdrohnen, eine für jedes Opfer der Terroranschläge, ließen die beiden Türme wieder auferstehen. Während US-Präsident Donald Trump in Washington bleibt und eine Rede am Pentagon hält, kommen alle noch lebenden Ex-Präsidenten zur zentralen Gedenkfeier mit den Opferangehörigen zum 9/11-Mahnmal in Manhattan.
3: Die Linke fordert von der Bundesregierung schnelle Maßnahmen gegen die hohen Spritpreise. Parteichef Pantisano verlangt unter anderem eine Übergewinnsteuer für Mineralölkonzerne. Langfristig fordert die Linke außerdem einen Margendeckel und eine öffentliche Kontrolle der Preise. Pantisano macht für die steigenden Ölpreise vor allem die Politik von US-Präsident Trump und den Krieg im Iran verantwortlich. Der Ölpreis für ein Fass Brent ist zuletzt auf mehr als 100 US-Dollar gestiegen. Diesel hat sich noch stärker verteuert. In der Bundesregierung gibt es Streit über eine Übergewinnsteuer. Die SPD ist dafür, Wirtschaftsministerin Reiche von der CDU lehnt sie ab. Die irreguläre Migration in die EU ist in diesem Jahr weiter deutlich zurückgegangen. Das geht aus dem Bericht der Grenzschutzagentur Frontex hervor. Aus Brüssel, Katrin Schmidt.
5: Konkret waren es rund 35% weniger irreguläre Grenzübertritte in die EU, von Januar bis Ende August, verglichen mit dem Vorjahreszeitraum. Nach jüngsten Daten der EU-Grenzschutzagentur Frontex sind in diesem Jahr bisher knapp 75.000 Menschen irregulär eingereist, also ohne gültige Papiere oder ohne Einreise- bzw. Aufenthaltsgenehmigung. Auf der Hauptmigrationsroute, dem zentralen Mittelmeer, meist von Tunesien oder Libyen nach Italien, gingen die Zahlen deutlich um 55% im Vergleich zum Vorjahr zurück.
3: Nach dem schweren Busunglück im Osten der Schweiz ist die Zahl der Opfer weiterhin unklar. Die Polizei sprach lediglich von mehreren Toten und Verletzten. Die genaue Zahl soll erst am Vormittag bekannt gegeben werden. Zuvor müssten noch die Angehörigen informiert werden, sagte ein Sprecher. Nach Polizeiangaben war der Reisebus aus den Niederlanden mit fast 50 Personen an Bord im Kanton Graubünden gegen eine Leitplanke gestoßen, von der Straße abgekommen und auf der Seite liegen geblieben. In Hamburg ist der Deutsche Radiopreis verliehen worden. NDR 2 wurde für das beste Entertainment-Format ausgezeichnet. Barmbek Bump, Prange versus Rode von Andreas Altenburg mit den Schauspielern Olli Dittrich und Bjarne Mädel. Der Preis für die beste Morgensendung ging an 1 Live vom WDR. Beste Moderatorin wurde Evren Geser von Radio FFH. Bestes Informationsformat wurde der WDR2-Podcast Inside Cum-Ex – Jagd auf die Steuermafia von Autor Massimo Bognani. Die Jury nannte seine Doku-Reihe ein journalistisches Vorbild für anschauliche, niedrigschwellige Informationsvermittlung. Die deutschen Basketballerinnen stehen bei der Heim-WM sensationell im Halbfinale zum ersten Mal überhaupt. Das Team von Bundestrainer Olaf Lange besiegte Europameister Belgien deutlich mit 93-74. Aus Berlin, Armin Lehmann.
6: Also das ist wirklich eine Sensation. Das muss man in aller Deutlichkeit sagen. Ein unglaubliches Spiel gegen die Belgierinnen. Von Beginn an war das deutsche Team voll da. Die Fans, die knapp 13.000 in der Halle, standen komplett hinter der deutschen Mannschaft. Und sie hatten nach dem Spiel Tränen in den Augen und lagen hier so 10 Meter vor mir, sich alle in den Armen und konnten es irgendwie noch gar nicht glauben. Aber sie stehen tatsächlich bei der Heim-WM im Halbfinale.
3: Und im Halbfinale morgen treffen die DBB-Frauen auf Mitfavorit Frankreich. Bayern München ist mit einem deutlichen Sieg in die Champions-League-Saison gestartet. Der Rekordmeister gewann zu Hause gegen Bodø Glimt aus Norwegen mit 5:0. Das erste Spiel verloren hat RB Leipzig mit 1:4 beim italienischen Champions-League-Neuling Como. Das waren die Nachrichten. Das Wetter in Norddeutschland. Immer wieder Schauer, vereinzelt Gewitter, im Süden und Osten freundlicher, maximal 17 bis 22 Grad. Morgen meist trocken, nur an der Nordsee einzelne Schauer, 19 bis 23 Grad. Und am Sonntag regnerisch, am Montag dann heiter bis wolkig bei 17 bis 21 Grad. Es ist 6.05 Uhr.
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1: Um 7 Uhr mit Klaas Christoffersen. In den USA wird heute der knapp 3000 Opfer der Terroranschläge vom 11. September 2001 gedacht. Terroristen des islamistischen Netzwerks Al-Qaida hatten damals 4 Passagierflugzeuge entführt. 2 davon steuerten sie in das World Trade Center in New York. Von dort berichtet Martin Ganselmeier.
2: Die Stadt, die sonst niemals schläft, hält heute inne. Schon in den vergangenen Nächten strahlten 2 gewaltige Lichtsäulen in den Nachthimmel über Manhattan. Genau dort, wo früher das World Trade Center stand. Knapp 3000 Lichtdrohnen, eine für jedes Opfer der Terroranschläge, ließen die beiden Türme wieder auferstehen. Während US-Präsident Donald Trump in Washington bleibt und eine Rede am Pentagon hält, kommen alle noch lebenden Ex-Präsidenten zur zentralen Gedenkfeier mit den Opferangehörigen zum 9-11-Mahnmal in Manhattan.
1: Die Verluste der Krankenkassen durch riskante Anlagen liegen offenbar bei mehr als 1 Milliarde Euro. Das hat gestern eine kleine Anfrage der Grünen offengelegt. Die Opposition fordert deshalb jetzt, aufzuklären, wie es dazu kommen konnte. Aus der NDR-Nachrichtenredaktion Wiebke Drescher.
3: Die Grünen-Haushaltsexpertin Picciotta fordert deshalb Schadensersatz von den Fondsinhabern und von Ratingagenturen, um so viele Beitragsgelder wie möglich zu retten. Außerdem müsse offengelegt werden, um welche Krankenkassen es sich handle. Der linken Abgeordnete Gürpiner warf der Bundesregierung vor, hier nicht konsequent einzuschreiten und Details des Skandals nur Stück für Stück zu veröffentlichen. Außerdem sagte er, die Zockerei zeige klar, dass Kapitalanlagen in der Sozialversicherung nichts verloren hätten.
1: Die Linke fordert von der Bundesregierung schnelle Maßnahmen gegen die hohen Spritpreise. Parteichef Pantisano verlangt unter anderem eine Übergewinnsteuer für Mineralölkonzerne. Langfristig fordert die Linke außerdem einen Margendeckel und eine öffentliche Kontrolle der Preise. Pantisano macht für die steigenden Ölpreise vor allem die Politik von US-Präsident Trump verantwortlich. Der Preis für ein Fass Brent ist auf fast 109 Dollar gestiegen. Die irreguläre Migration in die EU ist in diesem Jahr weiter deutlich zurückgegangen. Das geht aus dem Bericht der Grenzschutzagentur Frontex hervor. Aus Brüssel, Katrin Schmidt.
4: Konkret waren es rund 35% weniger irreguläre Grenzübertritte in die EU, von Januar bis Ende August, verglichen mit dem Vorjahreszeitraum. Nach jüngsten Daten der EU-Grenzschutzagentur Frontex sind in diesem Jahr bisher knapp 75.000 Menschen irregulär eingereist, also ohne gültige Papiere oder ohne Einreise- bzw. Aufenthaltsgenehmigung. Auf der Hauptmigrationsroute, dem zentralen Mittelmeer, meist von Tunesien oder Libyen nach Italien, gingen die Zahlen deutlich um 55% im Vergleich zum Vorjahr zurück.
1: In Hamburg ist der Deutsche Radiopreis verliehen worden. NDR 2 wurde für das beste Entertainment-Format ausgezeichnet. Barmbek Bump, Prange versus Rode von Andreas Altenburg mit den Schauspielern Olli Dittrich und Bjarne Mädel. Der Preis für die beste Morgensendung ging an 1 Live vom WDR. Beste Moderatorin wurde Evren Geser von Radio FFH. Bestes Informationsformat wurde der WDR2-Podcast Inside Cum-Ex – Jagd auf die Steuermafia von Autor Massimo Bognani. Die Jury nannte seine Doku-Reihe ein journalistisches Vorbild für anschauliche, niedrigschwellige Informationsvermittlung. Die deutschen Basketballerinnen stehen bei der Heim-WM sensationell im Halbfinale zum ersten Mal überhaupt. Das Team von Bundestrainer Olaf Lange besiegte Europameister Belgien deutlich mit 93-74. Aus Berlin, Armin Lehmann.
5: Also das ist wirklich eine Sensation. Das muss man in aller Deutlichkeit sagen. Ein unglaubliches Spiel gegen die Belgierinnen. Von Beginn an war das deutsche Team voll da. Die Fans, die knapp 13.000 in der Halle, standen komplett hinter der deutschen Mannschaft. Und sie hatten nach dem Spiel Tränen in den Augen und lagen hier so 10 Meter vor mir, sich alle in den Armen und konnten es irgendwie noch gar nicht glauben. Aber sie stehen tatsächlich bei der Heim-WM im Halbfinale.
1: Und im Halbfinale morgen treffen die DBB-Frauen auf Mitfavorit Frankreich. Bayern München ist mit einem deutlichen Sieg in die Champions-League-Saison gestartet. Der Rekordmeister gewann zu Hause gegen Bodø Glimt aus Norwegen mit 5:0. Das erste Spiel verloren hat RB Leipzig mit 1:4 beim italienischen Champions-League-Neuling Como. Das waren die Nachrichten. Das Wetter in Norddeutschland. Immer wieder Schauer, vereinzelt Gewitter, im Süden und Osten freundlicher, maximal 17 bis 22 Grad. Morgen meist trocken, nur an der Nordsee einzelne Schauer, 19 bis 23 Grad. Und am Sonntag regnerisch, am Montag heiter bis wolkig, bei 17 bis 21 Grad. Es ist 7:05 Uhr.
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1: Um 8 Uhr mit Klaas Christoffersen. In New York wird heute der Opfer der Anschläge vom 11. September 2001 gedacht. Dabei ist erstmals eine zusätzliche Schweigeminute für die Menschen vorgesehen, die später an Krankheiten oder Verletzungen infolge der Anschläge starben. Aus der NDR-Nachrichtenredaktion Jenny Kallenbrunnen.
2: 25 Jahre nach dem Attentat melden sich immer mehr Menschen, die unter gesundheitlichen Folgen durch die Anschläge leiden. Viele der Menschen, die an den Aufräumarbeiten um das World Trade Center beteiligt waren, sind an Demenz oder Krebs erkrankt. Inzwischen sind weit mehr Menschen an den Folgen der Anschläge vom 11. September gestorben als bei den Anschlägen selbst, das meldet die US-Regierung. Durch den Einsturz der beiden rund 400 Meter hohen Türme und die Brände war in Manhattan ein hochgiftiges Gemisch entstanden aus pulverisiertem Beton, Glas und verbrannten Kunststoffen. Zehntausende Einsatzkräfte, Helferinnen, Anwohner und Beschäftigte haben dieses Gemisch eingeatmet.
1: Die Verluste der Krankenkassen durch riskante Anlagen liegen offenbar bei mehr als 1 Milliarde Euro. Das hat gestern eine kleine Anfrage der Grünen offengelegt. Die Opposition fordert deshalb jetzt aufzuklären, wie es dazu kommen konnte. Aus der NDR-Nachrichtenredaktion Wiebke Drescher.
3: Die Grünen-Haushaltsexpertin Picciotta fordert deshalb Schadensersatz von den Fondsinhabern und von Ratingagenturen, um so viele Beitragsgelder wie möglich zu retten. Außerdem müsse offengelegt werden, um welche Krankenkassen es sich handle. Der linken Abgeordnete Gürpiner warf der Bundesregierung vor, hier nicht konsequent einzuschreiten und Details des Skandals nur Stück für Stück zu veröffentlichen. Außerdem sagte er, die Zockerei zeige klar, dass Kapitalanlagen in der Sozialversicherung nichts verloren hätten.
1: Die Linke fordert von der Bundesregierung schnelle Maßnahmen gegen die hohen Spritpreise. Parteichef Pantisano verlangt unter anderem eine Übergewinnsteuer für Mineralölkonzerne. Langfristig fordert die Linke außerdem einen Margendeckel und eine öffentliche Kontrolle der Preise. Pantisano macht für die steigenden Ölpreise vor allem die Politik von US-Präsident Trump verantwortlich. Der Preis für ein Fass Brent ist auf fast 109 Dollar gestiegen. In Hamburg ist der Deutsche Radiopreis verliehen worden. NDR 2 wurde für das beste Entertainment-Format ausgezeichnet. Barmbek Bump, Prange versus Rode von Andreas Altenburg mit den Schauspielern Olli Dittrich und Bjarne Mädel. Der Preis für die beste Morgensendung ging an 1 Live vom WDR. Beste Moderatorin wurde Evren Geser von Radio FFH. Bestes Informationsformat wurde der WDR 2 Podcast Inside Cum-Ex Jagd auf die Steuermafia von Autor Massimo Bognani. Die Jury nannte seine Doku-Reihe ein journalistisches Vorbild für anschauliche, niedrigschwellige Informationsvermittlung. Im Landkreis Lüchow-Dannenberg in Niedersachsen ist zum ersten Mal seit 100 Jahren wieder ein Elch gesichtet worden. Eine Wildtierkamera hat das Tier im Wendland gefilmt. Der genaue Ort soll zum Schutz des Jungbullen geheim bleiben. In Brandenburg-Sachsen und dem östlichen Sachsen-Anhalt sind häufiger Elche zu sehen. Größere Bestände gibt es in Polen. In der Fußball-Champions League hat RB Leipzig sein erstes Spiel der Ligaphase mit 1:4 beim italienischen Club AC Como verloren. Mit einem klaren Sieg ist dagegen der FC Bayern gestartet. Die Münchner schlugen Bodø Glimt aus Norwegen mit 5:0. Aus der Sportredaktion Jan Möller.
4: Eine Halbzeit lang fehlte den Bayern ein bisschen was. Die Zielstrebigkeit, das Glück, 0:0 stand es zur Pause gegen den Außenseiter vom Polarkreis. Aber dann Musiala kurz nach dem Seitenwechsel mit der Führung. Danach lief's bei den Münchnern. Kane, Davis und zweimal Ulisse trafen noch. 5:0, eine ganz klare Sache. Und das war es auch bei RB Leipzig in Como, wobei da der Bundesligist unterlegen war, taktisch und auch spielerisch. Als Maximovic nach einer knappen Stunde für die Leipziger traf, hatten die Italiener schon 3 Tore erzielt. Das 4. für den Champions-League-Neuling fiel dann kurz vor Schluss.
1: Und die deutschen Basketballerinnen haben erstmals in ihrer Geschichte das WM-Halbfinale erreicht. Das Team von Bundestrainer Olaf Lange besiegte Europameister Belgien in Berlin überraschend deutlich mit 93:74. Im Halbfinale morgen trifft die DBB-Auswahl auf Mitfavorit Frankreich. Das waren die Nachrichten. Das Wetter in Norddeutschland. Immer wieder Schauer, vereinzelt Gewitter, im Süden und Osten freundlicher. Maximal 17 bis 22 Grad. Morgen meist trocken, nur an der Nordsee einzelne Schauer bei dann 19 bis 23 Grad. Und am Sonntag ist es regnerisch, am Montag dann heiter bis wolkig bei jeweils 17 bis 21 Grad. Es ist 8.05 Uhr.
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1: Um 9 Uhr mit Astrid Fietz. In New York wird heute der Opfer der Anschläge vom 11. September 2001 gedacht. Dabei ist erstmals eine zusätzliche Schweigeminute für die Menschen vorgesehen, die später an Krankheiten oder Verletzungen infolge der Anschläge starben. Aus der NDR Nachrichtenredaktion Jenny Kallenbrunnen.
2: 25 Jahre nach dem Attentat melden sich immer mehr Menschen, die unter gesundheitlichen Folgen durch die Anschläge leiden. Viele der Menschen, die an den Aufräumarbeiten um das World Trade Center beteiligt waren, sind an Demenz oder Krebs erkrankt. Inzwischen sind weit mehr Menschen an den Folgen der Anschläge vom 11. September gestorben als bei den Anschlägen selbst, das meldet die US-Regierung. Durch den Einsturz der beiden rund 400 Meter hohen Türme und die Brände war in Manhattan ein hochgiftiges Gemisch entstanden aus pulverisiertem Beton, Glas und verbrannten Kunststoffen. Zehntausende Einsatzkräfte, Helferinnen, Anwohner und Beschäftigte haben dieses Gemisch eingeatmet.
1: Die riskanten Finanzgeschäfte mehrerer Krankenkassen und Ärzteverbände sorgen für immer mehr Kritik. Der SPD-Politiker Wiese spricht in den Funke-Zeitungen von milliardenschweren Wetten auf Kosten der Versicherten. Die verantwortlichen Funktionäre hätten sich verhalten wie waghalsige Hedgefondsmanager. Auch die grünen Gesundheitsexpertin Pichotta fordert Aufklärung und mehr Kontrolle über die Beiträge der Versicherten. NDR, WDR und Süddeutsche Zeitung hatten aufgedeckt, dass mehrere Krankenkassen und Ärzteverbände vermutlich über 1 Milliarde Euro mit riskanten Finanzgeschäften verloren haben. Die Bundesregierung will für eine Reform der Pflegeversicherung eine Expertenkommission einsetzen. Das teilte Gesundheitsminister Lindemann mit. Der CDU-Politiker sagte der Frankfurter Allgemeinen Zeitung, das Gremium solle auch mit unabhängigen Fachleuten und Wissenschaftlern besetzt werden. Die Kommission soll sich laut Lindemann das Pflegesystem grundsätzlich anschauen und bis zum kommenden Jahr Vorschläge für eine strukturelle Reform ausarbeiten. Lindemann warnte, bis 2050 werde die Zahl der Pflegebedürftigen auf etwa 7,5 Millionen steigen. Da reiche es nicht, hier und da ein Pflaster auf das System zu kleben. In der Schweiz hat sich ein tödlicher Busunfall ereignet. Die Zahl der Opfer ist immer noch unklar. Die örtliche Polizei erklärte, aus Rücksicht auf die Angehörigen wolle sie erst im Laufe des Vormittags Einzelheiten bekannt geben. Die Bergung der Leichen dauerte demnach bis in die späten Abendstunden. Der Unfall hatte sich gestern am späten Nachmittag im Kanton Graubünden ereignet. Der Bus aus den Niederlanden kam von der Straße ab und kippte auf die Seite. An Bord sollen knapp 50 Personen gewesen sein. Australien gilt als Vorreiter beim Social-Media-Verbot für unter 16-Jährige. Jetzt will auch der US-Bundesstaat Kalifornien, also da, wo der bedeutendste Hightech-Standort Silicon Valley sitzt, soziale Medienangebote für Minderjährige regulieren. Der demokratisch geführte Bundesstaat an der Westküste wäre damit der erste in den USA. Aus San Francisco, Gabi Biesinger.
3: Ja, der demokratische Gouverneur Gavin Newsom, der hat ein Gesetzespaket unterzeichnet, das unter anderem süchtig machende Funktionen in sozialen Medien für junge Menschen unter 16 Jahren untersagt. Dazu gehört zum Beispiel dieses endlose Scrollen oder auch Autoplay, also die automatische Wiedergabe von Videos. Und ein anderes Gesetz, das den Namen Adam's Law trägt, nach einem Jungen, der sich nach Anleitung durch einen Chatbot das Leben genommen hat, das soll KI-Begleitschutz Chatbots regulieren.
1: Im Landkreis Lüchow-Dannenberg in Niedersachsen ist zum ersten Mal seit 100 Jahren wieder ein Elch gesichtet worden. Eine Wildtierkamera hat das Tier im Wendland gefilmt. Der genaue Ort soll zum Schutz des Jungbullen geheim bleiben. In Brandenburg, Sachsen und dem östlichen Sachsen-Anhalt sind häufiger Elche zu sehen. Größere Bestände gibt es in Polen. Die deutschen Basketballerinnen haben erstmals in ihrer Geschichte das WM-Halbfinale erreicht. Das Team von Bundestrainer Olaf Lange besiegte Europameister Belgien in Berlin überraschend deutlich mit 93-74. Im Halbfinale am Samstag trifft die DBB-Auswahl auf Mitfavorit Frankreich. Das waren die Nachrichten. Das Wetter in Norddeutschland. Immer wieder Schauer, vereinzelt Gewitter, im Südosten und Osten freundlicher. Maximal 18 bis 22 Grad. Morgen heiter bis wolkig, meist trocken, an der Nordsee einzelne Schauer. Maximal 19 bis 23 Grad. Am Sonntag stark bewölkt, häufig Regen bei 18 bis 21 Grad. Und am Montag heiter bis wolkig bei 17 bis 21 Grad. Es ist 9.04 Uhr.
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1: Um 10 Uhr mit Astrid Fietz. In den USA wird heute der knapp 3000 Opfer der Terroranschläge vom 11. September 2001 gedacht. Terroristen des islamistischen Netzwerks Al-Qaida hatten damals 4 Passagierflugzeuge entführt. 2 davon steuerten sie in das World Trade Center in New York. Von dort berichtet Martin Ganselmeier.
2: Die Stadt, die sonst niemals schläft, hält heute inne. Schon in den vergangenen Nächten strahlten 2 gewaltige Lichtsäulen in den Nachthimmel über Manhattan. Genau dort, wo früher das World Trade Center stand. Knapp 3000 Lichtdrohnen, eine für jedes Opfer der Terroranschläge, ließen die beiden Türme wieder auferstehen. Während US-Präsident Donald Trump in Washington bleibt und eine Rede am Pentagon hält, kommen alle noch lebenden Ex-Präsidenten zur zentralen Gedenkfeier mit den Opferangehörigen zum 9/11-Mahnmal in Manhattan.
1: Das Finanzministerium plant, Geschäfte, Restaurants und Dienstleister in Deutschland zu verpflichten, Kartenzahlungen anzubieten. Dazu hat Finanzminister Klingbeil Eckpunkte vorgelegt. Welche digitale Bezahlmöglichkeit angeboten wird, dürfen die Unternehmen selbst entscheiden. Mindestens ein europäisches Bezahlverfahren muss demnach jedoch akzeptiert werden. Ausnahmen soll es für Vereine und Wohltätigkeitsorganisationen geben. Die neuen Regeln sollen ab 2027 gelten und dabei helfen, Steuerhinterziehung und Geldwäsche zu bekämpfen. Kunden sollen auch weiterhin mit Bargeld bezahlen können. Die Tourismusbranche in Deutschland kann auf ein gutes erstes Halbjahr zurückschauen. Wie das Statistische Bundesamt mitteilte, verzeichneten Hotels und Pensionen insgesamt gut 282 Millionen Übernachtungen. Das waren fast 1% mehr als im gleichen Zeitraum des Vorjahres. Gleichzeitig lag die Zahl der Übernachtungen damit über dem bisherigen Rekordwert für ein erstes Halbjahr aus dem Jahr 2019, also vor der Corona-Pandemie. Australien gilt als Vorreiter beim Social-Media-Verbot für unter 16-Jährige. Jetzt will auch der US-Bundesstaat Kalifornien, also da, wo der bedeutendste Hightech-Standort Silicon Valley sitzt, soziale Medienangebote für Minderjährige regulieren. Der demokratisch geführte Bundesstaat an der Westküste wäre damit der erste in den USA. Aus San Francisco, Gabi Biesinger.
3: Ja, der demokratische Gouverneur Gavin Newsom, der hat ein Gesetzespaket unterzeichnet, das unter anderem süchtig machende Funktionen in sozialen Medien für junge Menschen unter 16 Jahren untersagt. Dazu gehört zum Beispiel dieses endlose Scrollen oder auch Autoplay, also die automatische Wiedergabe von Videos. Und ein anderes Gesetz, das den Namen Adam's Law trägt, nach einem Jungen, der sich nach Anleitung durch einen Chatbot das Leben genommen hat, das soll KI-Begleitschaften Chatbots regulieren.
1: Bei dem schweren Busunglück in der Schweiz sind 5 Menschen ums Leben gekommen. Das teilte die Polizei im Kanton Graubünden mit. Demnach wurden 40 weitere Personen verletzt, 3 von ihnen schwer. Der Unfall hatte sich gestern am späten Nachmittag ereignet. Der Bus aus den Niederlanden kam von der Straße ab und kippte auf die Seite. An Bord sollen knapp 50 Personen gewesen sein. In Hamburg ist der Deutsche Radiopreis verliehen worden. NDR 2 wurde für das beste Entertainment-Format ausgezeichnet. Bambig Bump, Prange vs. Rode von Andreas Altenburg mit den Schauspielern Olli Dittrich und Bjarne Mädel. Der Preis für die beste Morgensendung ging an 1 Live vom WDR. Beste Moderatorin wurde Evren Geser vom Radio FFH. Bestes Informationsformat wurde der WDR2-Podcast Inside Cum-Ex, Jagd auf die Steuermafia, von Autor Massimo Bognani. Die Jury nannte seine Doku-Reihe ein journalistisches Vorbild für anschauliche, niedrigschwellige Informationsvermittlung. Das waren die Nachrichten. Das Wetter in Norddeutschland, immer wieder Schauer, vereinzelt Gewitter, im Südosten und Osten freundlicher bei maximal 18 bis 22 Grad. Morgen heiter bis wolkig, meist trocken, an der Nordsee einzelne Schauer, maximal 19 bis 23 Grad. Am Sonntag stark bewölkt, häufig Regen bei 18 bis 21 Grad und am Montag dann heiter bis wolkig bei 19 bis ebenfalls 21 Grad. Es ist 10.04 Uhr.
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5: Also ich habe ja mit Henley 1985 ein Interview geführt. Er hat gesagt damals, also wir konnten nicht mehr weitermachen. Wir haben nicht miteinander gesprochen. Es war wie eine Ehe zu fünft. Ein Druck ohne Ende nach Hotel California, was Tolles zu machen. Und wir waren dem Druck nicht gewachsen, auf Tournee zu sein. Immer unter Drogen, Alkohol, unter Stress.

0: Das ist Musik von den Eagles und über die Band, diese amerikanische Band, sprechen wir heute nochmal bei Urban Pop, die Musik Talk mit dir. Hi Peter.
1: Hi Uke.
0: Wir reden über die Eagles, weil die Geschichte noch längst nicht zu Ende erzählt ist. Im ersten Teil haben wir schon über die ersten drei Platten gesprochen, die drei Alben, die schon der aufstrebende Erfolg waren dieser Band und die gezeigt haben, was für verschiedene Wurzeln, auch musikalische Art, diese vier Männer, jetzt bald fünf Männer in dieser Band mitgebracht haben. Eine ganz spezielle Eagles-Mischung.

0: Ja, und wenn du so willst, Peter, sind wir jetzt ja im Jahr 1974, 75 angekommen und das Album, das da gerade rausgekommen war, das war On the Border. Das war ein großer Erfolg mit ziemlich vielen Nachfragen im Radio, auch Hits natürlich darauf. Die Eagles standen da im amerikanischen Umfeld als eine Band, die immer noch aufstrebend war. Ich wollte eine Frage noch gestellt haben. Beim letzten Mal haben wir darüber gesprochen, wie die Eagles im Vergleich zu, sagen wir mal, Jackson Browne dagestanden haben, der ja immer so eine Art musikalisches Gewissen von Amerika auch war. Oder vielleicht zu Crosby, Stills, Nash & Young, die sich ja auch sehr engagiert haben zwischendurch für
1: auch
0: oder
1: politisch
0: gegen
1: politisch mit Ohio und solchen
0: ganz
1: Dingen.
0: Genau.
1: Ja, die Eagles wurden immer so betrachtet, als hätten sie damit nichts zu tun, aber das ist ein Irrtum. Also erstens war besonders Don Henley ein sehr, sehr politischer Mann, auch Glenn Frey, die sich auch geäußert haben, die an sehr vielen Benefizprojekten teilgenommen haben, die immer wieder Sachen unterstützt haben, Projekte unterstützt haben, soziale Projekte. Zusammen mit Jackson Browne sehr oft übrigens, die sich immer auch so geäußert haben in ihren Songs oder in ihren Äußerungen, gesagt, sie wären ohne Haltung und ohne Aussage, das ist absolut falsch, weil sie waren trotzdem engagiert, sie sprachen ganz oft Umweltzerstörung an, besonders auf den Alben, die jetzt noch kommen, oder soziale Ungleichheit und Härte, zum Beispiel Atomkraft, oft ein Thema, Umweltzerstörung, sagte ich schon, das Scheitern idealistischer Träume, das ist ein Grundthema bei den Eagles. Das Scheitern durch äußere Umstände, Politik, aber auch Lebensstil, Lebenswandel, Kommerzialität, Oberflächlichkeit des modernen Lebens. Also diese Dinge gingen schon relativ tief. Also das kann man wirklich nicht sagen, dass die Eagles einfach nur nette Musik machten und sonst sich um nichts kümmerten.
0: Ich finde, dass dieser Kontrast ist eigentlich sehr interessant und ich glaube, du hast recht, das ist der Einfluss von Don Henley, der eigentlich, glaube ich, ein sehr nachdenklicher Mensch ist, oder? Ja. Du hast ihn mal getroffen?
1: Sehr, sehr nachdenklich. Ich habe ihn lange interviewt. Das war dann aber schon 1985, da kommen wir dann später drauf. Sehr nachdenklich, überlegt, sehr, ist sagen wir mal, kein fröhlicher Mensch, glaube ich. Manchmal kann er wahrscheinlich auch ziemlich hart sein, ja, das glaube ich schon. Naja, aber jedenfalls sind wir jetzt erst bei 1975 angelangt und dann arbeiten sie natürlich am nächsten Album. Mittlerweile hat sich herausgestellt, dass das Hauptduo, Songschreiber-Duo, eben Frey und Henley sind. Die beiden, so ein bisschen Lennon-McCartney-mäßig.

0: Sie wohnen auch jetzt zusammen in Beverly Hills, haben sie ein Haus gemeinsam und sagen, die ganze Zeit sind sie am Musik machen. Der eine schreibt was, der eine spielt was auf der Gitarre. Sie stimmen sich ab, sie sagen auch, ich habe die Idee. Und wenn es um Texte ging, dann war meistens Henley dran. Fry war mehr für die musikalischen Rock'n'Roll-Ideen oder Gitarren-Ideen dran. Aber Henley war der Texter. Er sagte ja selbst, ja, einer muss es ja machen. Ich war auf der Uni. Insofern, ich kann mit Worten besser umgehen. Und er ist tatsächlich auch jemand, der besser schreiben konnte.
1: Er hat auch Literatur studiert, glaube ich.
0: Ja.
1: Also richtig eine universitäre Bildung genossen.
0: Ja, ist gut. Er sagte zwar, ich bin nicht Joni Mitchell, oder später sagte, hat er sich mal mit Sting verglichen, da so Poeten oder Dylan oder Joni, die auf einem hohen poetischen Punkt, so bin ich nicht, sagt er. Ich versuche es ein bisschen einfacher, aber trotzdem kann ich mit Worten schon umgehen, mit Metaphern und Bildern, und das war wirklich seine Stärke.

0: Auf diesem Album, One of These Nights, heißt es 1975, das wird wieder gemacht mit Bill Simchick, dem Produzenten, den sie jetzt haben. Da ist aber auch dann der nächste Mensch dazugekommen, nämlich, wir haben schon drüber gesprochen, Don Felder, der Gitarrist, als fünftes festes Mitglied.
1: Ja, dem haben sie nur nach der guten Rolle, die er auf On the Border gespielt hatte, mit zwei Gastauftritten, waren sie so beeindruckt, haben sie gesagt, komm, wir brauchen noch eine zweite Gitarre, eine richtig schöne Leadgitarre dazu. Und ja, er war fünftes Mitglied, was ich einen tollen Schritt fand, ehrlich gesagt. Und für Felder doch irgendwie eine wahnsinnige Sache. Er wurde ja nicht angestellt, so wie Ron Wood das früher bei den Stones war. Am Anfang war er ja nur Angestellter. Nee, er war wirklich fünftes Mitglied und gleichberechtigt. Und insofern, ja.
0: Also das finde ich auch bemerkenswert, vor allem wenn man weiß, dass eben die Diskussion im Studio auch mit dem neuen Produzenten, das hatte mit dem, glaube ich, wenig zu tun, sondern eher mit den verschiedenen Temperamenten dieser, also Bernie ja. Ladden und eben Fry und Henley, die durchaus immer diskutierend haben, wie es denn weiter ist, was gut ist. Also offenbar, also ich habe hier, wie gesagt, die Erinnerung von Don Felder vor mir liegen, der sagt, Bernie Ladden soll zu ihm gesagt haben, sag nicht, ich hätte dich nicht gewarnt, als du eingestiegen bist. Also es war schon irgendwie ein Risiko gewisserweise. Aber
1: ja, das war mittlerweile das Grundprinzip in der Band. Das wurde immer, immer stärker, immer schlimmer. Es nahm auch vielleicht zu durch den gewachsenen Stress. Denn sie gingen auf Tournee, nahmen gleichzeitig auch wieder eine neue Platte auf, flogen manchmal von einem Konzertort irgendwo nach Florida, um dort im Studio was aufzunehmen, nahmen es nachts auf, flogen dann wieder zurück, um am nächsten Tag wieder auf Tournee zu spielen. Und das überleben solche Leute nur mit irgendwelchen Drogen, Pillen oder sonst was oder viel Alkohol. Und das war also auch ein Grund des Übels. Dadurch mehr Reibungen, mehr wirklich atmosphärische Störungen. Wie sagte Henley, ja, kreative Spannung, creative tension ist ja schön, aber so viel hatte ich mir nicht davon gedacht. Also das war mir nun echt zu viel. Das war dauernde Spannung und die immer schlimmer wurde. Und irgendwann hat Henley dann gesagt, ey, eigentlich sind in der Band doch die beiden, die Songs schreiben, sind die Entscheidenden. Die sollten auch ein bisschen mehr bestimmen. Und am Ende sagte er, so eine Band kannst du eigentlich nur führen als Diktator. Sonst funktioniert da nichts. Dieses gleichberechtigte, demokratische Prinzip ist in einer Band eigentlich...

0: Okay, geht vielleicht bei Coldplay, ich weiß es nicht.
1: Ja, ich glaube das auch nicht bei Coldplay. Ich glaube das nie, aber davon abgesehen hat das zum Teil die anderen nicht so gestört und zum Teil hat es sie eher sogar richtig massiv gestört, glaube ich. Also Don Felder, wenn man ihm so glauben will, sagte, naja, Bernie Ladin, der kommt offenbar, ich wusste gar nicht, der hat offenbar sehr viele Geschwister, da musste er sich immer durchsetzen. Das heißt, der war so eine Art Kampf um alles, war der gewohnt. Das war so sein normaler Umgangston, okay. Offenbar. Randy Meister muss ein sehr schüchterner Mann gewesen sein, ist er schon verstorben vor einigen Jahren. Ein sehr zurückhaltender Musiker einfach, der sehr gerne Musik gemacht hat. Und dann eben diese beiden, Henley und Fry, ja, die sich oft einig, aber nicht immer einig waren.
2: Nee, nicht immer. Da wurde oft um Worte wurden diskutiert, um Phrasen, um kurz kleine Sachen wurde alles ausdiskutiert. Also eine Band, die, sagen wir mal, nicht mal ein bisschen Ruhe und Entspannung nahm. Und diese Platte, die nächste, die One of These Nights, genau wie der Titelsong heißt, die klingt ja noch relativ entspannt. Ne? Also da ist dieser Riesenhit drauf, One of These Nights, eine der großen, dann andere große

0: Heutzutage wird dieser Song, ich glaube, eher von Henley gesungen. Ich bin mir nicht sicher. Aber jedenfalls Take It to the Limit, einer, finde ich, der sehr starken Eagles-Songs. Und sonst ist das, finde ich, so ein Übergangsalbum. Also kommerziell sehr erfolgreich. Es nimmt ja auch nicht ab, der Erfolg. Er wird immer mehr, immer größer. Und insofern, ja, werden auch die Konzerthallen und Stadien größer.
1: Also der Druck nimmt wahrscheinlich dann auch zu und die Erwartung auch der Plattenfirma. Aber ich glaube, insgesamt innerhalb der Band wächst dieser Erfolgsdruck. Weil Erfolg ist schon auch wirklich, was sie wollen. Die hätten jetzt ja auch sagen können, wisst ihr was, wir machen mal ein halbes Jahr Pause. Das haben sie aber nicht.
0: Nee, also ich weiß nicht, welche Sachen da eine Rolle spielten. Verschiedene, ein Manager, ein Tourneeveranstalter, eine Plattenfirma. Und natürlich brauchten die Eagles jetzt für Plattenaufnahmen immer mehr Zeit. Also das ging ja am Anfang mit 2 Wochen, 6 Wochen. Dann wurden es, glaube ich, ein paar Monate. Und es wurden immer mehr. Insofern, ja, das spielt auch noch eine Rolle. Die Zeit wird knapp.
1: Bernie Ledden steuert einen Song bei auf dieser Platte, der heißt I Wish You Peace, den er kurioserweise, ist ein bisschen wie so eine Fußnote wirkt es, aber es ist nicht ganz unentscheidend, den hat er zusammengeschrieben mit Patty Davis, mit der er damals zusammenlebte, und das ist die Tochter von Ronald Reagan.
0: Ja, das war seine Freundin. Aber diese Tochter war von den Eltern verstoßen worden. Also auch besonders von der Mutter. Also insofern, die hatte kein gutes Verhältnis zu Ronald. Trotzdem fand zum Beispiel Fry es ganz furchtbar, dass nun die Tochter von Reagan ein Stück auf seinem Album, auf dem Eagles-Album haben sollte. Also das fand er überhaupt nicht witzig.
1: Und der war eben damals schon in Kalifornien politisch an der Spitze.
0: Gouverneur war er doch, ne?
1: Ja. Ganz genau. Und setzte offenbar schon an für seine Präsidentschaftskandidatur. Genau. Das hat ihn überhaupt nicht gepasst. Daran blitzt nochmal so ein bisschen auch die politische Einstellung der Eagles auf, die sonst ja gar nicht, du sagtest das in den Texten, aber sonst ja gar nicht so

0: Aber auch dieses Album ist sehr erfolgreich, auch international. Sie gehen ja auch auf, man darf es nicht verkennen, nicht nur in den USA auf Tournee, auch in Europa gehen Sie auf Tour.
1: Ja, das fängt jetzt dann an. Also ich glaube, der erste deutsche Auftritt war 77. Das ist aber dann schon nach dem nächsten Album. Also ich glaube, in Europa waren Sie dann nur in England. Also da waren Sie noch nicht so viel unterwegs. Aber
0: der Einfluss von Bernie Ladden, der nimmt spürbar ab. Also auch dann diese... Na, Wurzel ist vielleicht zu viel gesagt, aber dieser Einfluss dieser Musik, dieser Bluegrass-Country-Sache, kann man das sagen?
1: Ja, Einfluss nimmt eindeutig ab und darunter hat Bernie Ladden auch gelitten. Also das fand er nicht mehr so gut. Es hat ihn so weit gestört, dass er die Band verlassen hat. Ich meine, das ist schon ein Schritt. Entweder du warst erschöpft oder nervlich am Ende oder du warst musikalisch so enttäuscht über die Entwicklung. Jedenfalls den Schluss dann zu fassen, ich höre jetzt auf, ich gehe hier raus. Das muss ich schon sagen, mutig. Also jedenfalls 75 war es, er war raus.
0: Okay, und statt Bernie Ladden steigt dann jemand anders ein, auch eine Persönlichkeit, über die wir schon gesprochen haben, ein schillernder Typ, Joe Walsh.
1: Ja, das war nun ein Gitarrist, der aus dem Hardrock kommt. Den habe ich schon gesehen mit der James Gang. Das war ein Trio aus Cleveland.

Joe Walsh, der stammte aus Kansas, aber der Vater war Army-Pilot, stirbt dann bei einem Einsatz, die Mutter Pianistin. Der zieht viel um mit seinen Eltern. Ohio ist dann seine Basis. Da lernt er dann auch die James Gang kennen und spielt dann bei den Kent State Unruhen. Da tritt er mit seiner Band auf und er sieht das hautnah, wie da Studenten niedergeschossen werden von der Nationalgarde. Der Song, über den Crosby, Stills, Nash damals und Young Ohio gemacht haben.

0: Und die James Gang war, wie gesagt, ein Power-Trio, das sehr erfolgreich war, hat zwei Platten gemacht. Und die habe ich im Vorprogramm gesehen von The Who 1970 in London. Da hat The Who Tommy in großen Opernhäusern vorgestellt und da waren die James Gang die Vorband. Und seitdem kennen sich Pete Townshend und Joe Walsh sehr, sehr gut. Er sagte, von Townshend habe ich viel gelernt. Wir sind beide die gleichen Arten von Gitarristen, die Rhythmus und Lead und Solostimmen gleichzeitig spielen können. Das machte Joe Walsh, das machte auch Townshend dauernd, denn der ja unheimlich vielseitig spielt. Leider, sagte Joe Walsh, bin ich dann auch ein Freund von Keith Moon geworden, der natürlich damals noch der Schlagzeuger von The Who war. Und da habe ich dann also gelernt, die alle schlechten Dinge wie zu viel trinken, zu viel Hotelzimmer zerstören und Party zu machen. Das war die Freundschaft mit The Who. Und dann hat er die James Gang verlassen, hat eine andere Band gegründet, Barnstorm, und hat mit denen Alben aufgenommen, ist dann wieder Solist geworden, hat Soloalben gemacht, war ein sehr profilierter Sänger-Gitarrist, einer der besten Gitarristen. Er wird sehr hoch gehandelt. Und ich habe dessen Platten schon geliebt und gespielt, auch im Radio, und war dann doch schon ein bisschen überrascht, dass die Eagles ihn aussuchten als neuen Gitarristen. Weil ich dachte ursprünglich, ja, der ist doch ein bisschen zu kantig. Der spielt tolle Slide-Gitarre, so ein bisschen wie Duane Allman. Und ist der nicht zu rockig, zu riffig oder so? Aber nein, es passt wirklich gut. Es ist ein sehr positiver Einfluss. Und auch als zusätzliche Gesangsstimme ist er auch sehr interessant. Er hatte dann ein tragisches Erlebnis. Seine vierjährige Tochter wurde beim Autounfall getötet, was ihn komplett psychisch niedergemacht hat, weil er sagt selbst, seitdem habe ich dann angefangen, nur noch Drogen zu nehmen und Alkohol zu machen, um das zu verarbeiten. Ist natürlich keine Lösung, gab auch keine Lösung, aber unter diesem Manko musste also die nächste Karriere leiden. Also während der gesamten Eagles-Zeit bis in die 90er Jahre war Walsh dauerhafter Drogenabhängiger und Alkoholabhängiger, bis er dann erst in den 90ern geheilt wurde davon. Also das war schon sehr ein Riesendilemma.
1: Ein totales Dilemma, und gleichzeitig ist Joe Walsh auch auffällig als exzentrische Figur. Er hat immer bunte Klamotten an, auch damals schon. Irgendwie hat er eine sehr markante Stimme, also wo man denkt, passt das wirklich zu den Eagles? Also es ist ja keine, wenn du so willst, keine schöne Stimme.
0: Nee, eine sehr hohe nasale Stimme.
1: Und es ist ein bisschen rau, ist ja auch noch rauer geworden über die Jahre, natürlich auch durch seinen Lebenswandel, aber das war schon eine erstaunliche Personalie, möchte ich sagen, oder?
0: Und er hat so einen trockenen Humor, der hat, glaube ich, auch die Leute überzeugt, und er war einfach ein guter Kumpel von den Eagles, deswegen haben die gesagt, okay, lassen das machen. Und selbst der Produzent Bill war am Anfang nicht überzeugt, ob das zusammenpasste, aber es zeigte sich doch. Und der wird nun der Ersatz. Er musste natürlich auf einmal dann ganz andere Sachen spielen. Und Don Felder musste viele Jobs von Bernie Ledden übernehmen. Also Banjo, diese ganzen Folk-Bluegrass-Gitarren, die musste Don Felder dann mit übernehmen. Aber auch besonders die beiden, Felder und Joe Walsh, waren dann eine tolle Kombination, das hören wir dann beim nächsten Album.
1: Genau, aber die verstehen sich auch gut. Also der passt da gut. Joe Walsh passt offenbar wirklich gut rein und sorgt auch dafür, und das ist, glaube ich, bei Don Felder auch nicht ganz anders gewesen. Das hat schon auch dafür gesorgt, dass diese zum Teil ja zerstrittene Band auch mal gelacht hat zwischendurch. Es gab dann auch mal ein bisschen heitere Momente oder was Ausgleichendes oder jemand, der eben dazugekommen ist, ein bisschen frischen Geist mit reingebracht hat. Aber das nächste Album dauert noch ein bisschen, und davor hat die Plattenfirma eine geniale Idee. Welche?
0: Greatest Hits.
1: Greatest Hits, ja. Aber dieses nicht irgendeine Greatest Hits Sammlung, sondern es ist ein Mega-Erfolg, ein unfassbarer Erfolg. Die frühen Jahre der Eagles, 71 bis 75, erscheinen als Greatest Hits Album, und es ist ein Mega-Erfolg.
0: Aber es sind natürlich die besten Songs der vier Alben. Und gerade auf die ersten beiden Alben waren ja nicht so hyper erfolgreich. Aber dieses Album mit diesen besten Titeln, Greatest Hits, wurde die meistverkaufte Platte überhaupt. Erst als Thriller die Platte ablöste. Also hat 25 oder 30 Millionen Mal verkauft. Also ein unfassbarer Erfolg. Und dabei waren die großen Songs, die nächsten, Hotel California und so weiter, noch gar nicht da drauf. Also das ist das Komische daran. Trotzdem ein Mega-Erfolg.
1: Ja. Auf jeden Fall ein Ausweis auch für die große Beliebtheit, also die übermäßige Beliebtheit dieser Band. Ich glaube auch schon, dass das, du kannst es ja besser einschätzen, so jemanden wie Don Henley nicht kalt gelassen hat. Also der wollte den Erfolg, aber das macht ja auch was mit Leuten, so ein Druck, oder?
0: Ja, und die waren auch echt beleidigt und enttäuscht oft von diesen Reaktionen der Presse. Die sprachen auch dann gar nicht mehr mit diesen Leuten, die dann immer nur kritisch waren und sowas. Und die waren echt eingeschnappt und sagten, also das stimmt doch alles gar nicht, was er da schreibt. Wir sind doch ganz anders. Also die fühlten sich echt verkannt.
1: Ich will kurz die lustige Anekdote erzählen, dass zwischendurch gab es dann mal ein Baseballspiel zwischen der Redaktion des Rolling Stone und den Eagles, weil man diese Fehde mal ausfechten wollte. Das finde ich eine sehr lustige Idee. Es hat aber offenbar nur richtig funktioniert, weil die Roadies wirklich spielen konnten und auch die, na sagen wir mal, die weitere Mannschaft und nicht die Redakteurinnen oder Redakteure des Rolling Stone richtig Baseball, also richtig gut beim Baseball waren. Also es ging, war für einen guten Zweck irgendwie und nachher war alles wieder gut. Man ist ein Bier trinken gegangen, aber finde ich eine sehr lustige Idee.
0: Ja, aber gut, dass sie sich nicht auf die Köpfe gehauen haben mit den Schlägern.
1: Hast du auch mal gegen irgendeine Band gespielt, Fußball gespielt?
0: Ja, schon, aber das war alles harmlos.
1: Also okay,
0: das haben wir gemacht. Ja.
1: 1976 kommt ein Song und ein Album raus, das schlägt dann alles. Man denkt es immer gar nicht, es geht immer weiter, aber das ist Hotel California.

0: Ein wirklich toller Song, unzerstörbar. Und das ist die Idee, Grundidee kommt von Don Felder, dem Gitarristen.
1: Ja, aber er hatte einfach dieses Synonym, ja, Hotel California steht für alles, sagen wir mal, Mikrokosmos für die ganze Welt. Aber den Text, den hat Henley geschrieben.

von Hollywood. Aber Henley sagt, es ging mir eigentlich um Gesamtamerika. Wir waren in dem Jahr 76, wir hatten 200. Jubiläum der Vereinigten Staaten von Amerika. Ich wollte eigentlich ein Bild mit diesem Hotel California der gesamten Vereinigten Staaten beschreiben. Und das hat er hier getan. Und das klingt manchmal so ein bisschen zynisch, ein bisschen gruselig, ein bisschen spannend, man weiß nicht genau, ein bisschen, also einen so vielschichtigen Text habe ich selten gelesen und das ist schwer beeindruckend. Also sollte man sich unbedingt mal machen, kann man googeln, da gibt es der Text sofort vor einem, dann kann man auf Deutsch drücken, dann kommt er auch noch in Deutsch, ich weiß nicht, wie die Übersetzungen sind. Aber das war schon verdammt gut, wirklich, unfassbar.

0: Also das ist der Text hat sehr viele Möglichkeiten, als ausgedeutet zu werden. Und dann kommt diese musikalische
1: Unfassbare
0: Komponente dazu.
1: Musik,
0: diese Gitarrenphrasen, die sich wiederholen, wo die zum Teil gedoppelt werden von Felder und Joe Walsh oder zum Teil sich so gegenläufig gemacht werden.
1: Ja, und das ist wirklich, es fängt ja so ruhig an und steigert sich dann immer mehr. Es ist ja ein langer Song, 6 Minuten 30. Ich meine, das für einen Hit ist ja unheimlich lang gewesen.
0: Zu lang, ja.
1: Naja, aber es geht. Und dann am Ende dieses grandiose Doppelsolo von den beiden, wo sie übereinander, miteinander spielen, die Phrasen doppeln sich, die Phrasen gehen ineinander, fliegen raus oder rein.

0: Man denkt, das ist alles so gespielt worden. Ist es aber nicht. Also die Realität ist die, dass es natürlich editiert wurde. Da wurden die besten Ausschnitte aus einzelnen Solis genommen und wurden dann zusammengesetzt. Das ist natürlich immer so bei solchen Plattenaufnahmen. Aber die können es auch live. Ich habe sie auch live öfter gesehen und da, hey, ist es genauso gut.
1: Also Joel Walsh, ich habe ein Interview gehört, wo er sagte, Hotel California is a beast to play.
0: Ja.
1: Es ist echt es ist verdammt hart, das zu spielen.
0: Ja.
1: Es ist, aber er kann es natürlich und sie machen es auch. Und das ist ja ein bisschen auch, die Kritik ist ja oft, dass es so glatt produziert. Aber du hast recht, die Qualität bringen sie ja mit.
0: Ja.
1: Und insofern geht das auch so weit in Ordnung, finde ich.
0: Ja, also Eagles, das muss man ja eins sagen. Also wenn man den Sound von anderen Schallplatten oder Platten aus den 70er Jahren vergleicht mit dem Sound der Eagles, dann ist die Eagles-Platten höchste Qualität. Richtig hart. High Fidelity, während andere Platten irgendwo im Medium rumschwimmen. Also eine HD hoch 10 sind die Eagles-Platten auch vergleichbar mit manchen Joni Mitchell-Platten oder anderen der Großen oder Paul Simon, aber nicht nur mit einer Bob Dylan-Platte oder sowas.
1: Ja, okay.
0: Ne? Also insofern, das kann man ihnen ja nicht vorwerfen. Wenn sie so wunderbar gut aufnehmen und auch so schön singen und die Harmonien sind einfach so, dass sie auch live wirklich genau so singen können. Also ich bin immer umgehauen gewesen in Konzerten von denen. Ich habe sie ja so, weiß nicht, 3 oder 4 Mal gesehen und das war schon der Hammer.
1: Warum sollte man ihr Talent auch absprechen? Das ist natürlich

0: Mehrere Songs sind noch bekannt von diesem Album. New Kid in Town ist auch ein sehr viel im Radio gespielter Song. Live in a Fast Lane, da merkt man Joe Walsh total, oder?
1: Ja, das ist ein typischer Joe Walsh Hook. Der hat ihn auch mitkomponiert, so diese kantigen Riffs.

0: Das ist einfach ein super Song, der mehr so das Leben von L.A. beschreibt. Da geht's um L.A., also alles nur schnell und nur auf Äußerlichkeiten. Und das ist auch ein toller Text, den man sich auch ausdrucken kann.
1: Aber das, genau, das haben die offenbar zusammen auch gemacht, Glenn Frey und Joe, genau. Walsh. Don Henley meine ich. Und eben auch, es geht auch ein bisschen um dieses Äußerlichkeiten, aber auch drogenindizierte Life in a Fast Lane, alles riskieren,
0: alles
1: ganz
0: schnell,
1: egal.
0: Alles wichtig, nur schnell, nur wichtig, nur glänzen, nur brutal hart und schnell sein. Das ist so diese Art des modernen Lebens, das wird hier wirklich hart kritisiert und das ist insofern ein toller Text in einem Rocksong. Da ist es schon eine Leistung.
1: Dieses Album ist wahnsinnig erfolgreich. Es bekommt aber auch zwei Grammys beispielsweise.
0: Ah ja, Grammys, aber leider nicht den Grammy für das Album des Jahres, denn da gab es einen Konkurrenten, Fleetwood Mac.
1: Aber das war Rumours wahrscheinlich.
0: Rumours. Okay. Ausgerechnet diese Mega-Alben, diese beiden Monster-Hyper-Alben in einem Jahr ist natürlich dann schwierig.
1: Ist natürlich ein bisschen blöd, ja.
0: Genau. Und aber grandios Wasted Time. Henley hatte gerade seine Freundin verlassen, beziehungsweise also umgekehrt. Die Beziehung war zerbrochen und das ist ein wunderbar nachdenklicher, eine Megaballade von Henley, die wirklich sehr ans Herz geht. 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

Oder dann ein Song über die Zerstörung der Umwelt, The Last Resort. Also der letzte Urlaubsort praktisch ist nur noch übrig. Die ganze andere Welt ist zerstört. Davon handelt dieser Song. Und das ist wirklich ein ganz hohes, großes Thema. Und in Henleys Augen, hat er mir erzählt, ist das einer seiner bleibendsten und wichtigsten Songs. The Last Resort, auch auf diesem wirklich außergewöhnlichen Album vom Hotel.

0: Das ist, wer ein solches Album basteln kann. Gut, das dauerte lange, ich glaube 8 Monate oder so weiter.
1: Gut, aber das ist in der Tat, hätte man auch diese Tiefe abermals den Eagles nicht zugetraut. Und natürlich vergeht auch ein bisschen, obwohl ja, wie gesagt, auch einige sehr, sehr bekannte Songs noch auf diesem Album sind, hinter diesem Monster-Song Hotel California verblasst einiges dann auch ein bisschen. Ne? Das ist ganz komisch, wie das dann so wirklich im Schatten, also buchstäblich steht. Die Eagles gehen logischerweise quasi als Konsequenz, ist das immer so, lange, lange auf Tour und liefern auch jeden Abend. Und da ist es dann so, das schreibt Don Felder zum Beispiel auch in seiner Erinnerung, da spielt dann zum Teil auch wirklich Drogen eine tägliche Rolle. Oder man schnappt auch so ein bisschen über. Also er sagt zum Beispiel, erzählt zum Beispiel so Klatschgeschichten, muss ich gar nicht alles nachholen, aber dass man dann kaum miteinander sprach und quasi getrennt voneinander flog oder nicht sich sah und nur auf der Bühne quasi zusammen war. Ihm fehlte nachher diese Kameradschaft ein bisschen, dieses Zusammensein. Wir sind zusammen eine Band, weil das dann auch ein bisschen, naja, eine vorgespiegelte Illusion irgendwie ein bisschen ist. Ne?
0: In der Zeit war es dann schon das mittlerweile, wenn man sehr erfolgreich ist und jeder erhöht die Ansprüche oder lebt in seiner eigenen Welt, in dieser Blase. Ich glaube auch nicht mehr, dass Henley und Frey zusammen so viel kommuniziert haben. Eines ist aber gleich geblieben, auch manchmal ein Grund für Streit gewesen, dass Henley sehr darauf geachtet hat, dass Drogen und Alkohol zwar auf Tournee eine Rolle spielten, aber nicht auf der Bühne. Er hatte den Spitznamen von der Band Grandpa. Also Großpapa ist wieder der Warner und Mahner und sagt, Großpapa sagt, wir sollen nichts nehmen. Und er hat gesagt, es kommt keiner auf der Bühne, der vorher getrunken hat oder der Kokain genommen hat, denn das macht eure Stimmen kaputt. Ihr könnt unsere Harmonien nicht singen. Und das stimmt auch. Also raspelige Stimmen können solche Harmoniegesänge nicht durchführen und konzentrierte Sachen wie Hotel California zu spielen, kannst du mit zugeballertem Kopf auch nicht.

0: Aber trotzdem, es gab endlose Diskussionen, Streits und das ging einen so auf die Seele, dass zum Beispiel Randy Meisner ausstieg. Das war der Bassist, der vielleicht ein bisschen zarter beseitet war, der die Stimmung in der Band nicht mehr aushalten konnte. Auch gesundheitlich das nicht mehr ertragen konnte.
1: Also offenbar gibt es da richtig einen äußeren Anlass. Und zwar hat er an einem Konzert 1977 soll er, ich glaube, er hatte eine Erkältung vorher, auf jeden Fall sollte er Take It to the Limit singen, was ja ein sehr hoher, er hat ja eine sehr hohe Stimme so, aber es ist auch ein sehr hochgeschriebener Song. Und er sagte, ich schaffe das heute nicht. Hm. Und dann hat er offenbar mit Glenn Frey, der auch nicht einem Streit aus dem Weg ging, sagen wir mal, großen Stress bekommen, ja, und der ihn dazu zwingen wollte. Und das hat dann eben, das war, wie gesagt, ja, das war es jetzt einfach.
0: Frey war eigentlich mit ein Hauptproblem, weil der stark kokainsüchtig war. Man muss nur seine Nase anschauen, dann ahnt man das schon. Das sieht man auf vielen Fotos, dass der aber sehr, sehr wirklich streitsüchtig war dadurch. Der wirklich kurz angebunden war, der sehr egoistisch dachte und so weiter. Und das war sicher ein Hauptanlass für die Streitigkeiten in der Band. Und da stieg eben Meisner leider aus. Er konnte aber gut ersetzt werden, das muss man nun sagen. Also das Lustige ist, bei Poco damals wurde er von einem gewissen Timothy B. Schmidt, ein Musiker aus Kalifornien, der einzige Kalifornier in der Band. Er wurde ersetzt und der wurde sein Nachfolger nun auch bei den Eagles. Und okay, ein Mann, der gute Songs schreibt, der singen kann und der Bass spielt. Also perfekt.
1: Genau, und der offenbar auch ein sehr umgänglicher Mensch ist. Er ist ja immer noch dabei heute und sehr netter Mensch. Du hast ihn auch mal kennengelernt.
0: Ja, sehr, sehr angenehmer Mann. Sehr freundlich. Ich habe ihn mal kennengelernt. In der Zeit, als die Eagles nicht mehr spielten, hat er Toto begleitet als Background-Sänger. Und ich sehe auch die Toto hier in der Sporthalle auf der Bühne und sage, wer steht denn da? Timothy B. Schmidt. Den haben sie dann vorgestellt, der durfte dann einen Song solo singen. Und in der Garderobe nachher war ich mit Toto zusammen und dann kam Timothy B. Schmidt rein und sagte, nee, ich erzähle jetzt hier nicht, das ist deren Veranstaltung. Ich rede jetzt nicht, lass mich mal, schön, dass ihr hier seid und so. Und war ganz schüchtern, aber ein ganz, ganz lieber, netter Mensch als Background-Sänger bei Toto.
1: Okay, aber warum nicht? Offenbar passte er gut.
0: Er hatte Zeit.
1: Er passte gut da zu Toto dazu, bei so einer Stimme. Er hat wirklich eine sehr schöne Stimme. Mhm. Ist eben auch ein guter Musiker. Das erfüllt ja immer dieses Line-Up auch, weil die Eagles ja, das wirst du ja auch aus diesen Konzerten dann gesehen haben, natürlich immer diese, also Don Henley spielt Schlagzeug und so weiter, aber der Höhepunkt ist natürlich immer, sie stehen alle vorne an der Bühnenkante und singen alle mit ihren Gitarren, ja, mehrstimmig. Das ist schon so, oder?
0: Und in den späteren Versionen der Eagles, dann gab es dann auch noch einen zusätzlichen Schlagzeuger, weil irgendwann wollte Henley natürlich auch mal nach vorne gehen und Gitarre spielen. Also er musste nicht immer, aber früher war es so, dass er immer hinten blieb und trotzdem diese großartigen Songs sang. Das ist sau schwierig, wenn du Schlagzeug spielst und trotzdem solche Sachen singst. Also Hochachtung, wirklich. Ja, das war nun die lange Tournee nach Hotel California. Da waren sie nun auch in Deutschland. Im CCH hier haben sie gespielt im Mai 77 und es war umwerfend gut. Also ich war überrascht, wie gut. Also die Qualität war wirklich, als würdest du eine Platte abspielen. Unglaublich.
1: Okay.
0: Und wie gesagt, aber großer, großer Stress. Dann fingen sie dann irgendwann natürlich auch an, Songs für ein neues Album zu konzipieren, zu schreiben. Und das fing dann im März 78 schon an. Und das Album erschien im September 79, also über ein Jahr, eineinhalb Jahre beinahe. Und die Probleme in der Band nahmen immer mehr zu. Also
1: das wird auch bei allen Büchern und Quellen so gesagt, dass das einfach eine geradezu quälende Veranstaltung war. Das Album heißt The Long Run. Das war es dann ja offenbar auch. 1979 kommt es, du sagtest es gerade schon, kommt raus. Es war eigentlich als Doppelalbum sogar geplant, aber die hatten nicht genug Songs offenbar.
0: Das Ironische war ja, dass das Album The Long Run eigentlich über Ausdauer, Langlebigkeit, Nachhaltigkeit das als Thema haben sollte. Von einer Band, die praktisch einmal noch auseinanderbrechen war.
1: Aber das ist
0: krasse Gegenteil.
1: Das, ich weiß nicht, welcher, ich glaube, David Gelfman sagte irgendwann mal zu irgendeinem Kommentar, die Eagles waren von der ersten Platte an einmal auseinanderbrechen. Das ist deren normaler Zustand gewesen. Ich glaube, das ist ein bisschen übertrieben, aber diese Temperamente, das war ja schon von Anfang an wirklich da angelegt. Aber jetzt hatte das eben diese Zuspitzung, diese Erschöpfung sicher auch, aber große, große Drogenprobleme bei mindestens Glenn Frey und bei Joe Walsh. Bei den anderen bin ich da nicht so im Bilde, aber das wusste man auch, dass das ein ganz großes Problem war und man wirklich einen guten Tag erwischen musste mit denen, oder?
0: Das kam noch dazu. Also das darunter leidet ja auch die Qualität. Und wenn du nur wenig Zeit im Studio hast, musst du dich konzentrieren, da muss es klappen. Aber wenn du viel Zeit hast, ja, dann machst du es nächstes Mal. Und dadurch leidet also auch manchmal die

Im Nachhinein muss ich sagen, ist es aber besser, als ich es in Erinnerung hatte. Denn da sind einige ganz gute Sachen drauf. Zum Beispiel King of Hollywood ist ein Lied über einen Hollywood-Mogul. Da könnte man sagen, Me Too.

0: ja, Henley Fry, Timothy Schmidt geschrieben haben, die Timothy singt.
1: Das ist wirklich ganz toll, finde ich. Ist ein toller Song, aber man denkt, oh, das könnte auch irgendwie klingen, ein bisschen wie die Bee Gees oder sowas.
0: Ja, durch die hohe Stimme auch.
1: Durch die hohe Stimme irgendwie.
0: Ja,
1: also
0: sie
1: sind natürlich auch nicht ganz unbeeinflusst. Manches klingt auch ein bisschen wie Fleetwood Mac, finde ich.
0: Ja.
1: Sie sind nicht ganz, oder Crosby, Stills und Nash, sie sind natürlich nicht ganz allein auf der Welt und kriegen auch mit, was vielleicht wie man produziert oder wie man was aufnimmt in der Zeit.
0: Aber es ist eine hohe Qualität von Songschreiben. Man merkt hier wirklich, wie der Song geschrieben ist, wie die Ballade geschrieben ist. Das sind nicht nur Country-Klischees oder so. Das sind hochkomponierte Songs, wie du sie auch von Elton John oder sowas kennst und von solchen Künstlern oder Komponisten. Ja, dann sind in verschiedenen Stilarten Beispiele da. Hardache Tonight ist mehr so der Rocksong, zusammen mit Bob Seger geschrieben. Der, es klingt auch nach einem Seger-Song, ne? Also

0: Funktioniert aber super.
1: Ja, so ein bisschen belanglos, aber so ist es. Und am Schluss auch ein schöner Abschiedssong von Henley gesungen, The Sad Café. Das ist ein sentimentaler Song, da geht es darum, man trifft sich wieder in einem alten Café, in einem alten Restaurant, das es nicht mehr gibt, um Erinnerungen aufzufrischen. Und das ist also ein ganz, ganz schön. Er hat gesagt, Henley, das ist über einen Ort gewesen, an dem wir uns immer früher getroffen haben. Und den wollte ich nochmal wieder aufleben lassen. Irgend so ein Hollywood, ein Café am

0: Genau, und das ist offenbar auch was, was dann eben dieses Bandleben so bestimmt. Also der Erfolg ist nach wie vor riesig. Auch dieses Album ist ja sehr erfolgreich. Also es ist quasi ja nichts, was die anfassen, ist dann nicht mehr erfolgreich in Mitte der 70er. Das ist schon irgendwie erstaunlich, finde ich. Wusste man über diese Streitigkeiten eigentlich irgendwas? Oder hast du das mitbekommen?
1: Doch, man hat das schon mitbekommen. Man wundert sich auch, warum lange, dauert das so lange? Und dann gab es schon Gerüchte von irgendwelchen Diskussionen und Streitigkeiten und warum Meissner die Band verlässt oder, ne, also, aber von einzelnen Streits, da hat man dann später erst erfahren, zum Beispiel haben sich ja Felder und Frei auf der Bühne Prügel angedroht. Auch zum Beispiel, während Best of My Love gespielt wurde, eine schöne, ruhige Ballade, fetzen die sich an, wenn du gleich in die Garderobe kommst, dann mache ich dich fertig. Ich meine, das ist natürlich, haben die Leute mitbekommen, das ist auch in der Presse gewesen. Also insofern, die Indizien kamen hervor und das waren auch einer der Anlässe für die Trennung, weil so kannst du nicht weiter eine Band weiterführen. Das geht überhaupt nicht. Und es war so weit, dass Frey dann die Band verlassen hat, hat gesagt, aus. Ich mache nicht mehr. Und dann hatten sie natürlich noch eine Verpflichtung. Wir mussten noch eine Platte machen für Asylum. Und da wurde beschlossen, eine Live-Platte aufzunehmen, die ja schon eingespielt worden war. Eagles Live. Und die erschien 1980. Und die arbeiten daran. So eine Live-Platte wird ja nie 1:1 veröffentlicht, sondern da wird dran gearbeitet, Harmonie verbessert, Gitarren ausgebessert und so weiter. Frey saß in Los Angeles und hat seine Verbesserungen gemacht. Die anderen waren in Miami, wo Bill Simchick, der Produzent, saß in seinem Studio und haben da die Verbesserungen gemacht. Und es gab ja noch kein Internet. Also du konntest es nicht hin und her schicken. Also die Bänder wurden dann immer per Federal Express, wurden von Los Angeles nach Miami geschickt und umgekehrt, damit die zusammen dieses verdammte Live-Album fertigstellen konnten. Groteske Szene, wirklich. Absolut, über Monate. Ja. Okay. So, dann war es endlich fertig. Ist ein sehr schönes Live-Album, klingt wunderbar, kein Wunder.

0: Ja, und dann war Ende der Band. Die haben sich schon 80 getrennt. Ich bin mir nicht sicher, wann genau das verkündet wurde, öffentlich. Ich hörte erst 82. Aber jedenfalls, dass die Eagles nicht mehr existent waren, war eigentlich schon klar.
1: Und da gibt es ja die berühmte Phrase von Don Henley, dass die Eagles erst wieder zusammenspielen, ja, when hell freezes over.
0: Also wenn die Hölle zufriert, dann können wir wieder zusammen spielen. Und das ist natürlich eine tolle Aussage. Und da kann ich nur Folgendes dazu sagen. Also ich habe ja mit Henley 1985 ein Interview geführt, damals zu seinem Soloalbum. Und er hat gesagt damals, also wir konnten nicht mehr weitermachen. Wir haben nicht miteinander gesprochen. Es war wie eine Ehe zu fünft. Ein Druck ohne Ende nach Hotel California, was Tolles zu machen. Und wir waren dem Druck nicht gewachsen, auf Tournee zu sein, immer unter Drogen, Alkohol, unter Stress. Und es gab keine Kommunikation. Und dann mit so einer Band im Studio zu sein, ist überhaupt kein Spaß. Und er hat sich manchmal gefühlt, er sagte, er musste alles sein. Diplomat, Vermittler, Krieger, Kämpfer. Und Streiter, also das war eine furchtbare Situation für ihn, eine Zwiegespalt. Und er sagte mir in dem Interview damals, 1985, da war von einer Reunion der Eagles nicht die Rede. Er sagte, keine Chance, wir kommen garantiert nicht wieder zusammen. No Reunion, sagte er. Und er sagte, also eines Tages werden auch die Rolling Stones auseinandergehen. Also insofern macht ihr keine Sorgen, die gehen alle mal auseinander. Das war, stimmt eigentlich auch nicht. Genauso wie das andere.
1: Ja, gut. Ne? Schlechte Prognose.
0: Und dann sagte er noch, das war 85, da war er 37 erst, immer noch. Mein Gott, die waren ja immer noch jung. Und er sagte, ich bin jetzt 37, ich habe genug Geld für mein Leben, mein Gott. Aber ich muss arbeiten, ich muss das machen, ne? Kann nicht nur rumsitzen oder so. Also das ist so ein guter Arbeiter, dieser Typ. Aber über den reden wir ja dann ausführlich noch später, denn er ist ein profilierter Solokünstler geworden.
1: Genau, das wird unser Thema werden in der nächsten Folge. Und dann gehen wir natürlich auch nochmal zu den Eagles zurück. Logischerweise, denn da kommt ja auch noch was. Das wissen ja auch viele. Das hat viel Freude gemacht heute, das große Werk der Eagles bis 1980, ja, 1979, 80, vielleicht 82, wenn ihr so wollt. Das war das Thema heute in dieser Folge von Urban Pop. Vielen Dank, Peter.
0: Danke, Uke. Okay.

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1: Um 11 Uhr mit Astrid Fietz. Bundesarbeitsministerin Baas hält an der geplanten Rentenreform fest. Im Bundestag stellte sie gleichzeitig Übergangsregeln für Arbeitnehmer mit 45 Beitragsjahren in Aussicht. Aus der NDR Nachrichtenredaktion Christoph Johansen.
2: Grundsätzlich war Baas dafür, den vorgezogenen Renteneintritt nach 45 Versicherungsjahren abzuschaffen. Alles andere komme den Staat und die Menschen teuer zu stehen, führe zu Rentenkürzungen und zu massiv steigenden Beiträgen. Gleichzeitig versprach die SPD-Politikerin Übergangsregeln für angehende Rentner. Die abschlagsfreie Rente nach 45 Versicherungsjahren werde nicht übermorgen abgeschafft. Es werde einen Vertrauensschutz geben, darauf könnten sich alle verlassen. Die Abschaffung der sogenannten Rente mit 63 war einer von mehr als 30 Vorschlägen der Rentenkommission zu einer umfassenden Reform.
1: Die USA gedenken heute der Opfer der Terroranschläge vom 11. September 2001. Das World Trade Center in New York, das Pentagon bei Washington und ein Feld im US-Bundesstaat Pennsylvania stehen im Mittelpunkt. An diesen Orten schlugen vor 25 Jahren entführte Flugzeuge ein. Aus der NDR Nachrichtenredaktion Nina Schön.
3: US-Präsident Trump wird zu einer Gedenkveranstaltung am Pentagon erwartet. In New York sollen Angehörige am World Trade Center die Namen der Getöteten verlesen. 6 Schweigeminuten markieren unter anderem die Einschläge der beiden Flugzeuge und den Einsturz der Türme. Zum ersten Mal ist eine 7. Schweigeminute für Menschen vorgesehen, die später an Krankheiten oder Verletzungen infolge der Anschläge starben. Bei den Terroranschlägen vom 11. September starben fast 3000 Menschen.
1: Das Finanzministerium plant, Geschäfte, Restaurants und Dienstleister in Deutschland zu verpflichten, Kartenzahlungen anzubieten. Dazu hat Finanzminister Klingbeil Eckpunkte vorgelegt. Welche digitale Bezahlmöglichkeit angeboten wird, dürfen die Unternehmen selbst entscheiden. Mindestens ein europäisches Bezahlverfahren muss demnach jedoch akzeptiert werden. Ausnahmen soll es für Vereine und Wohltätigkeitsorganisationen geben. Die neuen Regeln sollen ab 2027 gelten und dabei helfen, Steuerhinterziehung und Geldwäsche zu bekämpfen. Kunden sollen auch weiterhin mit Bargeld bezahlen können. Die Tourismusbranche in Deutschland kann auf ein gutes erstes Halbjahr zurückschauen. Wie das Statistische Bundesamt mitteilte, verzeichneten Hotels und Pensionen insgesamt gut 282 Millionen Übernachtungen. Das war fast 1% mehr als im gleichen Zeitraum des Vorjahres. Gleichzeitig lag die Zahl der Übernachtungen damit über dem bisherigen Rekordwert für ein erstes Halbjahr aus dem Jahr 2019, also vor der Corona-Pandemie. Bei dem schweren Busunfall in der Schweiz sind 5 Menschen ums Leben gekommen. Die anderen 40 Insassen des Reisebusses aus den Niederlanden wurden nach Angaben der Polizei verletzt, einige davon schwer. Aus Genf Sandra Bieger.
4: Das Unglück ereignete sich gestern am späten Nachmittag zwischen den Ortschaften Zernetz und Susch im Osten der Schweiz. Der Bus aus den Niederlanden kam in einem Baustellenbereich von der geraden Straße ab und kippte um. Außer dem Reisebus waren offenbar keine weiteren Fahrzeuge oder Personen an dem Unfall beteiligt. Staatsanwaltschaft und Polizei Graubünden ermitteln aktuell, wie es zu dem Unglück kommen konnte. Der Bus war für ein niederländisches Reiseunternehmen unterwegs. Dieses zeigte sich über den Unfall erschüttert.
1: In München hat heute ein Prozess zur Vergabe der großen Wiesenzelte beim Oktoberfest begonnen. Geklagt hat ein Wirt, der damit erreichen will, dass die großen Festzelte künftig europaweit ausgeschrieben werden dürfen. Bisher entscheidet die Stadtverwaltung, wer einen Standplatz bekommt. Das Vergabeverfahren ist historisch gewachsen und auswärtige Wirte dürfen keine Bierzelte auf dem Volksfest betreiben. Der Fall liegt jetzt beim Bayerischen Obersten Landesgericht. Der Kläger hatte selbst ein kleines Zelt auf den Wiesen. Seine Bewerbungen auf ein größeres waren erfolglos. Die großen Festzelte gelten als besonders lukrativ. Offenbar können Wirte dabei Millionensummen verdienen. Und das waren die Nachrichten. Das Wetter in Norddeutschland. Immer wieder Schauer, vereinzelt Gewitter, im Südosten und Osten freundlicher, maximal 18 bis 22 Grad. Morgen heiter bis wolkig, meist trocken, an der Nordsee einzelne Schauer, maximal 19 bis 23 Grad. Am Sonntag stark bewölkt, häufig Regen, 18 bis 21 Grad und am Montag heiter bis wolkig bei 17 bis 21 Grad. Es ist 11.04 Uhr.
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6: Ich sage einen wunderbaren Abend zunächst. Leon Bridges, Miley Cyrus mit ihrer neuen Nummer. Sie nennt sich nur noch Miley übrigens. Warum, weiß ich nicht. Und dann zunächst Mark Amber. Einen schönen Abend.

Pay That Toll, so heißt dieser neue Song von One Republic, der Band von Ryan Tedder, der sehr, sehr viele Hits geschrieben hat. Hier kommt die amerikanisch-Italo-Sängerin LP, nennt sie sich ganz kurz Laura mit Vornamen. Don't Stop, ihr Titel.

0: Eine tolle Nummer von Sebastian Schub, Deutscher, der in London zum Musiker, zum richtigen, guten Profimusiker geworden ist. Heaven Found Love.
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0: Und hier sind wir nun mit Josie Edwards, Chemical Light, danach Almost Monday, die Band aus den USA, aus Kalifornien. Und dann Snow Patrol, die britische Band mit Kylie Minogue. What a combination, sagt der Engländer. Okay, los mit Josie Edwards.

These Alarms, No Patrol und Kylie Minogue. Und hier kommt Yavo und die Berliner Sängerin Paula Carolina. Erzählen wir nichts von Liebe.

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Diese tolle, groovende Nummer ist die neue Single von John Legend, dem wunderbaren Pianisten und Sänger. Daylight heißt sie. Und hier kommen wir zu der irischen Band Fontaines DC, Marianne.

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1: Um 12 Uhr mit Tarek Yusbaschi. Bundesarbeitsministerin Baas hält an der geplanten Rentenreform fest. Im Bundestag stellte sie gleichzeitig Übergangsregeln für Arbeitnehmer mit 45 Beitragsjahren in Aussicht. Aus der NDR-Nachrichtenredaktion Christoph Johansen.
2: Grundsätzlich warb Baas dafür, den vorgezogenen Renteneintritt nach 45 Versicherungsjahren abzuschaffen. Alles andere komme den Staat und die Menschen teuer zu stehen, führe zu Rentenkürzungen und zu massiv steigenden Beiträgen. Gleichzeitig versprach die SPD-Politikerin Übergangsregeln für angehende Rentner. Die abschlagsfreie Rente nach 45 Versicherungsjahren werde nicht übermorgen abgeschafft. Es werde einen Vertrauensschutz geben, darauf könnten sich alle verlassen. Die Abschaffung der sogenannten Rente mit 63 war einer von mehr als 30 Vorschlägen der Rentenkommission zu einer umfassenden Reform. Im Sommer hatte es immer wieder Forderungen gegeben, diesen Vorschlag nicht umzusetzen, auch aus den Reihen der Regierungskoalition. Anlass der Äußerungen von Baas war die Haushaltsdebatte im Bundestag. Der Etat für Arbeit und Soziales ist der größte Einzelposten. Für das kommende Jahr sind hier mehr als 201 Milliarden Euro geplant.
1: Die USA gedenken heute der Opfer der Terroranschläge vom 11. September 2001. Das World Trade Center in New York, das Pentagon bei Washington und ein Feld im US-Bundesstaat Pennsylvania stehen im Mittelpunkt. An diesen Orten schlugen vor 25 Jahren entführte Flugzeuge ein. Aus der NDR-Nachrichtenredaktion Nina Schön.
3: US-Präsident Trump wird zu einer Gedenkveranstaltung am Pentagon erwartet. In New York sollen Angehörige am World Trade Center die Namen der Getöteten verlesen. 6 Schweigeminuten markieren unter anderem die Einschläge der beiden Flugzeuge und den Einsturz der Türme. Zum ersten Mal ist eine 7. Schweigeminute für Menschen vorgesehen, die später an Krankheiten oder Verletzungen infolge der Anschläge starben. Bei den Terroranschlägen vom 11. September starben fast 3000 Menschen.
1: Die Warnungen von Experten vor möglichen tödlichen Folgen von KI haben in den USA eine Debatte über neue Vorschriften ausgelöst. Mehrere US-Abgeordnete, sowohl der Republikaner als auch der Demokraten, forderten klare Regeln für die Entwicklung und den Einsatz von solchen Systemen. Auslöser sind drastische Warnungen zweier Forscher des US-Unternehmens Anthropic. Aus ihrer Sicht könnte die rasante Entwicklung dazu führen, dass die Menschheit ausgelöscht wird. Hintergrund sind unter anderem Fälle, in denen KI-Agenten außer Kontrolle gerieten und externe Systeme hackten. Zudem werden Waffensysteme und etwa Drohnen entwickelt, die ohne menschliches Zutun auch angreifen können. Bei dem schweren Busunfall in der Schweiz sind 5 Menschen ums Leben gekommen. Die anderen 40 Insassen des Reisebusses aus den Niederlanden wurden nach Angaben der Polizei verletzt, einige davon schwer. Aus Genf, Sandra Bieger.
4: Das Unglück ereignete sich gestern am späten Nachmittag zwischen den Ortschaften Zernetz und Susch im Osten der Schweiz. Der Bus aus den Niederlanden kam in einem Baustellenbereich von der geraden Straße ab und kippte um. Außer dem Reisebus waren offenbar keine weiteren Fahrzeuge oder Personen an dem Unfall beteiligt. Staatsanwaltschaft und Polizei Graubünden ermitteln aktuell, wie es zu dem Unglück kommen konnte. Der Bus war für ein niederländisches Reiseunternehmen unterwegs. Dieses zeigte sich über den Unfall erschüttert.
1: Das Finanzministerium plant, Geschäfte, Restaurants und Dienstleister in Deutschland zu verpflichten, Kartenzahlungen anzubieten. Dazu hat Finanzminister Klingbeil Eckpunkte vorgelegt. Welche digitale Bezahlmöglichkeit angeboten wird, dürfen die Unternehmen selbst entscheiden. Mindestens ein europäisches Bezahlverfahren muss demnach jedoch akzeptiert werden. Ausnahmen soll es für Vereine und Wohltätigkeitsorganisationen geben. Die neuen Regeln sollen ab 2027 gelten und dabei helfen, Steuerhinterziehung und Geldwäsche zu bekämpfen. Kunden sollen auch weiterhin mit Bargeld bezahlen können. Die Tourismusbranche in Deutschland kann auf ein gutes erstes Halbjahr zurückschauen. Wie das Statistische Bundesamt mitteilte, verzeichneten Hotels und Pensionen insgesamt gut 282 Millionen Übernachtungen. Das war fast 1% mehr als im gleichen Zeitraum des Vorjahres. Gleichzeitig lag die Zahl der Übernachtungen damit über dem bisherigen Rekordwert für ein erstes Halbjahr aus dem Jahr 2019, also vor der Corona-Pandemie. Das waren die Nachrichten. Das Wetter in Norddeutschland. Einige Schauer, vereinzelt Gewitter, nach Südosten und Osten hin freundlicher, bei Höchstwerten von 18 bis 22 Grad, an der Nordsee teils windig. Morgen heiter bis wolkig und meist trocken, bei Höchstwerten von 19 bis 23 Grad. Am Sonntag viele Wolken und Regen, vereinzelt Gewitter bei 18 bis 21 Grad. Und am Montag bewölkt mit Aufheiterungen, dann bei 17 bis 21 Grad. Es ist 12.05 Uhr.
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7: Weiter geht's hier mit Ásgeir, dem jungen Mann aus Island. Da hören wir den Song, den wir kennen, aber danach hören wir dann gleich auch noch einen neuen Song von diesem wunderbaren Singer-Songwriter. Dann Musik von Philipp Poisel und von Alex Warren. Viel Spaß.

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wunderschöne Klänge aus Island von Ásgeir. Und sein Song hieß Skýjaborg. Und das war ein Song in isländischer Sprache. Dieser nächste ist ein Song in englischer Sprache. Infinity heißt er. Und nochmal Ásgeir. Obwohl, ich glaube, ist fast derselbe Song. Naja, dann hören wir ihn eben zweimal.

Hier ist NDR 2, das ist Jay Bernard, so nennt sich dieser belgische Musiker, er heißt eigentlich Krinte de Press, ist Mitglied der Band Balthasar, einer der bekanntesten belgischen Bands, und der hat nun ein Solo-Projekt, Love is on my mind, ist dieser ganz hübsche Song. Hier kommt nun Heather Nova, die wir schon lange kennen als amerikanische Singer-Songwriterin, die in Europa sehr erfolgreich ist, In the Path of Hurricanes, ihr neuer Song.

Some of us aren't made for heaven. So heißt der Song von Wavy Boy. Wavy Boy ist der große Typ, blonde, lange Haare, der beim deutschen Vorentscheid leider nur Zweiter geworden ist, beim letzten Wettbewerb im Februar und nicht antreten konnte in Wien. Hätte einen guten Platz gemacht, glaube ich. Aber das war sein neuer Song. Hier kommen aus Manchester Cassia, Together in My Head.

Take Me There, der wirklich sehr, sehr schöne Song von Dati, der junge Sänger aus Georgien, der wirklich hier Aufsehen erregt. Er heißt eigentlich David mit T am Ende, Cereteli, kurz gesagt David T. Vielleicht eine große Karriere für den jungen Mann aus Georgien. Hier kommen Tove Lo und Stromae.

Wow, Seeing Stars, das sind Turnstile und so kann man sich ändern. Turnstile eigentlich eine Hardcore-Band und richtig rau und laut. Aber jetzt haben sie eine Platte gemacht mit vielen, vielen Gästen, ein Album Never Enough Versions und da klingen sie doch ziemlich sanft und hier war niemand anders als Elton John dabei. Man konnte ihn singen hören und Piano spielen hören. Also Turnstile mit Elton John und hier kommen Giant Rooks mit einem sehr schönen, fast akustischen Stück, The Big Night Out. Giant Rooks.

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1: Um 13 Uhr mit Tarek Yusbaşı. Bundesarbeitsministerin Baas hält an der geplanten Rentenreform fest. Im Bundestag stellte sie gleichzeitig Übergangsregeln für Arbeitnehmer mit 45 Beitragsjahren in Aussicht. Aus der NDR Nachrichtenredaktion Christoph Johansen.
2: Grundsätzlich war Baas dafür, den vorgezogenen Renteneintritt nach 45 Versicherungsjahren abzuschaffen. Alles andere komme den Staat und die Menschen teuer zu stehen, führe zu Rentenkürzungen und zu massiv steigenden Beiträgen. Gleichzeitig versprach die SPD-Politikerin Übergangsregeln für angehende Rentner. Die abschlagsfreie Rente nach 45 Versicherungsjahren werde nicht übermorgen abgeschafft. Es werde einen Vertrauensschutz geben, darauf könnten sich alle verlassen. Die Abschaffung der sogenannten Rente mit 63 war einer von mehr als 30 Vorschlägen der Rentenkommission zu einer umfassenden Reform. Im Sommer hatte es immer wieder Forderungen gegeben, diesen Vorschlag nicht umzusetzen, auch aus den Reihen der Regierungskoalition. Anlass der Äußerungen von Baas war die Haushaltsdebatte im Bundestag. Der Etat für Arbeit und Soziales ist der größte Einzelposten. Für das kommende Jahr sind hier mehr als 201 Milliarden Euro geplant.
1: Die USA gedenken heute der Opfer der Terroranschläge vom 11. September 2001. Das World Trade Center in New York, das Pentagon bei Washington und ein Feld im US-Bundesstaat Pennsylvania stehen im Mittelpunkt. An diesen Orten schlugen vor 25 Jahren entführte Flugzeuge ein. Aus der NDR-Nachrichtenredaktion Nina Schön.
3: US-Präsident Trump wird zu einer Gedenkveranstaltung am Pentagon erwartet. In New York sollen Angehörige am World Trade Center die Namen der Getöteten verlesen. 6 Schweigeminuten markieren unter anderem die Einschläge der beiden Flugzeuge und den Einsturz der Türme. Zum ersten Mal ist eine 7. Schweigeminute für Menschen vorgesehen, die später an Krankheiten oder Verletzungen infolge der Anschläge starben. Durch den Einsturz der Türme und die Brände entstand im Süden Manhattans ein hochgiftiges Gemisch aus pulverisiertem Beton, Glas, Gipskarton, verbrannten Kunststoffen und weiteren Schadstoffen. Zehntausende Einsatzkräfte, Helfer, Anwohner und Beschäftigte waren dem Staub und Rauch ausgesetzt. Bei den Terroranschlägen vom 11. September starben fast 3000 Menschen.
1: Die Zahl der Firmenpleiten ist im ersten Halbjahr auf den höchsten Stand seit 2013 gestiegen. Wie das Statistische Bundesamt mitteilte, meldeten fast 13.000 Unternehmen bei Amtsgerichten Insolvenz an. Im Vergleich zum gleichen Zeitraum des Vorjahres war das ein Plus von knapp 7%. Betroffen waren vor allem Firmen aus den Bereichen Verkehr, Gastgewerbe und Bau. In Norddeutschland meldeten vor allem in Mecklenburg-Vorpommern deutlich mehr Betriebe Insolvenz an. Im Nordosten stieg die Zahl der Firmenpleiten um knapp 28%. In Hamburg waren es mehr als 17,5%, in Niedersachsen mehr als 10,3% und in Schleswig-Holstein knapp 3,3%. Die Übernahme der Commerzbank durch die italienische UniCredit wird immer wahrscheinlicher. Um deutsche Interessen zu sichern, trifft Bundesfinanzminister Klingbeil am Montag den Chef der UniCredit, Orcel. Das hat eine Sprecherin des Ministeriums dem ARD-Hauptstadtstudio bestätigt. Aus Berlin, Mario Kubina.
4: Nach ihren Worten geht es darum, die Commerzbank als bedeutenden Arbeitgeber zu erhalten. Außerdem spiele die Bank eine wichtige Rolle für die Kreditvergabe an mittelständische Unternehmen. Dies gilt es auch in Zukunft sicherzustellen, so die Ministeriumssprecherin. Eine sogenannte feindliche Übernahme lehnt die Bundesregierung weiter ab. Allerdings laufen inzwischen Gespräche von Commerzbank und UniCredit. Die italienische Bank hält mittlerweile einen Großteil der Aktien an dem Institut mit Hauptsitz in Frankfurt am Main.
1: Im deutschen Amateurfußball gibt es nach wie vor eine hohe Zahl von Gewalt- und Diskriminierungsfällen. Das geht aus dem Lagebild Amateurfußball hervor, das der Deutsche Fußballbund heute vorgestellt hat. Danach sank die Zahl der Vorfälle in der vergangenen Saison zwar leicht gegenüber der vorigen, es habe aber mehr Spielabbrüche gegeben. Insgesamt hätten Schiedsrichter mehr als 5.450 Fälle von Gewalt oder Diskriminierung gemeldet. In 842 davon seien die Spiele abgebrochen worden. DFB-Vizepräsident Zimmermann sagte, alle Beteiligten im Fußball müssten ihre Anstrengungen intensivieren, um einen respektvollen und wertschätzenden Umgang miteinander zu fördern. Das waren die Nachrichten. Das Wetter in Norddeutschland. Einige Schauer, vereinzelt Gewitter, nach Südosten und Osten hin freundlicher, bei Höchstwerten von 18 bis 22 Grad, an der Nordsee teils windig. Morgen heiter bis wolkig und meist trocken, Höchstwerte 19 bis 23 Grad. Am Sonntag viele Wolken und Regen, vereinzelt Gewitter, 18 bis 21 Grad. und am Montag bewölkt mit Aufheiterungen, dann bei 17 bis 21 Grad. Es ist 13.05 Uhr.
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6: Ja, diesmal etwas früher, weil die Nachrichten irgendwie ausgefallen sind. Auf dem Weg vom anderen Haus oder von Lockstedt rüber verloren gegangen. Aber okay, das werden wir noch klären. Jedenfalls die nächsten Nachrichten dann in einer Stunde. Und hier kommen Simple Minds mit einem neuen Stück nach langer, langer, langer Pause. Deswegen nennen sie es auch Beginner Boys, als ob sie nochmal von vorne anfangen. Sie klingen ziemlich laut und schrill und naja, wie man sie so kennt, ein bisschen dramatisch. Danach Yellow mit ihrem neuen Song Breakout.

wie wir sie kennen. Yellow und Breakout und großartig, ja, im hohen Alter, denn Dieter Meier über 80, ja, es groovt. Breakout, sage ich nur. Ja, wir mussten uns in der letzten Woche von einer grandiosen, wunderbaren Sängerin verabschieden, von Cassandra Wilson. Man kann sie nicht nur Jazz-Sängerin nennen, sie war allgemein eine Chanson-Sängerin, würde ich sagen, eine Liedsängerin, die bekannte Songs oder auch eigene Songs interpretiert hat wie niemand anders. Mit ihrer sehr, sehr vollen, großen Stimme hat sie sehr zart und sehr ruhig gesungen. Sie liebte die Stille. Und das hat wirklich ihr ganzes Jazzleben erfüllt. Sie wurde geboren im Dezember 55 in Jackson, Mississippi, und dort ist sie auch am 1. September verstorben. Cassandra Wilson hier mit ihrer Version von Sting's Fragile.

Hübscher Song von Tokunbo, von ihrem kommenden Album. Dieser Song heißt Stop Motion Movie. Und Peter Gabriel hat ja die Sitte, den Ritus, dass er immer, wenn der Mond wechselt, ich glaube bei Vollmond oder bei Neumond, ich glaube bei Vollmond, einen neuen Song veröffentlicht. Und das geht jetzt schon 2 Jahre so. Und es ist wieder mal ein Song rausgekommen, Looking for the Happy heißt er. Bis dann das nächste Album endlich erscheint. Hier ist Peter Gabriel im Brightside Mix. Er macht immer 2 verschiedene Mixe, bright und hell und dunkel. Looking for the Happy, sein neuer Song.

Er kann's auch noch. Peter Gabriel, ein wunderschöner Groove, die Bläser, wie man's von ihm kennt, Looking for the Happy, so heißt zu Recht dieser Song. Und im gleichen Tenor bleiben wir mit der EBBU Sound Machine aus London. Afro Jazz, Funk, was wir wollen.

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1: Und wir machen weiter mit Michelle Ndegeocello. Immer wieder Probleme mit dem Namen. Michelle Ndegeocello. Von ihrem nächsten Album, das bald erscheint. Sie hat Coverversionen von berühmten Popsongs in ihrer ureigenen Art wirklich großartig realisiert. Und hier ist sie dann mit einem Human League Song zu hören, mit Cat Power zusammen. Und dann hören wir sie aber auch mit Don't Look Any Further. Und wer da dabei ist, das erfahrt ihr dann nachher. Hier ist Michelle Ndegeocello.

Das sind richtig spannende neue Versionen von bekannten großartigen Klassikern. Michelle Ndigeocello und Liana Lahevas waren das hier mit Don't Look Any Further. Hier kommt wieder eine Coverversion, aber diesmal von der auch fantastischen Coversängerin Cassandra Wilson. Sie hat beim Album, wo die Songs von Van Morrison neu interpretiert wurden, diese Nummer aufgenommen. Crazy Love, Van Morrisons Song von Cassandra Wilson, die vor einer Woche im Alter von 70 Jahren verstorben ist.

Die unvergessene Amy Winehouse, Tears Dry in einer Alternative Demo Version zu dem Anlass ihres 15. Todestages sind diese bisher unveröffentlichten Aufnahmen herausgekommen. Genauso war es bei dem nächsten Künstler, bei Prince. Da gibt es jetzt ein Album von nachgelassenen Songs. Er hat ja Berge, Schränke voll Bändern, Aufnahmen hinterlassen. Und Timeless heißt dieses Album. Das ist eine sehr, sehr bunte Mischung. Dieses ist ja ein Song, den wir alle kennen. How Come You Don't Call Me Anymore? Den hat Prince nicht so oft selbst gesungen, aber hier in dieser großartigen Live-Version. Prince.

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1: Um 14 Uhr mit Tarek Yusbaşı. Bundesarbeitsministerin Baas hält an der geplanten Rentenreform fest. Im Bundestag stellte sie gleichzeitig Übergangsregeln für Arbeitnehmer mit 45 Beitragsjahren in Aussicht. Aus der NDR-Nachrichtenredaktion Christoph Johansen.
2: Grundsätzlich war Baas dafür, den vorgezogenen Renteneintritt nach 45 Versicherungsjahren abzuschaffen. Alles andere komme den Staat und die Menschen teuer zu stehen, führe zu Rentenkürzungen und zu massiv steigenden Beiträgen. Gleichzeitig versprach die SPD-Politikerin Übergangsregeln für angehende Rentner. Die abschlagsfreie Rente nach 45 Versicherungsjahren werde nicht übermorgen abgeschafft. Es werde einen Vertrauensschutz geben, darauf könnten sich alle verlassen. Die Abschaffung der sogenannten Rente mit 63 war einer von mehr als 30 Vorschlägen der Rentenkommission zu einer umfassenden Reform. Im Sommer hatte es immer wieder Forderungen gegeben, diesen Vorschlag nicht umzusetzen, auch aus den Reihen der Regierungskoalition. Anlass der Äußerungen von Baas war die Haushaltsdebatte im Bundestag. Der Etat für Arbeit und Soziales ist der größte Einzelposten. Für das kommende Jahr sind hier mehr als 201 Milliarden Euro geplant.
1: Die USA gedenken heute der Opfer der Terroranschläge vom 11. September 2001. Das World Trade Center in New York, das Pentagon bei Washington und ein Feld im US-Bundesstaat Pennsylvania stehen im Mittelpunkt. An diesen Orten schlugen vor 25 Jahren entführte Flugzeuge ein. Aus der NDR-Nachrichtenredaktion Nina Schön.
3: US-Präsident Trump wird zu einer Gedenkveranstaltung am Pentagon erwartet. In New York sollen Angehörige am World Trade Center die Namen der Getöteten verlesen. 6 Schweigeminuten markieren unter anderem die Einschläge der beiden Flugzeuge und den Einsturz der Türme. Zum ersten Mal ist eine 7. Schweigeminute für Menschen vorgesehen, die später an Krankheiten oder Verletzungen infolge der Anschläge starben. Durch den Einsturz der Türme und die Brände entstand im Süden Manhattans ein hochgiftiges Gemisch aus pulverisiertem Beton, Glas, Gipskarton, verbrannten Kunststoffen und weiteren Schadstoffen. Zehntausende Einsatzkräfte, Helfer, Anwohner und Beschäftigte waren dem Staub und Rauch ausgesetzt. Bei den Terroranschlägen vom 11. September starben fast 3000 Menschen.
1: Die Zahl der Firmenpleiten ist im ersten Halbjahr auf den höchsten Stand seit 2013 gestiegen. Wie das Statistische Bundesamt mitteilte, meldeten fast 13.000 Unternehmen bei Amtsgerichten Insolvenz an. Im Vergleich zum gleichen Zeitraum des Vorjahres war das ein Plus von knapp 7%. Betroffen waren vor allem Firmen aus den Bereichen Verkehr, Gastgewerbe und Bau. In Norddeutschland meldeten vor allem in Mecklenburg-Vorpommern deutlich mehr Betriebe Insolvenz an. Im Nordosten stieg die Zahl der Firmenpleiten um knapp 28%. In Hamburg waren es mehr als 17,5%, in Niedersachsen mehr als 10,3% und in Schleswig-Holstein knapp 3,3%. Die Übernahme der Commerzbank durch die italienische UniCredit wird immer wahrscheinlicher. Um deutsche Interessen zu sichern, trifft Bundesfinanzminister Klingbeil am Montag den Chef der UniCredit, Orcel. Das hat eine Sprecherin des Ministeriums dem ARD-Hauptstadtstudio bestätigt. Aus Berlin, Mario Kubina.
4: Nach ihren Worten geht es darum, die Commerzbank als bedeutenden Arbeitgeber zu erhalten. Außerdem spiele die Bank eine wichtige Rolle für die Kreditvergabe an mittelständische Unternehmen. Dies gilt es auch in Zukunft sicherzustellen, so die Ministeriumssprecherin. Eine sogenannte feindliche Übernahme lehnt die Bundesregierung weiter ab. Allerdings laufen inzwischen Gespräche von Commerzbank und UniCredit. Die italienische Bank hält mittlerweile einen Großteil der Aktien an dem Institut mit Hauptsitz in Frankfurt am Main.
1: Im deutschen Amateurfußball gibt es nach wie vor eine hohe Zahl von Gewalt- und Diskriminierungsfällen. Das geht aus dem Lagebild Amateurfußball hervor, das der Deutsche Fußballbund heute vorgestellt hat. Danach sank die Zahl der Vorfälle in der vergangenen Saison zwar leicht gegenüber der vorigen, es habe aber mehr Spielabbrüche gegeben. Insgesamt hätten Schiedsrichter mehr als 5.450 Fälle von Gewalt oder Diskriminierung gemeldet. In 842 davon seien die Spiele abgebrochen worden. DFB-Vizepräsident Zimmermann sagte, alle Beteiligten im Fußball müssten ihre Anstrengungen intensivieren, um einen respektvollen und wertschätzenden Umgang miteinander zu fördern. Das waren die Nachrichten. Das Wetter in Norddeutschland. Einige Schauer, vereinzelt Gewitter, nach Südosten und Osten hin freundlicher, bei Höchstwerten von 18 bis 22 Grad. An der Nordsee teils windig. Morgen heiter bis wolkig und meist trocken, Höchstwerte 19 bis 23 Grad. Am Sonntag viele Wolken und Regen, vereinzelt Gewitter bei 18 bis 21 Grad. und am Montag bewölkt mit Aufheiterungen bei 17 bis 21 Grad. Es ist 14.05 Uhr.
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7: Guten Abend, und ich steige ein mit einer Portion House hier von Sonny Fodera von seinem Album Can We Do It All Again. Das ist der Song Let Me Be In Your Arms.

0: Dominik Feig ist das mit White Keys.
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0: Und an dieser Stelle mal eine etwas deepere Frage. Was ist für euch zu Hause? Ist das eure Wohnung, eure Stadt? Ist das Deutschland vielleicht? Oder ist es eure Familie? Zu Hause kann man ja ganz unterschiedlich definieren und darum geht's auch in unserem Song des Abends heute. Der kommt von Chivo und der erzählt da von so einem Gefühl, das sich nicht unbedingt an so einen bestimmten Ort binden lässt, sondern zu Hause ist für ihn keine Stadt und kein Land, sondern ein ganz besonderer Mensch. Eine Person, bei der man so ankommt und sich fallen lassen kann und weiß, genau da gehöre ich hin. Wahrscheinlich würden viele so auch die Frage nach einem Zuhause definieren. Unser Song des Abends heute, ein ja neuer Schmachtfetzen würde ich nicht sagen, aber schon eine schöne Ballade von Chivo, Zuhause.

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0: 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Wir setzen da am Finaltag wieder eine Kuh drauf und das Feld, auf dem der Kuhfladen landet, der erste, der gewinnt. Unser Enjoy-Mu-Reporter Moritz war schon mal für euch auf dem Hof zusammen mit Landwirt Steffen und der sagt, Kühe darf man niemals unterschätzen.
2: Das ist natürlich auch das Ding, ne? Jetzt ist Idefix ist auf der Weide, das ist der Bulle. Wir sind jetzt lieber mal kurz abgehauen, weil Steffen sagt, naja, muss man auch respektieren, das ist auch gefährlich dann, ne?
3: Ja, ist richtig, genau.
2: Ja. Hattest du mal irgendwie eine schlechte Erfahrung, also ganz doof gefragt, jetzt mit einem Bullen oder mit einer Kuh oder irgendwie?
3: Ja doch, ich hatte einmal mit einer Kuh, also eine frisch gekalbte Kuh und wollte die Ohrmarke reinziehen und hatte gedacht, das geht alles ganz gut, aber dann muss sie doch ganz schön laufen und hatte denn doch ein bisschen Glück, dass sie irgendwann dann doch meinte, sie müsste mich nicht weiter verfolgen.
2: Also auch das so am Landwirt sein, aber auch nicht unterschätzen, gerade wenn man mit Kühen und Tieren insgesamt zu tun hat, ne?
3: Nee, genau. Und vor allen Dingen, sag ich mal, diese Mutterkühe, da ist man denn ja, den menschlichen Kontakt haben sie ja nicht jeden Tag wie so eine Milchkuh im Stall, sondern hier, wir gehen zwar durch und kontrollieren mal, aber man ist jetzt nicht so dichte dabei und dann ist das schon ein bisschen was anderes, ne?
2: Ja. Wenn wir auf unser Finale gucken, dann sind das natürlich harmlose und ganz, ganz liebe Kühe, ne, oder?
3: Ja, sollten sie eigentlich.
0: Das sagt der Landwirt. Und wie ihr mitmachen könnt bei unserer Aktion, das lest ihr natürlich auf enjoy.de oder auch bei Enjoy in der ARD Sounds App. Das hier ist ganz neue Musik von Bieber Doobie von ihrem vierten Album. Und sie selbst sagt, das ist der glücklichste Song darauf. Memories in Enjoy Play. Mhm.

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0: Das sind Topic und Becky G mit Sorry Puppy hier in Enjoy Play am Donnerstagabend. Mysteriöse bunte Plakate und Poster mit dem Datum von heute. So, und jetzt wissen wir auch endlich, was sie bedeuten. Harry Styles geht 2027 nochmal auf Tour und dieses Mal gibt's auch einen Stopp in Deutschland. Sieke aus dem Enjoy Music Team, was wissen wir denn bisher alles?
1: Also Harry wird für zwei Shows am 2. und 3. Juli 2027 nach Berlin kommen und zwar auf dem Flugplatz Tempelhof. Da ist irgendwie Platz für 45.000 Fans und Tickets gibt es schon ab nächster Woche Mittwoch. Die werden aber erfahrungsgemäß super schnell weggehen. Also ich würde nicht lange überlegen, sondern ich würde wirklich direkt zuschlagen. Es wird für auch erstmal die letzte Tour von Harry für eine Weile sein.
0: Wieso? Hat er das gesagt oder wie?
1: Ja, so durch die Blume. Er hat einen Brief als Newsletter an seine Fans geschickt. Darin steht, dass er es liebt, Musik zu machen und das ja auch irgendwie das Einzige ist, was er je gemacht hat. Deswegen hat er sich auch dazu entschieden, nochmal diese Together-Together-Tour aus diesem Jahr nach 2027 zu verlängern. Dann schreibt er aber, dass das die finalen Shows sein werden und er noch nicht weiß, was danach kommt. Das klingt für mich so ein bisschen nach einer Pause, dass er mal ein bisschen was anderes ausprobieren will. Mal sehen.
0: Also vielleicht doch wieder mehr Schauspielerei. Erstmal kommt er nächstes Jahr aber nach Berlin, London, Madrid und 9 weitere Städte und danced da mit all seinen Fans wahrscheinlich auch zu diesem Song hier, Ready, Steady, Go von Harry Styles, jetzt in Enjoy Play.

Musik von New Constellations, ein Duo aus Portland und ja, sie machen so ein bisschen verträumten Pop, Indie-Dream-Pop-Duo. Gefällt mir sehr gut. Hot-Blooded haben wir gerade gehört. In Enjoy Play, das ist eure Show für neue Musik, jetzt mit Robin Schulz und Watermat. Take it slow.

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1: Um 15 Uhr mit Benjamin Kirsch. 25 Jahre nach den Anschlägen vom 11. September gedenken die USA heute der Opfer. Im ganzen Land gibt es Gedenkzeremonien. Die zentrale Feier findet zur Stunde in New York statt. Aus der NDR Nachrichtenredaktion Katrin Kalke.
2: In New York begann die Zeremonie mit einer Schweigeminute, die an den Moment erinnerte, als das erste Flugzeug den Nordturm des World Trade Centers traf. Überlebende, Trauernde und Politiker hatten sich versammelt. Die Namen der fast 3000 Menschen werden verlesen, die bei den Anschlägen in Manhattan, im Pentagon und in Shanksville in Pennsylvania getötet wurden. In diesem Jahr gibt es einen weiteren Moment der Stille, um derer zu gedenken, die in den vergangenen 25 Jahren an Krankheiten verstorben sind, verursacht durch den giftigen Staub, den sie in den Tagen und Monaten nach den Anschlägen eingeatmet haben. Die Todesfälle haben die Zahl der fast 3000 Opfer inzwischen übertroffen.
1: Bundesarbeitsministerin Baas hält an der geplanten Rentenreform fest. Im Bundestag stellte sie gleichzeitig Übergangsregeln für Arbeitnehmer mit 45 Beitragsjahren in Aussicht. Aus der NDR-Nachrichtenredaktion Christoph Johansen.
3: Grundsätzlich war Baas dafür, den vorgezogenen Renteneintritt nach 45 Versicherungsjahren abzuschaffen. Alles andere komme den Staat und die Menschen teuer zu stehen, führe zu Rentenkürzungen und zu massiv steigenden Beiträgen. Gleichzeitig versprach die SPD-Politikerin Übergangsregeln für angehende Rentner. Die abschlagsfreie Rente nach 45 Versicherungsjahren werde nicht übermorgen abgeschafft. Es werde einen Vertrauensschutz geben, darauf könnten sich alle verlassen. Die Abschaffung der sogenannten Rente mit 63 war einer von mehr als 30 Vorschlägen der Rentenkommission zu einer umfassenden Reform. Im Sommer hatte es immer wieder Forderungen gegeben, diesen Vorschlag nicht umzusetzen, auch aus den Reihen der Regierungskoalition. Anlass der Äußerungen von Baas war die Haushaltsdebatte im Bundestag. Der Etat für Arbeit und Soziales ist der größte Einzelposten. Für das kommende Jahr sind hier mehr als 201 Milliarden Euro geplant.
1: Die Zahl der Firmenpleiten ist im ersten Halbjahr auf den höchsten Stand seit 2013 gestiegen. Wie das Statistische Bundesamt mitteilte, meldeten fast 13.000 Unternehmen bei Amtsgerichten Insolvenz an. Im Vergleich zum gleichen Zeitraum des Vorjahres war das ein Plus von knapp 7%. Betroffen waren vor allem Firmen aus den Bereichen Verkehr, Gastgewerbe und Bau. In Norddeutschland meldeten vor allem in Mecklenburg-Vorpommern deutlich mehr Betriebe Insolvenz an. Im Nordosten stieg die Zahl der Firmenpleiten um knapp 28%. In Hamburg waren es mehr als 17,5%, in Niedersachsen mehr als 10,3% und in Schleswig-Holstein knapp 3,3%. Die Übernahme der Commerzbank durch die italienische UniCredit wird immer wahrscheinlicher. Um deutsche Interessen zu sichern, trifft Bundesfinanzminister Klingbeil am Montag den Chef der UniCredit, Orcel. Das hat eine Sprecherin des Ministeriums dem ARD-Hauptstadtstudio bestätigt. Aus Berlin Mario Kubina.
4: Nach ihren Worten geht es darum, die Commerzbank als bedeutenden Arbeitgeber zu erhalten. Außerdem spiele die Bank eine wichtige Rolle für die Kreditvergabe an mittelständische Unternehmen. Dies gilt es auch in Zukunft sicherzustellen, so die Ministeriumssprecherin. Eine sogenannte feindliche Übernahme lehnt die Bundesregierung weiter ab. Allerdings laufen inzwischen Gespräche von Commerzbank und UniCredit. Die italienische Bank hält mittlerweile einen Großteil der Aktien an dem Institut mit Hauptsitz in Frankfurt am Main.
1: Im deutschen Amateurfußball gibt es nach wie vor eine hohe Zahl von Gewalt- und Diskriminierungsfällen. Das geht aus dem Lagebild Amateurfußball hervor, das der Deutsche Fußballbund heute vorgestellt hat. Danach sank die Zahl der Vorfälle in der vergangenen Saison zwar leicht gegenüber der vorigen, es habe aber mehr Spielabbrüche gegeben. Insgesamt hätten Schiedsrichter mehr als 5.450 Fälle von Gewalt oder Diskriminierung gemeldet. In 842 davon seien die Spiele abgebrochen worden. DFB-Vizepräsident Zimmermann sagte, alle Beteiligten im Fußball müssten ihre Anstrengungen intensivieren, um einen respektvollen und wertschätzenden Umgang miteinander zu fördern. Das waren die Nachrichten. Das Wetter in Norddeutschland. Einige Schauer, vereinzelt Gewitter, nach Südosten und Osten hin freundlicher, Höchstwerte 18 bis 22 Grad. An der Nordsee teils windig. In der Nacht abklingende Schauer, später gebietsweise Nebel, Tiefstwerte 15 bis 10 Grad. Morgen heiter bis wolkig, meist trocken, Höchstwerte 19 bis 23 Grad. Am Sonntag viele Wolken und Regen, vereinzelt Gewitter, 18 bis 21 Grad. Und am Montag bewölkt mit Aufheiterungen 17 bis 21 Grad. Es ist jetzt 15.05 Uhr.
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8: Na Benz, das hier ist Musik von James Hype, Serotonin. 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

0: Temper City mit Self-Aware in Enjoy Play. Und jetzt ist es nur noch eine gute Stunde hin, bis es losgeht. Heute Abend, 20.15 Uhr, wird hier in Hamburg wieder der Deutsche Radiopreis verliehen. Einmal im Jahr werden dort ja die besten Radiomacherinnen und Radiomacher Deutschlands ausgezeichnet. Zum Beispiel sind in diesem Jahr auch Martina und Greg mit der Enjoy Morning Show nominiert in der Kategorie Beste Morgensendung. Die ganze Show könnt ihr nachher im Livestream gucken oder auch ab 22 Uhr dann im NDR Fernsehen. Und natürlich wird es bei der Gala heute auch wieder Live-Musik geben. Unter anderem treten die beiden Jungs von Fastboy auf. Und bevor es für Felix und Lukas heute in die Radiopreis-Location im Hamburger Hafen ging, waren sie erst noch zu Gast hier bei Enjoy bei meinem Kollegen Lars. Und da haben sie auch von einem ganz besonderen Moment erzählt, den sie mit dem Radio verbinden.
1: Ich kann mich an einen krassen Moment erinnern, das war auch mit unserem Vater zusammen, da waren wir in unserer Heimat, also wo wir ursprünglich herkommen, in Franken, und haben ihn da irgendwo abgeholt mit dem Auto und dann sind wir so eine Fahrt von einer halben Stunde gefahren und haben da einen Song von uns gehört, ich glaube, es war Bad Memories, und dann hat man irgendwie so ein bisschen umgeschaltet und dann lief auf einem anderen Sender parallel ein anderer Song von uns. Und unser Vater hat halt wirklich gedacht, wir wollen ihn halt auf den Arm nehmen und hat gesagt so, ja,
2: ihr habt doch den iPod angeschlossen,
1: wo sind die Kameras? Genau, ja, oder ihr habt da euer Handy angeschlossen oder irgendwas, das kann doch gar nicht sein sozusagen. Und das war ein ganz, ganz toller Moment auf jeden Fall, dass er so gemerkt hat da, wow, also meine Jungs laufen da so im Radio jetzt.
0: Ja, und jetzt laufen sie auch wieder im Radio. Hier sind Fastboy mit Music Sounds in Enjoy Play.

Olivia Dean ist das mit So Easy to Fall in Love hier in Enjoy Play. Nächste Woche steigt wieder das Reeperbahn-Festival hier in Hamburg. Ich werde gleich ein bisschen mehr dazu noch erzählen. Nur so viel schon mal vorab. Auch die Nothing But Thieves werden auftreten. Aber bislang sind Datum, Uhrzeit und Ort des Auftritts noch nicht raus. Also da machen die Veranstalter noch ein kleines Geheimnis draus. Auf jeden Fall die Nothing But Thieves dann nächste Woche in Hamburg. Hier sind sie mit Evolution in Enjoy Play.

0: Dieses Mal mit Throwback Vibes, mit Gautier's Somebody That I Used To Know in einer ganz neuen Version von David Guetta und Artbat. Außerdem habe ich ein Melodic Techno Set für euch.
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Royal Otis sind es mit Carmen hier in Enjoy Play am Donnerstagabend. 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Ivo Martin wird auch nächste Woche bei uns spielen. Hören wir jetzt mit neuer Musik, was du nicht siehst. Ivo Martin hier in Enjoy Play.

Medusa und Khalid sind es mit Weekend hier in Enjoy Play, eurer Show für neue Musik. Und es ist noch ein bisschen hin. Im März nächsten Jahres wird Paula Hartmann ihr neues Album veröffentlichen. Die Platte wird den Titel tragen, Das traurigste Mädchen der Welt. Das ist mal eine Ankündigung. Bin gespannt, was da so drauf sein wird, wo sich dieser Titel wiederfinden wird. In diesem Song hier hört man schon mal ein bisschen was raus. Paula Hartmann mit zwei Punkte.

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1: Um 16 Uhr mit Benjamin Kirsch. Die USA erinnern heute an die Opfer der Terroranschläge vom 11. September 2001. US-Präsident Trump nimmt an einer Gedenkzeremonie im Pentagon in Washington teil, während Vizepräsident Vance bei der Gedenkfeier in New York ist. Aus der NDR-Nachrichtenredaktion Katrin Kalke.
2: Am Ground Zero, der Gedenkstätte auf dem Gelände des ehemaligen World Trade Centers in Manhattan, verlesen Angehörige die Namen der Opfer der Terroranschläge. Im Beisein von Vizepräsident Vance, den vier Ex-Präsidenten und Bürgermeister Mamdani hielten einige auch kurze politische Reden. Sie kritisierten mehrere US-Regierungen für ihre weitere Zusammenarbeit mit Saudi-Arabien nach den Anschlägen. Präsident Trump solle Akten freigeben, die Riad belasten könnten. Die meisten Attentäter stammten aus Saudi-Arabien. Die Familien der Opfer versuchen, das Königreich vor einem Bundesgericht zur Verantwortung zu ziehen.
1: Der Bundestag hat seine Haushaltsberatungen beendet. Der Etatentwurf der Regierung für das nächste Jahr wird jetzt im Haushaltsausschuss weiter diskutiert. Im Laufe des parlamentarischen Verfahrens dürften noch mehrere Änderungen vorgenommen werden. Geplant sind Ausgaben in Höhe von 555 Milliarden Euro, eine Steigerung um 6% verglichen mit diesem Jahr. Es sollen 118 Milliarden Euro neue Schulden aufgenommen werden. Rechnet man das Sondervermögen hinzu, wird sich der Bund mit rund 200 Milliarden Euro neu verschulden. Voraussichtlich im November wird sich der Bundestag abschließend mit dem Etat befassen. Die Bundesanwaltschaft hat beim Kammergericht Berlin Anklage erhoben gegen 7 mutmaßliche Mitglieder der palästinensischen Terrororganisation Hamas. Sie sollen einen Anschlag in Deutschland und Österreich vorbereitet haben. Aus Karlsruhe Holger Schmidt.
3: Es ist schon das zweite Mal in den vergangenen 2 Jahren, dass die Bundesanwaltschaft eine Terrorzelle der Hamas anklagt. Und diesmal sind es mit 7 Männern fast doppelt so viele wie im ersten Prozess am Kammergericht, der im März mit Verurteilungen endete. Die Ermittler gehen davon aus, dass die Männer einen Anschlag auf jüdische bzw. israelische Menschen in Deutschland geplant haben und dieser Anschlag im zeitlichen Umfeld des Jahrestages des Überfalls der Hamas auf Israel am 7. Oktober hätte stattfinden sollen. Für einen solchen Anschlag habe es bereits Planungen gegeben. Mehr als ein Dutzend Schusswaffen und 700 Schuss Munition sollen die Männer besorgt haben.
1: Die Bundesregierung hat den Vorstoß der jemenitischen Houthi-Miliz am Roten Meer verurteilt. Ein Sprecher nannte die Meldungen etwa über die Einnahme einer Hafenstadt besorgniserregend. Berlin verurteile, dass die Houthis neben dem Iran seit Wochen versuchten, die internationale Schifffahrt so wörtlich in Geiselhaft zu nehmen. Zudem ziele die Miliz auf Energieanlagen in Saudi-Arabien und nehme nun auch die Regierung des Jemen ins Visier. Auch das kritisiere die Bundesregierung. Der Sprecher ergänzte, bei zunehmender Kontrolle der Houthis über diesen Seeweg am Roten Meer drohten dann natürlich weitere Einschränkungen von Öl- und auch LNG-Lieferungen aus der Region. Er verwies auf die damit verbundenen möglichen negativen Auswirkungen für die Versorgungslage auf dem Weltmarkt. Die Übernahme der Commerzbank durch die italienische UniCredit wird immer wahrscheinlicher. Um deutsche Interessen zu sichern, trifft Bundesfinanzminister Klingbeil am Montag den Chef der UniCredit, Orcel. Das hat eine Sprecherin des Ministeriums dem im ARD-Hauptstadtstudio bestätigt. Aus Berlin Mario Kubina.
4: Nach ihren Worten geht es darum, die Commerzbank als bedeutenden Arbeitgeber zu erhalten. Außerdem spiele die Bank eine wichtige Rolle für die Kreditvergabe an mittelständische Unternehmen. Dies gilt es auch in Zukunft sicherzustellen, so die Ministeriumssprecherin. Eine sogenannte feindliche Übernahme lehnt die Bundesregierung weiter ab. Allerdings laufen inzwischen Gespräche von Commerzbank und UniCredit. Die italienische Bank hält mittlerweile einen Großteil der Aktien an dem Institut mit Hauptsitz in Frankfurt am Main.
1: Im deutschen Amateurfußball gibt es nach wie vor eine hohe Zahl von Gewalt- und Diskriminierungsfällen. Das geht aus dem Lagebild Amateurfußball hervor, das der Deutsche Fußballbund heute vorgestellt hat. Danach sank die Zahl der Vorfälle in der vergangenen Saison zwar leicht gegenüber der vorigen, es habe aber mehr Spielerbrüche gegeben. Das waren die Nachrichten. Das Wetter in Norddeutschland, einige Schauer, vereinzelt Gewitter, nach Südosten und Osten hin freundlicher, Höchstwerte 18 bis 22 Grad, an der Nordsee teils windig. In der Nacht abklingende Schauer, später gebietsweise Nebel, Tiefstwerte 15 bis 10 Grad. Morgen heiter bis wolkig, meist trocken, Höchstwerte 19 bis 23 Grad. Am Sonntag viele Wolken und Regen, vereinzelt Gewitter, 18 bis 21 Grad und am Montag bewölkt mit Aufheiterungen 17 bis 21 Grad. Es ist jetzt 16.05 Uhr.
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7: Und so ganz langsam steigt die Nervosität. In wenigen Minuten, gleich um 7:45 geht's los. Dann wird in Hamburg wieder der Deutsche Radiopreis verliehen. Die Auszeichnung für die besten Radiomacherinnen und Radiomacher in Deutschland. Ihr könnt live dabei sein. Auf der Seite vom Deutschen Radiopreis könnt ihr den Livestream gucken oder das Ganze später dann ab 22 Uhr auch im NDR Fernsehen. Und wir drücken natürlich auch unter anderem Martina und Greg die Daumen, denn die sind nominiert für die beste Morgensendung, eure Enjoy Morning Show. Wir hoffen mal sehr, dass sie den Preis nach Hause holen. Gleich wissen wir mehr. Das hier ist Jenny, Less Than a Lover. In Enjoy Play am Donnerstagabend.

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Könnt ihr jetzt einfach mal machen und mir dann schreiben, wie ihr diesen ganz neuen Song findet, den ich euch jetzt spiele, nämlich Anitza Russo. Rose Colored Glasses heißt dieser Song. Hier in Enjoy Play.

0: You Not Us und Dennis Lloyd mit Diamonds.
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0: Und ihr hört einen Beitrag von Klaus Böllert für die katholische Kirche.
2: Am Wochenende weht eine frische Brise durch Hamburg beim North Wind Festival. Das ist in Planten und Blumen an der Musikbühne, geht von Freitagabend bis Sonntagvormittag und kostet
3: nichts. Einfach nur ein Lächeln.
2: Sagt Anna-Maria Blesic, die das alles organisiert hat. Zum Beispiel für Freitag den Techno-Gottesdienst. Pastor Baden-Rühlmann ist da an den Reglern. Anschließend gibt es Late Night Poetry Slam und Samstag geht es schon um 11 Uhr weiter mit Bandauftritten. Auf wen freut sich Anna-Maria Blesic besonders?
3: Ich freue mich sehr unter anderem auf Julian Sengelmann.
4: Lass uns trinken und tanzen und feiern und singen, heb die Gläser auf die uns fehlt.
3: Und außerdem auch noch auf den Rapper Promise of the Lord, der extra angereist kommt. Und genau, uns im besten Fall ein super Spektakel auf der Bühne zaubert.

0: Neben Musik gibt es Workshops und insgesamt so viel, dass ich das hier unmöglich alles erzählen kann. Freitag bis Sonntag in Planten und Blumen in Hamburg. Einfach nach Northwind Festival suchen.
1: Und das war ein Beitrag von Klaus Böllert für die katholische Kirche.
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0: Masterpiece mit Sucker Punch.
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0: Samba mit Homebreaker hier in Enjoy Play am Donnerstagabend.
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0: Und an dieser Stelle mal eine etwas deepere Frage. Was ist für euch zu Hause? Ist das eure Wohnung? Ist das die Stadt, in der ihr lebt? Vielleicht eure Familie? Zu Hause kann man ja ganz unterschiedlich definieren und darum geht's in unserem Song heute Abend auch oder in unserem Song des Abends. Der kommt von Chivo und er erzählt davon einem Gefühl, das sich eben nicht an einen bestimmten Ort binden lässt, denn zu Hause ist halt für ihn jetzt nicht unbedingt irgendeine Stadt oder ein Land auf der Welt, sondern ein für ihn ganz besonderer Mensch. Eine Person, bei der man ankommt, sich fallen lassen kann und weiß, genau hier gehöre ich hin. Unser Song des Abends heute, der neue von Chivo, Zuhause.

0: Boy Loco mit Closer hier in Enjoy Play. Das ist eure Show für neue Musik und das war's für heute. Ich bin Alex, verabschiede mich jetzt mit einem Namensvetter, nämlich mit Alex Warren. Habt noch einen schönen Abend, wenn ihr mögt. Bis morgen. Tschüss.
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1: Um 17 Uhr mit Benjamin Kirsch. In den USA laufen die Gedenkfeiern zu den Anschlägen vom 11. September 2001. Al-Qaida-Terroristen hatten damals Passagierflugzeuge entführt und in das New Yorker World Trade Center sowie ins Pentagon gesteuert. Etwa 3000 Menschen kamen ums Leben. Aus New York, Marion Schmickler.
2: Das Besondere in diesem Jahr ist, dass derer gedacht wird, die an den Spätfolgen des 11. September gestorben sind. Und das sind tatsächlich viel mehr Menschen als die, die damals hier ums Leben gekommen sind bei den Anschlägen. 9.400 Menschen, das sind Feuerwehrleute, es sind Polizisten, die damals ihr Leben aufs Spiel gesetzt haben, um hier Menschen zu retten. Es sind sehr viele Menschen an Krebs erkrankt, viele sind daran gestorben. Auch der Kameramann, der damals hier für die ARD gedreht hat, ist an den Folgen gestorben. Und Bürgermeister Mamdani hat bekannt gegeben, dass offenbar damals Zahlen vertuscht worden sind. Die Luftqualität war damals offenbar viel schlechter und die Luft viel belasteter mit Giftstoffen und Asbest, als das bekannt gegeben wurde. Und tausende Menschen sind schon wieder zur Arbeit gegangen hier, als die Luft noch viel zu belastet war.
1: Der Bundestag hat seine Haushaltsberatungen beendet. Der Etatentwurf der Regierung für das nächste Jahr wird jetzt im Haushaltsausschuss weiter diskutiert. Im Laufe des parlamentarischen Verfahrens dürften noch mehrere Änderungen vorgenommen werden. Geplant sind Ausgaben in Höhe von 555 Milliarden Euro, eine Steigerung um 6% verglichen mit diesem Jahr. Die Bundesanwaltschaft hat beim Kammergericht Berlin Anklage erhoben gegen 7 mutmaßliche Mitglieder der palästinensischen Terrororganisation Hamas. Sie sollen einen Anschlag in Deutschland und Österreich vorbereitet haben. Aus Karlsruhe, Holger Schmidt.
3: Es ist schon das zweite Mal in den vergangenen 2 Jahren, dass die Bundesanwaltschaft eine Terrorzelle der Hamas anklagt. Und diesmal sind es mit 7 Männern fast doppelt so viele wie im ersten Prozess am Kammergericht, der im März mit Verurteilungen endete. Die Ermittler gehen davon aus, dass die Männer einen Anschlag auf jüdische bzw. israelische Menschen in Deutschland geplant haben und dieser Anschlag im zeitlichen Umfeld des Jahrestages des Überfalls der Hamas auf Israel am 7. Oktober hätte stattfinden sollen. Für einen solchen Anschlag habe es bereits Planungen gegeben. Mehr als ein Dutzend Schusswaffen und 700 Schuss Munition sollen die Männer besorgt haben.
1: Nach einer Reihe von KI-Hacking-Vorfällen hat die EU die verantwortlichen Technologieunternehmen angemahnt, ihre Modelle unter Kontrolle zu bekommen. Ein Sprecher der EU-Kommission erklärte wörtlich, es sei höchste Zeit, dass diese Anbieter ihren Laden in Ordnung bringen. Die Behörde habe bereits Informationen von mehreren Unternehmen angefordert, fügte er hinzu, ohne Namen zu nennen. Die Sorgen vor außer Kontrolle geratener KI waren in den vergangenen Wochen gewachsen. Zuvor war Technologie des Anbieters OpenAI außerhalb menschlicher Aufsicht in die Programmierplattform Hugging Face eingedrungen. Bei einem anderen Vorfall widersetzten sich Tausende von autonomen KI-Agenten von OpenAI ihren Anweisungen und übernahmen eine deutschsprachige Programmierwebsite. Der Verband Deutscher Reeder VDR hat mit Blick auf die Lage im Nahen Osten vor einer zunehmenden Gefahr für Handelsschiffe gewarnt. Der in Hamburg ansässige Verein erklärte, für die Schifffahrt im Roten Meer verschärfe sich die Sicherheitslage erneut. Mit der Einnahme einer strategisch wichtigen Insel in der Meerenge Bab al-Mandab durch die mit dem Iran verbündete Houthi-Miliz verändere sich die Lage erheblich. Der DFB hat heute das aktuelle Lagebild Amateurfußball präsentiert. In der Saison 2024/25 hat es weniger Fälle von Gewalt oder Diskriminierung gegeben. Es wurden aber etwas mehr Spiele abgebrochen. Aus der NDR-Nachrichtenredaktion Hauke Schelling.
4: 842 Spiele mussten in der Saison 2024/25 zum Beispiel wegen Bedrohungen oder körperlichen Übergriffen abgebrochen werden. Das sind zwar nur 0,07% aller Spiele gewesen, aber jeder Abbruch ist ein gravierendes Ereignis, heißt es vom DFB. Jeder Fall präge die Betroffenen und hat Einfluss darauf, wie Fußball wahrgenommen wird. Um die Sicherheit von Schiedsrichterinnen und Schiedsrichtern zu erhöhen, hat der DFB jetzt auch ein Pilotprojekt gestartet. Bei dem sollen Schiris in einer Kreisliga in NRW mit Bodycams ausgestattet und regelmäßig befragt werden. Die Ergebnisse sollen dann von Wissenschaftlerinnen und Wissenschaftlern ausgewertet werden.
1: Das waren die Nachrichten. Das Wetter in Norddeutschland, einige Schauer, vereinzelt Gewitter, nach Südosten und Osten hin freundlicher, Höchstwerte 17 bis 20 Grad. In der Nacht abklingende Schauer, später mit Nebel möglich, Tiefstwerte 15 bis 10 Grad. Morgen dann heiter bis wolkig, aber oft trocken. Ab dem späten Nachmittag von Nordwesten her Regen, Höchstwerte 19 bis 23 Grad. Am Sonntag viele Wolken und Regen, vereinzelt Gewitter 17 bis 20 Grad. Und am Montag bewölkt mit Aufheiterungen, meist trocken 17 bis 21 Grad. Es ist jetzt 17.05 Uhr.
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1: Um 18 Uhr mit Katja Kindermann. In den USA laufen die Gedenkfeiern zu den Anschlägen vom 11. September 2001. Al-Qaida-Terroristen hatten damals Passagierflugzeuge entführt und in das New Yorker World Trade Center sowie ins Pentagon gesteuert. Aus New York Marion Schmickler.
2: Das Besondere in diesem Jahr ist, dass derer gedacht wird, die an den Spätfolgen des 11. September gestorben sind. Und das sind tatsächlich viel mehr Menschen als die, die damals hier ums Leben gekommen sind bei den Anschlägen. 9.400 Menschen, das sind Feuerwehrleute, es sind Polizisten, die damals ihr Leben aufs Spiel gesetzt haben, um hier Menschen zu retten. Es sind sehr viele Menschen an Krebs erkrankt, viele sind daran gestorben. Auch der Kameramann, der damals hier für die ARD gedreht hat, ist an den Folgen gestorben. Und Bürgermeister Mamdani hat bekannt gegeben, dass offenbar damals Zahlen vertuscht worden sind. Die Luftqualität war damals offenbar viel schlechter und die Luft viel belasteter mit Giftstoffen und Asbest, als das bekannt gegeben wurde. Und tausende Menschen sind schon wieder zur Arbeit gegangen hier, als die Luft noch viel zu belastet war.
1: Der Bundestag hat seine Haushaltsberatungen beendet. Der Etatentwurf der Regierung für das nächste Jahr wird jetzt im Haushaltsausschuss weiter diskutiert. Im Laufe des parlamentarischen Verfahrens dürften noch mehrere Änderungen vorgenommen werden. Geplant sind Ausgaben in Höhe von 555 Milliarden Euro, eine Steigerung um 6% verglichen mit diesem Jahr. Die Bundesanwaltschaft hat beim Kammergericht Berlin Anklage erhoben gegen 7 mutmaßliche Mitglieder der palästinensischen Terrororganisation Hamas. Sie sollen einen Anschlag in Deutschland und Österreich vorbereitet haben. Aus Karlsruhe, Holger Schmidt.
3: Es ist schon das zweite Mal in den vergangenen 2 Jahren, dass die Bundesanwaltschaft eine Terrorzelle der Hamas anklagt. Und diesmal sind es mit 7 Männern fast doppelt so viele wie im ersten Prozess am Kammergericht, der im März mit Verurteilungen endete. Die Ermittler gehen davon aus, dass die Männer einen Anschlag auf jüdische bzw. israelische Menschen in Deutschland geplant haben und dieser Anschlag im zeitlichen Umfeld des Jahrestages des Überfalls der Hamas auf Israel am 7. Oktober hätte stattfinden sollen. Für einen solchen Anschlag habe es bereits Planungen gegeben. Mehr als ein Dutzend Schusswaffen und 700 Schuss Munition sollen die Männer besorgt haben.
1: Nach einer Reihe von KI-Hacking-Vorfällen hat die EU die verantwortliche Technologieunternehmen angemahnt, ihre Modelle unter Kontrolle zu bekommen. Ein Sprecher der EU-Kommission erklärte wörtlich, es sei höchste Zeit, dass diese Anbieter ihren Laden in Ordnung bringen. Die Behörde habe bereits Informationen von mehreren Unternehmen angefordert, fügte er hinzu, ohne Namen zu nennen. Die Sorgen vor außer Kontrolle geratener KI waren in den vergangenen Wochen gewachsen. Zuvor war Technologie des Anbieters OpenAI außerhalb menschlicher Aufsicht in die Programmierplattform Hugging Face eingedrungen. Bei einem anderen Vorfall widersetzten sich Tausende von autonomen KI-Agenten von OpenAI ihren Anweisungen und übernahmen eine deutschsprachige Programmier-Website. Der Verband Deutscher Reeder VDR hat mit Blick auf die Lage im Nahen Osten vor einer zunehmenden Gefahr für Handelsschiffe gewarnt. Der in Hamburg ansässige Verein erklärte, für die Schifffahrt im Roten Meer verschärfe sich die Sicherheitslage erneut. Mit der Einnahme einer strategisch wichtigen Insel in der Meerenge Bab al-Mandab durch die mit dem Iran verbündete Houthi-Miliz verändere sich die Lage erheblich. Der DFB hat heute das aktuelle Lagebild Amateurfußball präsentiert. In der Saison 2024-25 hat es weniger Fälle von Gewalt oder Diskriminierung gegeben. Es wurden aber etwas mehr Spiele abgebrochen. Aus der NDR Nachrichtenredaktion Hauke Schelling.
4: 842 Spiele mussten in der Saison 2024-25 zum Beispiel wegen Bedrohungen oder körperlichen Übergriffen abgebrochen werden. Das sind zwar nur 0,07% aller Spiele gewesen, aber jeder Abbruch ist ein gravierendes Ereignis, heißt es vom DFB. Jeder Fall präge die Betroffenen und hat Einfluss darauf, wie Fußball wahrgenommen wird. Um die Sicherheit von Schiedsrichterinnen und Schiedsrichtern zu erhöhen, hat der DFB jetzt auch ein Pilotprojekt gestartet. Bei dem sollen Schiris in einer Kreisliga in NRW mit Bodycams ausgestattet und regelmäßig befragt werden. Die Ergebnisse sollen dann von Wissenschaftlerinnen und Wissenschaftlern ausgewertet werden.
1: Das waren die Nachrichten. Das Wetter in Norddeutschland. Einige Schauer, vereinzelt Gewitter, nach Südosten und Osten hin freundlicher. Höchstwerte 17 bis 20 Grad. In der Nacht abklingender Schauer, später Nebel möglich, Tiefstwerte 15 bis 10 Grad. Morgen heiter bis wolkig, aber oft trocken. Ab dem späten Nachmittag von Nordwesten her Regen. Höchstwerte 19 bis 23 Grad. Am Sonntag viele Wolken und Regen, vereinzelt Gewitter bei 17 bis 20 Grad. Und am Montag bewölkt mit Aufheiterungen, meist trocken, bei 17 bis 21 Grad. Die Zeit, es ist jetzt 18.05 Uhr.
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1: Um 19 Uhr mit Katja Kindermann. Die USA haben der fast 3000 Opfer der Terroranschläge vom 11. September 2001 gedacht. Präsident Trump nahm an einer Gedenkzeremonie am Pentagon teil. In New York gab es eine Schweigeminute. Aus Washington Samuel Jakisch.
2: 2983 Namen werden an diesem Freitag am 9/11 Memorial Plaza in New York City verlesen. Erstmals gibt es in New York auch eine eigene Schweigeminute für tausende Feuerwehrleute, Einsatzkräfte, Helfer und Bauarbeiter, die nach ihrer Arbeit in den Trümmern von 9/11 erkrankt und gestorben sind. Zahlreiche Fälle von Krebs- und Atemwegserkrankungen sind auf ihren Einsatz am schadstoffbelasteten Ground Zero zurückzuführen. Erst Anfang dieser Woche veröffentlichte die Stadt New York neue Unterlagen zur verheerenden Luftqualität damals direkt nach den Anschlägen.
1: Bundesfamilienministerin Prien hat erklärt, wie der Umgang von Kindern und Jugendlichen mit Social Media in Zukunft aussehen soll. Eckpunkte für ein Gesetz soll es Mitte Oktober geben. Aus der NDR-Nachrichtenredaktion Christoph Tietz.
3: Ziemlich sicher wird eine Altersgrenze kommen für Instagram, TikTok und Co. Experten der Bundesregierung haben zum Mindestalter von 13 Jahren geraten und dann zu abgestuften Rechten bis zum 18. Lebensjahr oder eine vom jeweiligen Risiko abhängige Altersbeschränkung einzelner Dienste oder Funktionen. Genauso wichtig, sagt Prien, Plattformen müssten gezwungen werden, ihre Produkte so zu bauen, dass sie von Anfang an für Kinder und Jugendliche geeignet sind. Dafür liege der Schlüssel aber in Brüssel bei der EU. Ein Vorschlag der Social-Media-Kommission, eingebaute Zeitgrenzen und Nachtbeschränkungen.
1: 7 mutmaßliche Mitglieder der Terrororganisation Hamas müssen sich in Kürze vor Gericht verantworten. Die Bundesanwaltschaft hat sie wegen der Vorbereitung eines Anschlags angeklagt. Sie wirft den Männern vor, Waffen für einen Angriff auf israelische oder jüdische Ziele in Deutschland oder Österreich beschafft zu haben. Laut den Ermittlern gab es dafür bereits konkrete Anschlagspläne. Die Verdächtigen waren bereits in den vergangenen Monaten festgenommen worden, einige von ihnen in Deutschland. Im deutschen Amateurfußball gibt es nach wie vor eine hohe Zahl von Gewalt- und Diskriminierungsfällen. Das geht aus dem neuen Lagebild Amateurfußball hervor, den der DFB vorgestellt hat. Danach sank die Zahl der Vorfälle in der vergangenen Saison zwar leicht gegenüber der vorigen, es gab aber mehr Spielabbrüche, und zwar 842. Insgesamt hätten Schiedsrichter mehr als 5450 Fälle von Gewalt oder Diskriminierung gemeldet. Das waren die Nachrichten. Das Wetter in Norddeutschland. Einige Schauer, vereinzelt Gewitter nach Südosten und Osten hin freundlicher. Höchstwerte 17 bis 20 Grad. In der Nacht abklingende Schauer, später Nebel möglich. Tiefstwerte 15 bis 10 Grad. Morgen heiter bis wolkig, aber oft trocken. Ab dem späten Nachmittag von Nordwesten her Regen. Höchstwerte 19 bis 23 Grad. Und am Sonntag viele Wolken und Regen, vereinzelt Gewitter bei 17 bis 20 Grad. Die Zeit. Es ist jetzt 19.03 Uhr.
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1: Um 20 Uhr mit Katja Kindermann. Die USA haben der fast 3000 Opfer der Terroranschläge vom 11. September 2001 gedacht. Präsident Trump nahm an einer Gedenkzeremonie am Pentagon teil. In New York gab es eine Schweigeminute. Aus Washington Samuel Jakisch.
2: 2983 Namen werden an diesem Freitag am 9/11 Memorial Plaza in New York City verlesen. Erstmals gibt es in New York auch eine eigene Schweigeminute für tausende Feuerwehrleute, Einsatzkräfte, Helfer und Bauarbeiter, die nach ihrer Arbeit in den Trümmern von 9/11 erkrankt und gestorben sind. Zahlreiche Fälle von Krebs- und Atemwegserkrankungen sind auf ihren Einsatz am schadstoffbelasteten Ground Zero zurückzuführen. Erst Anfang dieser Woche veröffentlichte die Stadt New York neue Unterlagen zur verheerenden Luftqualität damals direkt nach den Anschlägen.
1: Eine Expertenkommission zum Schutz von Kindern und Jugendlichen in der digitalen Welt hat ihren Abschlussbericht an Bildungsministerin Prien übergeben. Sie hat dazu ein Sofortprogramm angekündigt. Aus der NDR-Nachrichtenredaktion Anouk Scholän.
3: Insgesamt geht es um 56 Empfehlungen, beispielsweise ein KI-Seepferdchen für Kinder im Grundschulalter. Dadurch sollen sie ein Grundverständnis für künstliche Intelligenz bekommen. Außerdem auf der Vorschlagsliste ein Handyverbot an Schulen, mehr Beratungsangebote für Eltern und generell mehr Medienbildung. Prien will jetzt schnell mit den Ländern darüber sprechen, was an den Schulen gut umgesetzt werden kann. Die Fachleute finden übrigens auch ein gesetzliches Mindestalter von 13 Jahren für die Nutzung von Social Media sinnvoll. Weil hier die Plattformen aber mitspielen müssen, ist dazu eine europäische Regelung in Arbeit.
1: Auf der A2 in Niedersachsen ist ein Lastwagen nach einem Unfall 2 Kilometer ohne Fahrer über die Autobahn gerollt. Der Vorfall ereignete sich laut Polizei in der vergangenen Nacht bei Lauenau im Kreis Schaumburg. Der Lkw-Fahrer war erst in eine Autobahnbegrenzung gefahren und danach offenbar aus der Fahrerkabine gesprungen. Der Laster rollte dann Richtung Hannover in Schlangenlinien über die A2, prallte gegen mehrere Schutzplanken und blieb schließlich auf einem Feld stehen. Der Fahrer war zum Unfallzeitpunkt vermutlich betrunken. Die A7 bei Hamburg ist auch dieses Wochenende wieder voll gesperrt. Diesmal ist der Bereich zwischen den Anschlussstellen Schnelsen Nord und Stellingen in Richtung Süden bzw. ab Volkspark in Richtung Norden dicht. Die Einfahrten werden ab heute 21 Uhr gesperrt, der ganze Abschnitt dann ab 22 Uhr. Außerdem ist die A23 zwischen Eidelstedt und Dreieck Nordwest betroffen. Grund sind Arbeiten am Asphalt und Tunnelprüfungen. Das waren die Nachrichten. Das Wetter in Norddeutschland. In der Nacht abklingende Schauer, später Nebel möglich. Tiefstwerte 15 bis 10 Grad. Morgen heiter bis wolkig, aber oft trocken. Ab dem späten Nachmittag von Nordwesten her Regen. Höchstwerte 19 bis 23 Grad. Am Sonntag viele Wolken bei 17 bis 20 Grad. Die Zeit, es ist jetzt 20.03 Uhr.
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5: Ich habe mir gesagt, ich gebe dir jetzt noch 4 Monate, Steven, und wenn bis da nichts passiert, dann suchst du dir einen anderen Job. 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
6: Hallo, ich bin Eva Schulz und das ist Deutschland 3000, ein Podcast von Enjoy. Hier verbringe ich jeden zweiten Mittwoch so eine gute Stunde mit Menschen aus ganz verschiedenen Bereichen, irgendwo zwischen Pop und Politik. Mein Ziel ist, diesen Leuten so zu begegnen, wie ihr sie vorher noch nie gehört habt. Deutschland 3000 soll euch, mich und meine Gäste auf neue Gedanken bringen. Weil man, wenn man jemand anderes kennenlernt, auch immer ein bisschen was Neues über sich selbst erfährt. Steven Gätjen ist einer der bekanntesten Moderatoren Deutschlands. Bei Schlag den Raab oder Joko und Klaas gegen ProSieben sorgt er für Spannung und dafür, dass die Regeln eingehalten werden. In der NDR Talkshow oder am roten Teppich bei den Oscars interviewt er deutsche und internationale Stars. Von Boris Becker und Jan Delay über Tom Cruise und Nicole Kidman bis hin zu Angelina Jolie. Ich wollte von ihm wissen, was er dabei übers Berühmtsein gelernt hat. Und die Beobachtung, die er daraufhin geteilt hat, die hat mich echt überrascht. Was ich auch vorher nicht wusste, Steven ist in Arizona geboren und hat dadurch nicht nur die deutsche, sondern auch die amerikanische Staatsbürgerschaft. Wie dieses Land ihn geprägt hat und wie sehr ihn die aktuellen Entwicklungen dort bewegen, habe ich im Laufe unseres Gesprächs an mehreren Stellen gemerkt. Außerdem haben wir darüber geredet, wie man das meiste aus dem Leben herausholt, ohne dabei zu zerreißen. Was gute Freunde ausmacht und wieso Steven nicht immer einer ist. Und wie er die weniger erfolgreichen Phasen seiner Karriere gemeistert hat, die wir als Publikum ja oft gar nicht so mitbekommen. Eingestiegen sind wir aber mit Stevens großer Leidenschaft, dem Kino. Also, holt euch Popcorn und macht's euch gemütlich, wenn ihr denn einen Platz zum Sitzen findet. Das ist nämlich keine Selbstverständlichkeit, habe ich gelernt. Aber hört selbst, hier kommt eine gute Stunde mit Steven Gätchen. Ja, aber man muss das lernen, richtig zu klatschen. Das musste ich auch lernen.
5: Nee, schnipsen musste ich lernen.
6: Ah, kannst du gut schnipsen? Ich kann mit einer Hand und mit der anderen kommt gar nichts.
5: Nee, ich auch nicht.
6: Ja, guck, scheiße. Aber Schnipsen ist schon doof. Ich meine, du bist Showmoderator, da wär's schon gut mit beiden.
5: Nee, der Show-Schnipsen hat ja was sehr Arrogantes.
6: Findest so, du, willst du nicht machen? Ja, so. Okay, aber du kannst es.
5: Nein, das, ja.
6: Also dann würde ich direkt auch eine Frage vorziehen, die ich hier stehen habe, nämlich, was muss man tun, um selbstsicher und nicht verkleidet zu wirken in einem Smoking?
5: Oh, das ist eine spannende Frage. Also ich glaube grundsätzlich, und das, da bezieht den Smoking mit ein, wie auch eine kurze Hose und ein T-Shirt, du musst dich ja wohl in der Klamotte fühlen. Also das heißt, du musst einen gewissen Bewegungsradius auch besitzen. Und ich glaube, und ich habe schon mit einigen Kolleginnen und auch Kollegen gearbeitet, bei denen ich gemerkt habe, dass die Kleidung eine Bürde war, weil sie sich verkleidet gefühlt haben. Das ist jetzt ja nicht so, dass ich jeden Tag ein Smoking trage, sondern ein Smoking ist für mich ein Kleidungsstück, das für ganz besondere Anlässe da ist. Und ich brauche natürlich Platz. Ne? Also das ist schon ab einem bestimmten Zeitpunkt, wenn du da bei den Oscars das Ding 10 Stunden anhast, danach freue ich mich sehr, alles zu öffnen. Aber ich sag mal so, um sich gut darin zu fühlen, brauchst du Platz, vor allen Dingen am Hals, was die Fliege angeht. Und das Sakko muss halt so passen, dass du das Gefühl hast, du platzt nicht raus und die Hose darf nicht rutschen.
6: Ja, ich komme auch drauf mit dem Hintergedanken von, also so in meinen 20ern in der Uni, wenn meine Kommilitonen zum ersten Mal Anzug getragen haben, manche wirkten, als wären sie wirklich wie so eine Kleiderstange, die sich gar nicht wohlfühlte, die verkleidet war, und andere waren so sicher darin und das hat sie total attraktiv gemacht. Und ich fand das damals spannend zu beobachten, dass junge Männer manchmal da sofort so reingefunden hatten und anderen fiel das total schwer.
5: Ja, ich glaube, man muss schon die Einstellung haben. Ne? Also du musst natürlich ein Smoking anziehen und sagen, ich ziehe den jetzt an, weil das passt zum Anlass. Und das mag ich total gerne. Ne? Also ich mag mich gerne rausputzen für solche Veranstaltungen. Ich trage das ja auch manchmal zwischendurch, wenn ich eine Veranstaltung oder ein Event moderiere oder sowas. Das macht schon Bock. Also ich finde, dieses Rausputzen hat ja auch was. Ich finde, das hat zeigt ja in gewisser Art und Weise, ohne das jetzt zu sehr ins Extreme zu ziehen, aber du hast Respekt vor dem, was da passiert. Du sagst, ich feiere das mit euch und das finde ich ganz schön. Da gibt es natürlich die andere Geschichte, das weißt du als ehemalige Berlinerin genauso wie ich. Ich habe da auch schon reichlich Premieren moderiert, wo es darum ging, Abendgarderobe, und dann kam sie halt in zerschlissene Jeans und eine Lederjacke und kein T-Shirt an, und dann habe ich gedacht, gut, wenn das deine Interpretation dessen ist, wie man elegante Abendgarderobe zeigt, finde ich das ein bisschen schade, weil das ist ja, also das ist dieses Rebellentum, so nach dem Motto, ich will mich diesen Zwängen nicht unterwerfen. Darum geht es ja gar nicht. Ist ja wie auf einer Hochzeit, oder?
6: Ja, also, stimmt. Da ist es auch so eine Sache von Respekt. Ne? Leute haben eingeladen und wünschen sich vielleicht, dass man so und so gekleidet kommt. Stimmt es denn, dass du auch schon früher, als du die Oscars noch im Fernsehen verfolgt hast, Smoking dazu getragen hast oder einen Anzug?
5: Oh, das ist total süß, dass du mich das fragst. Ja, also ich bin ein riesen Oscar-Fan und mein Bruder und ich haben die Verleihung ganz lange immer zusammen geguckt. Und es gab ja eine Zeit lang auch in Hamburg in einem Grindelkino, es gibt es leider nicht mehr, so eine Abendveranstaltung, wo sie es live auf der großen Leinwand gezeigt haben. Wir sind immer im Smoking gekommen.
6: Stark. Und wart ihr da die Einzigen oder haben sich auch andere Leute so rausgeputzt?
5: Ich glaube, wir waren am Anfang die Einzigen, aber irgendwann haben die Leute das dann auch zelebriert. Das finde ich auch schön. Das ist ja wie eine Fußball-Weltmeisterschaft sich angucken. Du trägst das Trikot deines Lieblingsclubs. Wir haben das einfach, insofern haben wir uns immer erträumt, wir sind dann irgendwann mal da.
6: Und das hat dann noch geklappt. Aber da kommen wir gleich noch drauf. Wenn ich ins Kino gehe, jetzt zum Beispiel den Oscar-Gewinner Anora, den habe ich mir angeguckt in so einem riesigen Kino, das war auch voll besetzt. Ich lehne mich da zurück und kann mich voll hingeben und lass mich 2 Stunden von so einer Geschichte mitreißen. Wie guckst du so einen Film? Guckst du dann ganz viel auch noch auf Technik oder schauspielerische Leistung? Oder was? Ich vermute ja, dass du da irgendwie anders hinguckst.
5: Nein, also ich finde das total schön, wie du das beschreibst. Ich glaube, was immer verwechselt wird, ist, dass ganz viele Leute sagen, Steven Gett ist der Filmexperte, der Filmkritiker. Ich bin grundsätzlich in allererster Linie ein Filmliebhaber und ein Serienliebhaber. Das heißt, ich begeister mich für die Geschichten. Das habe ich schon immer getan. Mein Vater ist Cineast, meine Mutter liebt Kino. Wir sind damit aufgewachsen. Das ist so ein bisschen in unserer DNA. Es gibt ja auch dieses Foto, was mein Bruder mir zum 40. Geburtstag geschenkt hat. Da sitze ich in Phoenix im Autokino in Pampers oben auf dem Dach und drumherum ist Picknick. Körbe sind drapiert und Decken. Also das war in Amerika, so wie ich aufgewachsen bin.
7: Du bist da geboren, happening. Muss man kurz erklären.
5: Genau,
7: ne?
5: Ich bin also in Phoenix, Arizona geboren und dann sind wir nach Deutschland gezogen. Also meine Eltern sind beide deutsch. Ich habe die doppelte Staatsbürgerschaft, dadurch, dass ich da eben so American by birth, wie man so schön sagt. Das heißt, ich zelebriere das auch. Also für mich ist in erster Linie, das ist wie ein gutes Buch. Du liest ein Buch und nach 20 Seiten weißt du, wow, die Charaktere catchen mich, die Story ist großartig, ich will wissen, wie es weitergeht. Und das ist bei mir beim Film auch so. Und klar fange ich irgendwann dann sicherlich mal an, so auf Nuancen zu achten, ne? auf die Continuity oder haben die den Handlungsstrang weitererzählt. Aber ich verliere mich nie in einer kritischen Auseinandersetzung, sondern ich möchte gerne als derjenige, der ich bin, begeistert sein von diesem Film. Das heißt, deswegen gibt es auch kein Genre, wo ich sage, das muss jetzt Arthouse sein oder es muss die Doku sein, sondern ich finde einen Blockbuster genauso spannend wie einen Kurzfilm.
7: Aber Horror guckst du, glaube ich, nicht so gerne, ne?
5: Oh Gott. Also ich habe eine Antipathie, ich würde es mal sagen, es ist eine Hassliebe zum Horrorgenre. Mein Vater, mittlerweile 84, guckt sehr, sehr gerne Horrorfilme. Also bis spät in die Nacht, den kann gar nichts mehr schocken. Aber ich habe eine Ambivalenz, also das, ich weiß nicht, ob du das kennst, ne? Wenn ich zum Beispiel einen Horrorfilm-Trailer gucke, gucke ich die gerne auf dem Handy, aber halt das Handy so weg und ohne Ton. Und es gab jetzt gerade, es ist total bezaubernd, es gab gerade so ein Video auf TikTok oder YouTube von jemandem, der genau dasselbe Problem hat mit Horrorfilmen wie ich. Und diese Person hat immer den Horrorfilm, wenn sie den geguckt hat mit ihrem Freund oder Freunden, hat sie den Horrorfilm angehalten und dann hat sich Cartoons angeguckt.
7: Zwei Minuten, um sich kurz runterzuholen.
5: Ja, ne? Um sich runterzuholen, dann ging es weiter.
7: Aber mir hat auch jemand, der mit dir Horrorfilme schon mal versucht hat zu schauen, gesagt, es ist unerträglich, Steven guckt nicht hin, der versucht sich die ganze Zeit abzulenken, der ist dann am Handy.
5: Ja, das ist, es ist insofern peinlich, weil ich tausend Ausreden suche, um nicht darauf zu gucken. Aber das löst bei mir irgendwas im Kopf aus, ich kann das nicht abschalten.
7: So eine Angst, dich zu erschrecken oder...
5: Ja, also ich weiß noch, also mein Bruder und ich haben ja mal in Los Angeles gelebt für ein Jahr, dass wir The Ring geguckt haben. Und oh ich Gott. Konnte, das ist kein Witz, ich konnte zwei Wochen lang nicht richtig einschlafen, weil ich immer dieses Mädchen aus dem Brunnen, die rauskommt mit den Haaren und auf die zukrabbelt, das hatte ich immer im Kopf, keine Ahnung. Also dann fängt bei mir Kino im Kopf an und ich denke, irgendwas kommt um die Ecke, da geht meine Fantasie mit mir durch.
7: Und stimmt die Geschichte, dass du mal ein Date im Kino hattest, aber keinen Platz?
5: Ja, die stimmt.
7: Was ist da passiert?
5: Ich war sehr doll verliebt in eine junge Dame damals in der Schule und ich dachte, ich lade sie zum Kino ein. Und es gab damals ein Kino in Hamburg, das war der Uferpalast am Gänsemarkt. Der hatte, glaube ich, 16 unterschiedliche Kinos und irgendwann hast du rausgefunden, welches Kino das größte ist anhand der Kinosaalzahl.
7: Ja.
5: Und dann haben sie angefangen, die zu mixen. Und ich weiß noch, wir wollten Karate Kid 2 gucken. Und ich habe Tickets gekauft und das Kino war bis zum letzten Platz besetzt. Und wir kamen zu spät. Und wir sind reingekommen und dann habe ich irgendwo in der Mitte des Saals zwei Plätze gesehen. Also Mitte, Mitte. Mhm. Und ich dachte so, ey, Steven, das ist dein Tag heute. Ey, die wird dich nicht verknallen. Du kriegst heute einen Knutscher. Alles ist perfekt. Und wir gehen diesen Saal hoch und gehen in die Reihe rein und kommen hin und dann ist ein Sitzplatz frei und daneben war die Sitzschale rausgebrochen. Also das Unterteil vom Sitz.
7: Mitte fehlte einfach
5: ja,
7: ein
5: genau,
7: Platz.
5: Ja, genau, es fehlte ein Platz. Und dann ist dir natürlich auch peinlich und denkst so, okay, wo gehen wir jetzt hin und sowas. Dann wollte ich mir die Blöße nicht geben, hat sie sich natürlich auf den richtigen Sitz gesetzt und dann habe ich halt zwei Stunden lang in so einer Halbhocke Karate Kid 2 geguckt.
7: Du hast quasi gesquartet.
5: Es war so schrecklich. Nummer 1. Ich habe gar nichts vom Film mitgekriegt, weil ich hatte so unfassbare Oberschenkelschmerzen. Und es ist natürlich auch nichts passiert. Ne? Also ich glaube, sie fand es peinlich. Sie fand den Film doof.
7: Oh nein.
5: Es war alles ein Rohrkrepierer.
7: Okay, ja. aber hast du danach dann nochmal Dates im Kino gemacht oder war das dann schon mal vorbei?
5: Ja, Dates im Autokino habe ich auch gerne gemacht.
7: Ah ja, das ist sehr gut.
5: Ja, das ist auch sehr romantisch.
7: Ja.
5: Ne, du hast am Anfang, dann habe ich immer so einen Picknickkorb gepackt, ne? Also mit so Getränken und Popcorn und so. Und der stand dann in der Mitte, natürlich zwischen der jungen Dame und mir. Und dann hat man vielleicht mal irgendwann den Korb woanders hingestellt, dann hat man sich einen Arm genommen. Also ich fand es immer eine ganz tolle Atmosphäre. Vor allen Dingen, du hast damals so eine Fußheizung unten in den Fußbereich getan und dann die Box reingehängt ins Autofenster. Mega.
7: Also es gibt jetzt seit Corona auch wieder mehr Autokinos in Deutschland. Ne? Das ist wirklich wieder so ein Retro-Trend.
5: Also wenn du noch nicht im Autokino warst, ich kann dir das nur empfehlen.
7: Ich habe das einmal gemacht, aber als Jugendliche, da war ich auch so scharf drauf, weil ich es halt aus amerikanischen Filmen kannte und damals gab es, glaube ich, in ganz NRW vielleicht 2 oder so, wo ich aufgewachsen bin. Und da musste man dann richtig fahren, um das mal zu erleben.
5: Ja, aber das ist schön.
7: Aber ja, also ich fand es auch richtig schön und sehr besonders. Und deswegen finde ich auch spannend, dass du sagst, ja, schon in den USA, wo du nur erstmal nur die ersten 3 Jahre deines Lebens warst, ist diese Leidenschaft schon in der ganzen Familie so gelebt worden.
5: Ja, also ich glaube, was immer gelebt wurde in meiner Familie, war Geschichten erzählen.
7: Mhm.
5: Also mein Vater hat uns leidenschaftlich gerne vorgelesen. Es gab damals so Kinder- und Jugendversionen von Ilias und der Odyssee. Das sind immer noch meine absoluten Lieblingsgeschichten. Meine Großmutter hat ganz, ganz toll Geschichten erzählt. Mhm. Mein Großvater auch ab und zu. Also dieses Geschichten erzählen, vor allen Dingen einfach in andere Situationen zu reisen, vielleicht diese klassischen Heldenreisen mitzubekommen, gut gegen böse, das fand ich immer toll. Ich fand auch alles, Momo, die unendliche Geschichte,
7: ja,
5: ne, das Sams, das sind so Geschichten, mit denen ich einfach auch aufgewachsen bin und ich finde es immer noch toll. Und ich bin immer noch total heiß drauf, auch zu sehen, wie das visuell umgesetzt wird, das, was man sich im Kopf vorstellt. Ich lese immer noch total gerne, aber ich finde, das Kino ist nicht nur ein Ort der Zuflucht, sondern auch ein Ort, und das klingt jetzt auch total pathetisch, aber der Magie. Ich finde, es hat ganz viel Magisches und es ist so ein Ort, den ich schätze, weil man gemeinschaftlich etwas erlebt und individuell komplett subjektiv für etwas beobachtet und anders darauf reagiert. Ne? Also je älter ich werde, desto emotionaler werde ich. Ne? Also ich bin total leicht mittlerweile zum Weinen zu bringen. Ne?
7: Ja.
5: Also ich bin tierisch emotional.
7: Bei welchem Film zuletzt?
5: Du, das kommt ganz drauf an. Es ist, manchmal sind es einfach nur so Situationen, wenn etwas passiert zwischen Erwachsenen und Kind oder Mutter und Vater oder ich habe, was mich emotional total berührte, war jetzt die Serie Adolescence.
7: Ich weiß nicht, ob du gesehen da geht's, ich habe es nicht gesehen, ja, aber genau. Es geht um einen Jungen,
5: um einen Mord innerhalb einer Schule und die Emotionalität, die dahinter steckt, fand ich Wahnsinn. Also vielleicht, um das nochmal abzurunden, ich finde Geschichten einfach toll und ich finde, die Welt braucht mehr Geschichten, egal ob sie wahr sind oder nicht wahr sind, weil ich glaube, das, was das Kreative in einem auslöst, vor allen Dingen die Fantasie, die Begeisterung an den Schicksalen im Positiven und im Negativen anderer Menschen, finde ich einfach ganz großartig.
7: Aber du warst 3, als ihr zurück nach Hamburg gekommen seid. Dein Vater hatte hier einen neuen Job. Ihr wart dann auf einmal die Ärztesöhne im Blankenese. Da habe ich auch gedacht, interessant.
5: Ja.
7: Was habt ihr euch von diesem amerikanischen Lifestyle erhalten?
5: Oh, das ist eine spannende Frage. Also mein Vater hat ja etwas getan, was in den 60er Jahren vielleicht in der Art und Weise auch noch gar nicht so gang und gäbe war. Oder meine Eltern. Die sind Ende der 60er Jahre ausgewandert. Er hat in New York gearbeitet, in der Notfallaufnahme eines Krankenhauses und hat da, glaube ich, Dinge gesehen Ende der 60er, Anfang der 70er in New York, die man sich heutzutage nicht vorstellen kann. Da waren sie in Detroit und in Phoenix. Ich habe 2 ganz besondere Eltern. Ne? Auf der einen Seite ist mein Vater jemand, der unfassbar intelligent ist, also, und das sage ich jetzt, weil der wirklich, also der hat jahrelang parallel zu seinem Beruf als Arzt hier in Hamburg immer noch die Aufnahmeprüfung gemacht für das amerikanische System, also um da zu arbeiten. Also alle halbe Jahr. Das musst du einfach mal rein geistig dir reinballern. Und ich habe immer gesehen, wie er gelernt hat. Meine Mutter ist eine sehr starke Persönlichkeit gewesen, die schon früh in den Medien gearbeitet hat, unter anderem ja für viele Frauenmagazine und dann fürs Hamburger Abendblatt, die damals gegen das Patriarchat ja extrem angekämpft hat. Ne? Also, weil sie hat sich als Frau immer in einer, sag ich mal, nicht der Fähigkeiten entsprechenden Rolle gesehen. Das ist ja immer noch extrem schwierig. Ja. Das heißt, ich hatte auf der einen Seite einen Vater, der ruhig, bedacht und klar war, und auf der anderen Seite eine emotionale Löwenmama. Das ist eine Wahnsinnskombination, wenn du das genießen darfst als Kind. Und ich glaube, dass meine Eltern etwas mitgenommen und uns mitgegeben haben, was ich immer spannend fand. Sie haben uns immer unterstützt. Ne? Also du musst ja überlegen, ich bin jetzt ja auch, ich werde dieses Jahr 53. Das heißt, ich komme ja auch aus einem Elternhaus, wo ein Studium, ne, meine Eltern haben beide studiert, oder eine Lehre ja auch etwas Gutes ist oder eine Ausbildung. Und mein älterer oder mein mittlerer Bruder und ich, wir sind ja beide in so künstlerische Berufe abgedriftet, die ja gar nicht so richtig greifbar waren. Der Jüngste ist jetzt Arzt, der hat das dann auch klarer für sich, glaube ich, definiert. Aber sie haben uns immer mitgegeben, du kannst nichts falsch machen. Mhm. Und das ist, finde ich, etwas, was ich versuche auch weiterzugeben, weil das ist die größte Kunst, zu wissen, deine Entscheidung, dein Leben, und du lernst daraus, anstatt dass jemand sagt, du musst das und das machen.
7: Und jemand hat deinen Rücken. So, genau. Ne? Also deine Eltern sind im Zweifel, unterstützen sie dich und sind nicht auch noch Leute, die an dir zweifeln oder die eigentlich ganz andere Erwartungen hätten. Das finde ich ist ja was gerade wenn man so aufwächst, total wertvoll ist, wenn jemand einem diese Verankerung geben kann.
5: Ja, genau. Und ich glaube, das ist etwas, was, und ich bin da jetzt auch in der Vergangenheit häufig für kritisiert worden, weil Leute gesagt haben, das ist total Blödsinn. Ne? Also das Amerika, das ich kennengelernt habe, hat nichts mit dem Amerika zu tun, das wir jetzt gerade sehen. Und es gibt ganz, ganz viele Dinge, die ich an dem Land immer noch mag, aber es gibt unfassbar viele Sachen, die ich an dem Land momentan nicht mag. Aber was ich immer toll fand, ist diese DNA, und ich weiß, das ist sehr plakativ, sehr oberflächlich, aber diese DNA des American Dream. Und was ich damit sagen möchte, und das hat nichts damit zu tun, dass ich privilegierter aufgewachsen bin als andere Menschen, weil ich ein sehr positiv gestimmtes Zuhause habe, weil ich natürlich auch aus einem Wohlstandsmittelhaus, Mittelstandswohlstandshaus komme, mit einem gesicherten Einkommen, mit Urlauben. Was ich wichtig finde ist, und das habe ich jetzt so häufig auch mitbekommen und gehört, ich glaube, es ist wichtig, Kindern ein Selbstbewusstsein mitzugeben, dass sie sich dadurch selber finden können. Weil das ist ja auch ein Thema, und ich will es jetzt gar nicht, du hast mich eine ganz andere Frage gefragt, es tut mir auch leid, dass ich jetzt so abschweife.
7: Du, dafür haben wir eine gute Stunde Zeit.
5: Ja, genau. Ich glaube, es ist wichtig, Kindern die Möglichkeit zu geben, Fehler selber zu machen und vor allen Dingen rauszufinden, was ist gut für mich als Persönlichkeit. Mhm. Und dieser Druck, den wir gesellschaftlich jetzt mittlerweile auch schon wieder ausüben mit, du musst mit 18 schon wissen, was du tust.
7: Den Rest
5: Bullshit
7: deines Lebens machen.
5: Musst du gar nicht, weil du machst es ja den Rest deines Lebens. Das heißt, wenn du deinen Schulabschluss machst, finde dich selbst. Egal wodurch, ne? Hast du die Möglichkeit, vielleicht musst du arbeiten, weil es nicht anders geht, weil dein Haushalt, der Haushalt das Einkommen brauchst. Wenn du andere Möglichkeiten hast, nutz sie. Und was ich damit sagen möchte, dieser American Dream besagt ja nichts anderes als, erträume dir etwas und du kannst es schaffen. Mhm. Und ich glaube daran. Vielleicht ist es naiv, vielleicht ist es auch idealistisch, vielleicht ist es auch kompletter Blödsinn. Aber ich möchte mich dieser Illusion nicht berauben und ich möchte sie auch, also keine anderen Personen nehmen, dass du, wenn du dich anstrengst und etwas tust, dass du es nicht schaffst. Mhm. Und klar rede ich aus einer Position, die sehr privilegiert ist. Aber ich habe auch die letzten, und ich mache das jetzt seit über 30 Jahren, ich habe auch die letzten 30 Jahre extrem hart gearbeitet und ich habe auch ganz viel in die Schnauze gekriegt. Und das ist vielleicht das, was meine Eltern uns mitgegeben haben.
7: Lass doch mal zurückspulen. Oh. Also 30 Jahre zurück. Ich habe nämlich jetzt bei der Vorbereitung was gefunden. Das wollte ich dir zeigen. Mm. Warte. Ich weiß nicht, ob man dich noch überraschen kann mit Ausschnitten, aber...
8: Oh, ich freue mich ja immer über Ausschnitte.
7: Ja.
8: Aber ich bin mal gespannt, was das für eine
7: ist. Ja, du darfst es gerne kommentieren, wenn du es okay. jetzt siehst.
8: Nein! Da krieg ich Gänsehaut. Ist okay, Radio.
7: Ja, hier in Hamburg.
9: Die Regierung von zwei Altkleidercontainern in Hamburg-Hüchendorf, zwei scharfe Handkanonen entdeckt. Nach Angaben der
8: Polizei. Aber hör mal meine Stimme.
7: Ja.
8: Das ist völlig absurd. Ach, wie geil ist das? Ja, das waren meine Anfänge. Aber guck mal, mein Look, hochgekrempelte Arme.
7: Ja, so ein zu großes Hemd.
8: Ja, viel zu großes Hemd. Ach, ist das geil, ey.
7: Wie alt warst du da? 22?
8: Also, guck mal, dann wechsle ich. Das war das Schöne am Radio. Du konntest gucken und machen, was du wolltest, ne? Ach, wie geil, guck mal, auch dieser Duktus, den man dann hat, ne, sein Papier zusammenzufassen,
7: ja, und dann kurz so, du hast auch kurz so eine Grimasse in die Kamera gezogen.
8: Ach, wie lustig. Ja, das war eine geniale Zeit, ne?
7: Wieso? Erzähl mal, was war das? Das war eigentlich dein erster richtiger Job in den Medien, oder? Nach so ein, zwei Praktikumsstationen.
8: Also dazu muss ich sagen, ich wollte das ja nicht machen. Also, oder beziehungsweise damals wusste ich nicht, dass ich das, was ich jetzt mache, machen wollte. Ich wollte Medizin studieren. Also für mich war mein Weg ganz klar Medizinstudium. Ich habe ja Zivildienst gemacht als Erste-Hilfe-Ausbilder. Und ich hatte da, das war schon attraktiv in irgendeiner Art und Weise. Ich glaube, was für mich attraktiv war, war, mit Menschen zu arbeiten und etwas Positives vielleicht zu bewirken. Und ich wollte in Amerika zu studieren, das war für mich auch ganz klar. Ich habe dann meine ganzen Tests gemacht und wusste auch schon, wohin ich gehen wollte und hatte dann die Möglichkeit, vielleicht auch ein bisschen Fußball zu spielen. Und musste dann einen Zeitraum überbrücken. Und das fand ich immer ganz cool. Meine Eltern haben mir gesagt, ey, dann guck doch mal einfach, was du machen willst. Ne? Also ich habe mit 14 Jahren mal so ein Praktikum gemacht bei der Tempo, bei so einem Magazin. Und dann habe ich mich beworben und war bei Radio Hamburg und dann bei OK Radio. Und dann sind so die Bausteine so ineinander gefallen oder haben sich so aufgetürmt zu etwas, was ich noch nicht wusste, dass ich das machen will. Und dann habe ich ein Volontariat gemacht und alles, was danach kam, war ja immer harte Arbeit, Glück, Zufall und die richtigen Personen treffen.
7: So ein Mix. Und was, also damals habe ich gesehen, hast du auch schon eine Kinosendung moderiert bei OK Radio, also mit Anfang 20 schon. Was glaubst du, würde der Steven von damals, von vor 30 Jahren, den wir gerade gesehen haben mit den hochgekrempelten Armen, wohl sagen, wenn man ihm damals schon gesagt hätte, okay, du wirst mal mit Brad Pitt im Hubschrauber sitzen, du wirst das erste Boris Becker-Interview haben, nachdem der aus dem Gefängnis kommt, und du wirst die größten Unterhaltungsshows moderieren mit Stefan Raab, mit Joko und Klaas.
8: Puh, das macht mich ganz verlegen. Also ich glaube, dass der Steven damals nicht für möglich gehalten hätte, dass das möglich ist. Aber das war auch nie ein Plan. Ich glaube, das klingt vielleicht ein bisschen absurd, aber ich hatte nie, sage ich jetzt mal, dieses Muster vor mir, dass ich gesagt habe, das willst du mal machen und das muss es sein und erst dann hast du es auch geschafft, sondern ich habe immer Spaß gehabt. Das klingt vielleicht doof, aber als ich das Praktikum gemacht habe, bin ich auch nur durch einen Zufall zum Volontariat gekommen, weil es ein Missverständnis innerhalb der Redaktion war und die wollten mich eigentlich rausschmeißen. Und dann habe ich einfach gesagt, aber da gab es dann haben wir aneinander vorbeigeredet. Und daraus ist dann resultiert, dass sie mir angeboten haben, ein Volontariat zu machen. Und ich habe mich eigentlich immer reingestürzt in all die Sachen. Also für mich war, ich mache das mit Leidenschaft. Ich hoffe, dass das auch etwas ist, was die Leute immer noch sehen, egal ob sie mich mögen oder nicht, dass ich das, was ich mache, mit ganz viel Liebe und Leidenschaft mache und versuche auch authentisch zu bleiben. Und das war, glaube ich, damals auch immer die Situation, in die ich reingeraten bin. Also ich hatte nie Angst davor, und das ist etwas, was meine Eltern uns auch mitgegeben haben, dass ich scheitere. Und das hat auch nichts mit Arroganz zu tun. Ich glaube, wenn ich jetzt nicht mehr das machen dürfte, was ich machen darf, falle ich wieder auf die Füße, weil ich etwas anderes mache. Und das hat nichts damit zu tun, dass ich dann wieder in den Medien sein will, sondern, keine Ahnung, dann arbeite ich beim Bäcker. Und ich glaube, diese nicht vorhandene Angst und dieser Mut, mich einfach auszuprobieren, hat dazu geführt, dass ich jetzt das machen darf, was ich jetzt mache.
7: Ich habe, als ich das Video gesehen habe und mir diese Frage halt selber gestellt habe, auch gedacht, was würde denn wirklich passieren, wenn man einem jungen Menschen schon vorweg erzählt, was ihm passieren wird? Und vielleicht auch nur was an guten. Ich habe jetzt gerade die guten Sachen aufgezählt, ne? Nicht die Sachen, wo du vielleicht auch mal gestruggelt hast. Also wie ändert
8: auch
7: das?
8: Auch mal gestruggelt, ist nett gesagt. Ja? Ne? Also das ist ja, ich habe richtig gestruggelt. Also richtig gestruggelt.
7: Wann?
8: Ach, das tue ich die ganze Zeit, ne? Also ich glaube, das ist ja ein ständiges Hinterfragen. Dieser Job, den ich mache, hat so viel Positives, aber ja auch eine ganz dunkle Seite, die ja ganz viele Menschen gar nicht sehen, ne? Also ich habe in meinem Leben schon so viele Dinge beruflich erlebt, da lachen alle drüber, ne? Also ich bin von Menschen runtergemacht worden in bösartigster, demütigendster, persönlichster Art und Weise. Ich bin, finde ich, gut genug erklärt worden. Ich bin, also das, ich glaube, man sieht immer nur die shiny Moments, aber die dunklen Seiten sind ja auch gut und das klingt dann auch wieder so altklug, aber es sagt ja jeder, ne? Also ich vergleiche mich nicht mit George Clooney, aber George Clooney hat auch immer gesagt, du lernst aus deinen Niederlagen. Und das klingt immer so doof, weil ich glaube, wenn du weißt, was du hattest und es nicht mehr hast, arbeitest du härter, um das wieder zu erreichen, was du mal hattest. Und du lernst eben auch daraus zu reflektieren. Und diese Branche, in der wir arbeiten, die Medien, suggeriert dir ja ständig etwas, was ja überhaupt gar nicht wahr ist. Hm. Ne? Also, und du bist abhängig von subjektiven Entscheidungen. Ob ich ein guter Moderator bin oder nicht, das liegt ja im Auge von so vielen anderen Menschen. Aber jemand kann ja, und da sind wir wieder beim Schnipsen, ja, mit einem Fingerschnips sagen, der geht hin, wird einfach nicht mehr gespielt oder kriegt keine Sendung mehr.
7: Und wenn sowas passiert ist, Niederlagen oder man hat etwas verloren, was man schon mal hatte, es ist ja auch nicht gesagt, dass man mit viel Arbeit das wiederbekommt. Oder das ist eine so lange Strecke, dass man vielleicht dann in der Mitte sagt, nee, ich pack's nicht mehr. Also wie kommt man denn durch solche Durststrecken oder solche dunklen Phasen?
8: Teamwork makes the dream work. Ich glaube, dass es immer darum geht, dass du, egal an welchem Punkt du in deiner Karriere bist, egal in welchem Job du arbeitest, immer realisierst, dass du es nur in der Gemeinschaft machen kannst.
7: Und wie findet man die?
8: Ich glaube, die findest du einfach, indem du neugierig bist, respektvoll, freundlich und offen und zuhörst. Das sind ja Dinge, die finde ich, jeder machen sollte. Ich finde, das ist ja auch etwas, was eine Gesellschaft verändert, Empathie. Also mir hat immer was dran gelegen, dass sich das Team um mich herum wohlfühlt und dass man zusammen etwas schafft. Das ist ja auch, glaube ich, vielleicht ein bisschen manchmal der Schlüssel zum Erfolg, wenn du die großen Superstars triffst. Ne? Das ist für mich ein Treffen auf Augenhöhe. Und das heißt nicht, dass ich mich mit jemandem vergleiche, sondern ich sage, ich mache einen Job und du machst einen Job. Und gemeinsam können wir einen geilen Job daraus machen. Und wenn du das anders siehst und mich deswegen anders behandelst, dann werde ich dir das auch ganz direkt sagen und zeigen.
7: Also egal, welcher Kinostar euch jetzt gerade in den Sinn kommt, mit ziemlicher Sicherheit hatte Steven ihn oder sie schon mal im Interview.
10: Alle Pressevertreter dieser Welt warten auf diese Superstars. Brad Pitt ist da, Angelina Jolie und natürlich Sandra Bullock. Brad! Brad! Brad, Angelina! Hey! Angelina, how important was the response to your movie in Berlin, at the Berlin Film Festival?
11: Amazing.
10: Hi, Sandra. Steven, German television. We met last year. Have you ever heard yourself in German being dubbed?
11: Yes, I have. I love it.
10: Großartiges Outfit von Sandra Bullock und sie ist bei uns stehen geblieben. Was soll ich dazu sagen? Emma Stone ist gerade an uns vorbeigelaufen. Okay. Ben Stiller ist da.
12: Ben.
13: Hey.
10: Very nice to meet you, Steven. Ben, we're live in Germany at the moment. Herr Wenders. Herzlichen Glückwunsch. Vierte Nominierung.
13: Ja, wo ist es? Eine gute Zahl, ne?
10: Perfect day.
7: Ich hatte bei der Vorbereitung den Eindruck, er findet wirklich zu allen einen Zugang. Wie macht er das? Das habe ich auch einen Kollegen gefragt, der Steven lange kennt. Und der meinte,
12: Das sei eben Stevens amerikanische Seite. Wenn er die Stars trifft, dann spricht er nicht nur wie sie, er hat auch eine ähnliche Attitüde, dieses angstfrei leichte, erstmal alles cool, alle happy. Er sieht zuallererst das Gute in seinem Gegenüber und die spiegeln ihm das dann.
8: Kommt natürlich auch mit Erfahrung und vielleicht auch mit dem Selbstbewusstsein. Aber ich habe das Glück gehabt, immer von ganz tollen Menschen unterstützt zu werden. Und der Erfolg, den wir jetzt zum Beispiel haben mit Joko und Klaas gegen ProSieben. Und ich sage jetzt wir, weil wir da zu dritt stehen, aber es sind ja Joko und Klaas. Und ich bin ja sozusagen der Dompteur, manchmal der Kindergärtner und der Freund und die Schulter zum Anlehnen. Aber wenn man sich überlegt, dass da 200 Leute im Hintergrund sind, die alles dafür geben. Und die liebe ich abgöttisch. Das war auch bei Schlag den Raab so. Das sind einfach ganz besondere Teams und Momente, wo du einfach irgendwas passiert und du fragst, kannst du mir helfen? Und direkt wird irgendwas gemacht. Und ich finde, das ist das, was am Ende entscheidend ist. Und ich glaube, du kannst viel kompensieren mit harter Arbeit, aber du brauchst auch Leute, die dich unterstützen und die Dinge mit dir weiter voranschreiten lassen wollen und die auch das Risiko mit dir eingehen. Und das ist meine Philosophie dahinter.
7: Und hattest du denn auch mal Phasen oder Momente, in denen du das Gefühl hattest, okay, gerade liegt es nicht dran, dass das Umfeld falsch ist oder vielleicht hat jemand eine Entscheidung gegen mich getroffen oder so, aber vielleicht fehlt mir auch innen heraus eine Vision oder sowas? Weil du hast ja eben gesagt, du hattest nie so einen Masterplan. Und wenn man dann so merkt, ich weiß gar nicht, wo ich hin will und wie soll man das dann verfolgen?
8: Ich habe immer noch keinen Masterplan. Das klingt vielleicht total naiv, aber also ich habe keine Vision dessen, was passiert. Ich glaube, also beruflich, ne? Ich habe schon eine Vorstellung und das hat sich, glaube ich, auch mit dieser magischen 5 vor dem Alter auch geändert, ne? Dass du in den 40ern noch sagst, ey, ich habe doppelt so viel Zeit. Ne? Jetzt in den 50ern sagst du, ey, wenn ich jetzt noch 25 geile Sommer habe, ne? Ein Geschenk. 30, mega. 40, wow. Ne? Was will ich noch sehen? Was will ich hinterlassen? Wie will ich gesehen werden? Und das ist so viel mehr als nur mein Beruf. Ich glaube, dass diese Selbstzweifel uns allen ja passieren, ne?

0: was tust du mit wie viel Leidenschaft und wie viel Engagement? Und ich finde es ja tausendmal besser, dass Grundschüler vielleicht einen 63-jährigen, fast pensionierten Lehrer bekommen, der noch Bock hat, Kindern was beizubringen und vielleicht das Neue mit dem Alten verbindet, als jemand, der keine Lust drauf hat und sagt einfach, ich will das so machen. Also auch das ist vielleicht etwas, was man immer bei sich tragen sollte. Es ist ja nie zu spät. Also ich glaube, das ist ja der Punkt. Ich glaube, wir suchen ja als Menschen immer nach Ausreden. Ne? Lass uns auswandern. Ja, aber dann müsste man ja das und dann Krankenversicherung musst du anders abschließen und was machen wir dann mit der Wohnung und dem Auto? Alles Quatsch. Ne? Also wenn du es wirklich willst, warum machst du es nicht? Und auch da wieder möchte ich alle, die da draußen jetzt sitzen, sagen, oh Gott, der geht hin. Was redet der? Wie naiv ist der? Denk doch mal drüber nach. Also das Leben bietet ja so viele Chancen, wir lassen sie verstreichen. Manchmal aus gutem Grund, manchmal aber auch, weil wir selber Angst vor unserer eigenen Courage haben. Und ich glaube, das ist das, was meine Eltern gesagt haben. Du musst eine Entscheidung fällen, weil dann weißt du erst, ob es richtig oder falsch war. Und wenn es falsch war, triffst du die nächste Entscheidung, damit sie richtig ist. Und wenn sie richtig war, triffst du die nächste Entscheidung, damit du auf diesem Weg bleibst.
1: Heißt das, bist du ein Typ, der Bucketlists hat? Oder so noch, das und das will ich noch erleben?
0: Ich glaube, so eine Liste ist ja immer etwas, was dich total an Dinge bindet. Ne? Also, weil dann steht da 20 Sachen drauf und dann streichst du weg und sagst, einmal mit Haien tauchen, keine Ahnung, einmal nackt durch den Wald laufen, ne? Einmal, keine Ahnung, im Kinofilm mitspielen. Ich weiß nicht, ob mich das nicht selber unter Druck setzt. Ich glaube, es gibt Dinge, die ich gerne noch ausprobieren möchte. Es gibt auch Visionen, eine Idee von dem, was ich gerne machen würde. Aber ich weiß auch, dass ich eine Idee davon habe im Kopf, wann es für mich zu Ende ist in diesem Job. Mhm. Also wann für mich auch Zeit mal Tschüss zu sagen. Es gibt ein paar Dinge, die ich gerne mal machen möchte, aber am Ende spielt für mich jetzt eine ganz andere Sache, eine viel wichtigere Rolle ist. Ne? Bin ich ein guter Mensch in so vielen Dingen? Ne? Also bin ich ein guter Partner? Bin ich ein guter Mensch den Menschen gegenüber, die mir jetzt ja ganz, ganz viel bedeuten? Bin ich ein guter Freund? Bin ich ein guter Sohn? Bin ich ein guter Bruder? Bin ich jemand, den Menschen im Fernsehen sehen und sagen, den mag ich, ne? Oder den mag ich halt nicht, weil er für etwas steht, was ich nicht gut finde. Das ist ja auch gut, wenn jemand konstruktiv damit umgehen kann und sich daran reibt. Und ich glaube, das ist die Essenz, die ich gerade suche. Das klingt so doof, aber ich versuche für mich so, ist es der Roadtrip, den ich jetzt nochmal mit meinen Jungs mache, von hier nach Spanien ballern, ne? Also den du vor 30 Jahren easy gemacht hast mit 10 Mark in der Tasche. Ich bin nach Italien gefahren mit einem Freund, wir hatten keine Kohle und haben am Münchner Bahnhof, weil wir kein Geld mehr hatten für Benzin, alte Telefonkarten verkauft und haben uns ein Baguette mit Ketchup belegt, beschmiert und haben irgendwie gerade auf den letzten Tropfen Benzins noch nach Hause geschafft, ne? Im Golf 2. Ist das etwas, was ich nochmal, wenn es das ist, dann habe ich Bock drauf, dann mache ich das. Aber ich habe keine Bucketlist per se.
1: Ich finde ganz spannend an dem, wie du das gerade beschreibst. Also manche Leute würden vielleicht auch sagen, ich bin werd 53, ich möchte das und das noch erreichen. Geschafft haben, gesehen haben, bereist haben oder so. Aber alles, was du gerade gesagt hast, nimmt sich dich wahr als Teil von Gemeinschaft. Also es ist alles über Gemeinschaft definiert und gar nicht nur auf dich bezogen. Woher kommt das, glaubst du? Und hat sich das geändert im Laufe deines Lebens oder war das immer schon so?
0: Boah, das ist echt eine super Frage. Ich habe immer, das ist ja auch ein Handicap, ne? Ich habe immer in meiner Jugend mich verabredet und habe mich mit 1000 Leuten verabredet. Ne? Also ich brauchte immer die Menschen um mich rum. Das genieße ich sehr. Ich habe auch mit meinen Brüdern in den letzten Jahren meiner Schulzeit haben wir ständig Partys zu Hause gemacht und meine Eltern sind dann ins Hotel gezogen und haben gesagt, ey, wir kommen morgen wieder und dann ist das Ding hier sauber, ne? Ich glaube, ich kriege Energie von Menschen. Ich glaube, das brauche ich. Was nicht heißt, dass sie nicht gut auch mit mir alleine

0: zurechtkommen.
1: Ja, wollte ich gerade sagen, ist dann das Handicap nicht allein sein zu können oder worin liegt das Handicap?
0: Nee, ich bin ja ganz viel allein. Also mein Job ist ja einsam auch, ne?
1: Also, in welcher Hinsicht?
0: Ja, du bist alleine, du reist alleine irgendwohin, du bist alleine in deinem Hotelzimmer. Du bist ja auch manchmal alleine in dem Konstrukt. Also wenn ich eine Show mache, ist es ein Mannschaftsgefüge, das da etwas Tolles zaubert und alles gibt. Und dafür bin ich allen dankbar, die dabei sind. Aber wenn das nicht funktioniert, wenn irgendwas falsch läuft, dann bin ich das.
2: Diese Sache war einer der größten Pranks der deutschen Fernsehgeschichte. 2017 haben Joko und Klaas sich als Hollywood-PR-Agentur ausgegeben und dem Team der Goldenen Kamera angeboten, dass Ryan Gosling zu ihrer Preisverleihung kommt. Vorausgesetzt, er wird auch ausgezeichnet. Das hat geklappt, nur schickten Joko und Klaas dann nicht den echten Superstar, sondern sie schleusten ein Double ein. Einen unbekannten Koch aus Bayern, der Ryan Gosling wirklich erstaunlich ähnlich sieht. Steven hat damals diese Preisverleihung moderiert und war nicht eingeweiht.
3: Männer, haltet eure Frauen fest, Frauen, eure Männer. Hier ist the one and only Ryan Gosling.
2: Das ist die Stelle, wo Steven dem Double die Hand schüttelt.
4: I'm Ryan Gosling.
5: Ich bin Ryan Gosling.
4: I'm dedicate this award to Joko and Klaas.
5: Und widme Joko und Klaas diesen Preis. Herzlichen
4: Dank. In Hamburg sagt man Tschüss.
2: Und hier sehen die Zuschauer jetzt live im ZDF das irritierte bis amüsierte Galapublikum vor Ort. Darunter Nicole Kidman, Colin Farrell und Jane Fonda. Joko und Klaas haben damit ziemlich frech die goldene Kamera entlarvt und die Mechanismen, wie solche Preise mitunter verliehen werden. Und Steven musste das dann ja on air noch irgendwie retten.
3: Wir sind eben gerade bei der Kategorie Bester Film international. Schön veräppelt worden. Chapeau an dieser Stelle.
2: Boah, da will man echt nicht in seiner Haut stecken.
0: Ja, genau. Wenn solche Sachen passieren, dann bin ich das. Und das macht es manchmal sehr einsam. Und wir leben ja auch mittlerweile in Zeiten, wo Hass und Kritik und Abneigung ja viel offener formuliert wird und viel bösartiger und persönlicher. Und das ist etwas, was ich nicht mag. Ne? Also klar bin ich mir im vollen Bewusstsein, dass ich es nicht allen recht machen kann und dass mich definitiv auch nicht alle mögen. Und das ist ja auch völlig legitim. Aber das ist echt hart. Und das ist diese Einsamkeit auf der einen Seite, verglichen mit dieser glamourösen Erscheinung, die dann vielleicht viele sehen. Aber ich mag es gerne, meine Menschen um mich zu haben. Und ich habe das unfassbar große Glück, also wirklich, ich habe Freunde, die kenne ich, seitdem ich in Deutschland bin. Ne? Mhm. Und das sind über 40 Jahre. Und man hat sich verloren mal zwischendurch in der Schulzeit, ne, weil die auf andere Schulen gegangen sind. Aber ich weiß, ich habe einen Freundeskreis und das ist das allergrößte Geschenk. Ne? Ich habe einen Freundeskreis, ich weiß, ich kann jeden Einzelnen von denen anrufen und die sind sofort da. Sofort. Ne? Also und da geht es nicht darum, dass sie meine Nähe durch das, was ich tue, suchen, sondern weil ich ja irgendetwas in mir trage, was sie auch mögen. Mhm. Und das ist das größte Kompliment. Ne? Also, dass sie mich schätzen mit all meinen Fehlern. Ne? Ich bin eine unzuverlässige Sau manchmal. Ne? Ich bin unpünktlich. Ich bin manchmal wirr in meinen Verabredungen. Ne? Ich habe Charakterzüge, die ich manchmal selber aus der Distanz betrachte und denke, so, du bist so ein Honk. Aber das ist das, was ich total gerne mag. Und das ist mein Bestreben. Ich möchte gerne, es gibt ja das Lied von Peter Fox, ne? Ich möchte dieses Haus am See. Das ist das Bild, was ich habe.
1: Diesen Gemeinschaftsort.
0: Draußen zu sitzen. Ich meine, wie häufig spreche ich mit meinen Jungs darüber, dass wir irgendwann mal eine Alters-WG machen, ne? Dass wir irgendwo zusammensitzen in irgendeiner Wohnung.
1: Manhattan Beach, dachte ich.
0: Manhattan Beach, ja, oder keine Ahnung. Ich fände es auch total geil, wenn wir so mit 75 in der Schanze wohnen, in so einer WG und dann immer abends rausgucken und ich weiß nicht, ob mir das dann nicht zu laut ist, aber Das ist das. Und ich finde, und das ist, finde ich, auch das Tolle. Ich finde, das ist ja, was eine Gemeinschaft ausmacht und was ja auch positiv für die Zukunft ist, wenn wir als Gemeinschaft, als Menschen verstehen, dass wir zusammen viel besser sind, als wenn wir als Individuen uns gegenseitig die Hölle heiß machen.
1: Inwiefern ist, also du hast gerade beschrieben, wie wertvoll das ist, wenn Freunde dann so für einen da sein können direkt oder im Zweifel auch dann bei dir vor der Tür stehen, wenn du Hilfe brauchst. Du bist aber ja so busy, so viel unterwegs, dass du das vielleicht gar nicht immer zurückgeben kannst, oder? Also fühlst du dich da verantwortlich oder manchmal auch so zerrissen zwischen hier, ich habe eine Gemeinschaft, aber ich kann die gar nicht bedienen, weil ich habe auch noch eine Karriere?
0: Total. Also das ist etwas, das ist ein großes Manko und das ist auch etwas, was mich sehr zerreißt innerlich, ne? Dass ich manchmal das Gefühl habe, ich werde Menschen nicht gerecht. Auf der anderen Seite ist das Tolle an meinen Freunden und auch an meiner Familie, dass sie natürlich sehen, was ich mache, sehen, wie viel Spaß ich habe. Und es gibt Freunde, die sehe ich ein halbes Jahr nicht, obwohl wir so sind, ne? Aber dann ist es nie der Vorwurf, der dann stattfindet, wenn man sich sieht, sondern es ist immer die Freude. Und das ist etwas, das auch wieder ein Geschenk. Und genauso sehe ich das auch, ne? Also meine ältesten und besten Freunde, wir sprechen ganz viel, wir schicken uns manchmal irgendwelche absurden WhatsApps. Dann bist du als Partner und vielleicht auch nicht immer derjenige da. Aber das Geile ist, und das kriege ich immer zurückgespiegelt und dafür bin ich denen total dankbar, ist, dass sie sagen, ey, ist alles gut, ne? Mach dir jetzt, also tu dir das nicht auch noch an. Wir wissen um deine Familie, wir wissen um deinen Job, wir sehen ja, was du machst. Und wenn du da bist, ey, dann geht's los, ne? Dann machen wir uns das schön. Egal, ob das jetzt die Festplatte löschen ist, was ja auch manchmal schön ist, ne? Wenn du dich triffst und dann rauschst du einfach ab. Und
1: ich dachte gerade kurz, ob du jetzt Tech-Service machst bei deinen Freunden.
0: Nein, die Festplatte.
1: Metaphern, Eva, Metaphern.
0: Wenn du da einfach sitzt und lachst und isst, ne? Oder dich einfach so triffst auf einen Spaziergang oder auf einen Lunch. Und ich finde, das ist ja Wertschätzung, ne? Also das ist ja Liebe, die ich spüre, dass da keiner sitzt und sagt so, ey, Diggi, jetzt mach mal, leg mal los, wo bist du? Weil die wissen auch, dass ich alle stehen und liegen lasse. Ne? Und die wissen auch, dass ich da bin und anrufe und mir Mühe gebe. Aber das ist für mich Luxus und das ist für mich immer wichtiger, ne? dass ich das bedienen kann und die auch hab. Ne? Und da geht es für mich, und ich habe es ja eben gerade angesprochen, gar nicht um quantitativ lange Freundschaften, sondern um qualitativ hochwertige Freundschaften. Ne? Und zum Beispiel Joko und auch Klaas, ne, die ich jetzt ja auch lange kenne, Joko noch länger als Klaas. Das ist ja auch eine Zuneigung, die wir füreinander empfinden, die ja auch in eine Freundschaft übergeht und wir auch sehr offen miteinander sprechen. Ich die auch um Rat frage, die mich auch. Ne? Ich habe gestern mit Tim Melzer lange telefoniert und wir sehen uns auch selten, aber wir haben auch geklickt. Ne? Also, und das ist jetzt gar nicht, um zu sagen, ey, den kennt er und den kennt er nicht und sowas, sondern es ist einfach, glaube ich, eine Sympathie. Also es ist, glaube ich, ich möchte auf Menschen offen zugehen, denen die Möglichkeit geben, mich zu überraschen und mich einzuvernehmen, sozusagen.
1: Die drei Namen, die du gerade genannt hast, kennen dann ja wahrscheinlich auch sehr gut die Einsamkeit, die man in so einem Job haben kann, wie du sie eben beschrieben hast, dass man auf einer Bühne 200 Leute im Team, 2000 Leute im Publikum trotzdem einsam sein kann oder kurz allein, weil man diesen Job machen muss. Und da habe ich mich auch gefragt, weil du könntest ja noch sehr viel länger Name droppen. Du bist wirklich seit Jahrzehnten sehr nah dran an sehr großen Berühmtheiten. Was hast du daraus über Berühmtsein gelernt?
0: Ein Punkt noch zu dem, was du gerade gesagt hast, über diese Einsamkeit. Was ich auch ganz spannend finde, ist, mein Job ist es ja, Menschen zu unterhalten und denen eine gute Zeit zu verschaffen. Das mache ich auch total gerne. Es ist ja in meiner DNA drin. Aber ich habe natürlich auch Scheißtage. Und wenn du einen Scheißtag hast, ist es ja meine Aufgabe, diesen Scheißtag nicht mit auf die Bühne zu nehmen oder in die Show. Und das ist auch ein Punkt der Einsamkeit, der manchmal echt schwer ist. Weil in mir drin kämpft was. Ich bin traurig, ich bin wütend, ich bin angefasst. Ich bin nicht da im Vollbesitz meiner geistigen und physischen Kräfte, aber ich projiziere nach außen etwas. Und das ist manchmal auch ein Hilfsmittel. Das, was du gerade gesagt hast, ist, glaube ich, ganz spannend, weil ich finde, man muss immer differenzieren zwischen dem, was ganz viele Leute komischerweise auch anstreben. Ne?
1: Ja.
0: Wenn du Leute fragst, was möchtest du ja berühmt sein, weil sie, glaube ich, etwas damit assoziieren, was oberflächlich toll ist, weil berühmt sein bedeutet für viele Leute, glaube ich, im Luxusleben gut bezahlt werden, von allen geliebt und gemocht werden, immer den besten Tisch zu kriegen. Aber das, was berühmt sein mit sich bringt, und das habe ich bei ganz vielen Menschen erlebt, ist, du hast keine Kontrolle mehr über dein eigenes Leben. Weil egal, wo du auftauchst, jeder projiziert etwas auf dich und es wird ja noch extremer. Das heißt, du bist privat unterwegs und hast dich mit deinem Mann gestritten, mit deiner Tochter, mit deiner Oma, jemand ist verstorben, dir ist gerade ein Film abgesagt worden, eine Show. Und du gehst über einen Flohmarkt, du gehst einkaufen und dich beballern alle mit ihren eigenen Emotionen und Assoziationen. Will Smith hat mal gesagt, und das fand ich betrüblich und nicht lustig, dass er seit seinem 12. Lebensjahr nicht mehr in einer öffentlichen Kinovorstellung war oder öffentlich shoppen war. Sondern der geht, wenn die Shopping Mall zu hat, geht er in die Läden, bestimmte. Und wenn er ins Kino geht, entweder ganz heimlich oder als Promo oder er mietet sich eins.
1: Ja.
0: Und das ist ja kein Zustand. Ne? Ja. Wenn eine Angelina Jolie und Brad Pitt Beziehungsprobleme haben, dann gibt es 1 Milliarde Menschen, die ihre Version nach außen tragen.
1: Ja, die sich auf eine Seite schlagen.
0: Und die sich dann irgendwann verselbstständigt.
1: Ja.
0: Ne? Und das in einer Dimension, die kannst du dir nicht vorstellen. Das weißt du ja selber aus deinem Bekanntenkreis. Irgendjemand sagt etwas über dich und sagt so, ey, die ist so zickig, Alter, das geht gar nicht. Die kommt morgens nicht aus dem Bett. Und dann ist die... Und du siehst dich auf einmal in der Pflicht, zu zeigen, dass das nicht so ist. Das ist ja in dem kleinen Kreis schon schwierig.
1: Ja.
0: In meinem kleinen Kreis ist das schon schwierig. Aber auf dem Level, also das heißt, du triffst jemanden und du hast gar nicht als Person die Möglichkeit, diese Person kennenzulernen, sondern in deinem Kopf geht es schon los und sagst du, ah, Brad Pitt, der hat Jennifer Aniston verlassen für Angelina Jolie, hat im Flugzeug seinen Sohn geschlagen, irgendwas war das, Prozess, Sorgerecht. Ich mach mal so.
1: Der kann keinen ersten Eindruck auf dich machen.
0: Und das ist eine absolute Katastrophe. Also, und ich glaube, das muss man beim Berühmtsein einfach wissen. Du bist öffentliches Gut.
1: Ja.
0: Und es wird ja
1: andere erzählen die Geschichte über dich, nicht du selbst.
0: Und es wird ja von der Öffentlichkeit auch eingefordert, dass alle immer so sagen, ja, aber komm, du wirst doch bestens dafür entschädigt. Du kriegst doch 1 Million Dollar pro Film. Dann kannst du das doch weglächeln. Aber willst du das weglächeln? Willst du nicht irgendwo mal alleine sein für dich? Also willst du nicht irgendwie mal Hand in Hand mit den Menschen, die du liebst, irgendwo lang gehst? Willst du nicht ständig irgendeinen Quatsch über dich lesen? Das ist ja dieser Geifer und diese Geilheit auf News. Ich bin ja Teil der Maschinerie, ne? Obwohl ich für mich ja auch ganz klar einen Weg finde, wie ich damit umgehe. Also für mich ist bei den Oscars ja nicht wichtig, mit wem warst du zusammen und was machst du. Und das ist immer meine Maxime gewesen, seit Anfang an, seitdem ich diese Interviews mache. Aber das ist die Hölle. Und ich glaube, das muss man sich immer vor Augen halten. Und vor allen Dingen in den Zeiten von Social Media, wo ja Nachrichten noch viel schneller passieren, wo ich in einer privaten Situation bin und jemand kommt auf mich zu und sagt so, Steven, da schreibst du mir ein Autogramm und ich sag, er ist gerade ungünstig, weil ich habe hier das, ey, was?
1: Ja.
0: Handy raus.
1: Video.
0: Und dann, ey, hier, der geht hier, guck mal hier. Und dann denkst du, warte mal ganz kurz, hat überhaupt nichts damit zu tun.
1: Ist dir das mal so passiert?
0: Ja, klar. Also ich stand mal in der Schlange am Flughafen, wollte ins Flugzeug einsteigen und dann schreit jemand 10 Plätze vor mir aus der Reise, ey, geht's hin, du alter Knauser, zahlst noch nicht mal für deine Familie einen Business-Class-Flug. Und dann stehst du da und denkst so, what? Und dann denkst du so, jetzt gibt's ja 2 Möglichkeiten, ne? Entweder reagiere ich so, wie man reagieren sollte, und du sagst einfach, entschuldigen Sie mal, ich kenne, was wollen Sie von mir? Oder du lächelst es weg. Beides ist eine Schwäche. Reagierst du aggressiv drauf? Wird sie als Schwäche ausgelegt? Jemand sagt so, Alter, was ist mit dem los? Reagierst du anders? Ignorierst du das? Sagen sie, ach, ist der arrogant? Oder jemand kommt auf dich zu auf einer Veranstaltung und sagt so, ey, Steven, du bist ja echt dicker geworden, ne? Und dann denkst du, hä?
1: Was gibt dir das Recht?
0: Dann sag ich so, woher kennen wir uns? Ja, aber kann ich doch sagen, ich sehe dich da im Fernsehen. Und dann sag ich so, nee, das kannst du nicht sagen. Weil ich gehe auch nicht zu dir und sag, Mann, bist du hässlich.
1: Mhm.
0: Also ist, dadurch, dass ich im Fernsehen zu sehen bin, hat ja keiner das Recht, oder ich habe niemandem das Recht erteilt, mich in irgendeiner Art und Weise doof anzumachen. Wenn jemand zu mir kommt und sagt, entschuldigen Sie, Herr Gätchen, dann sage ich, ey, sag Steven zu mir, können wir vielleicht ein Foto machen? Und ich sage dann, ey, es tut mir wirklich leid, aber ich bin hier in einer Situation, ist gerade ungünstig, gib mir 5 Minuten, dann komme ich gerne zu dir. Und wenn die Person dann sagt, ja, ich muss weiter, das ist ja alles geregelt. Also das ist ja, also ich finde, das ist ja etwas ganz, ganz Wichtiges. Und ich glaube, um das zu beantworten, ich glaube, das Berühmtsein, was Jugendliche vor Augen haben, ist Augenwäscherei. Das ist, du zahlst ja einen gewissen Preis. Klar hast du Privilegien, klar, aber das ist auch nur ein Prozentsatz. Also wenn du dir Julia Roberts, Brad Pitt anguckst, das sind 0,01% aller Schauspielerinnen der Welt. Ne? Also wie viele Menschen haben nichts? Ne? Also wie viele Leute leben in Los Angeles? Ich habe es ja gesehen, die gar nichts haben.
1: Ja, und ich finde auch spannend, was du gerade gesagt hast, weil also, dass man Kontrolle abgibt, so in der Formulierung habe ich es noch nie gesehen, weil natürlich mit Berühmtheit, hätte ich immer gedacht, geht ja auch Macht einher. Man kann sich zu Sachen äußern und viel mehr Leute hören es und vielleicht kann man was ändern, aber dass gleichzeitig auch so eine Machtlosigkeit damit verbunden ist.
0: Ja, guck dir an, was in Amerika passiert ist. Ne? Ja. Wie viele Menschen haben sich auf Kamala Harris Seite geschlagen, vor allen Dingen aus der Industrie, ne? Von Taylor Swift über einen Harrison Ford, von dem ich das niemals erwartet hätte, dass der sich politisch äußert. Und was hat es gebracht? Am Ende gar nichts.
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1: Um 21 Uhr mit Katja Kindermann. In den USA ist an die Opfer der Terroranschläge vom 11. September erinnert worden. Vor 25 Jahren hatten islamische Terroristen Passagierflugzeuge entführt und in das World Trade Center in New York und in das Pentagon in Washington gesteuert. Fast 3000 Menschen starben. Aus der NDR-Nachrichtenredaktion Jan Busche.
2: Am Ground Zero in New York haben Angehörige die Namen der dort Getöteten verlesen. An der Gedenkfeier nahmen die vier noch lebenden Ex-US-Präsidenten Clinton, Bush, Obama und Biden teil. Der amtierende Präsident Trump blieb New York fern und hielt eine Rede bei der Gedenkfeier am Verteidigungsministerium in Washington. Dort bezeichnete er den Krieg im Iran als alternativlos. Der 11. September werde niemals vergessen und deshalb kämpften US-Soldaten heute, sagte Trump. Es gebe keine Wahl und könne nur den Sieg geben.
1: Die mit dem Iran verbündeten jemenitischen Houthi-Rebellen sind weiter vorgerückt. Nach Angaben der jemenitischen Regierung haben sie inzwischen alle Inseln in der Meerenge Bab al-Mandab erobert und die strategisch wichtige Wasserstraße unter ihre Kontrolle gebracht. Die Meerenge Bab al-Mandab verbindet das Rote Meer mit dem Indischen Ozean. Sie ist für die Schifffahrt eine wichtige Alternative zur durch den Iran-Krieg weitgehend blockierten Straße von Hormus. Auf der A2 in Niedersachsen ist ein Lastwagen nach einem Unfall 2 Kilometer ohne Fahrer über die Autobahn gerollt. Der Vorfall ereignete sich laut Polizei in der vergangenen Nacht bei Lauenau im Kreis Schaumburg. Der Lkw-Fahrer war erst in eine Autobahnbegrenzung gefahren und danach offenbar aus der Fahrerkabine gesprungen. Der Laster rollte dann Richtung Hannover in Schlangenlinien über die A2, prallte gegen mehrere Schutzplanken und blieb schließlich auf einem Feld stehen. Der Fahrer war zum Unfallzeitpunkt vermutlich betrunken. In der zweiten Fußball-Bundesliga hat Hannover 96 die dritte Saisonniederlage kassiert. Beim Tabellenzweiten Nürnberg verlor Hannover mit 1:2. Oliver Tubenauer fasst die Leistung von 96 zusammen.
3: Die Niedersachsen, sie haben es zwar verstanden, in der einen oder anderen Situation den einen oder anderen Nadelstich zu setzen. Da rede ich aber von der ersten Halbzeit. In der zweiten Halbzeit war kaum etwas von ihnen zu sehen. Und somit ist der Club dann auch tatsächlich verdient auf die Siegerstraße gegangen. Also ganz ehrlich, wenn mich jemand fragt, ob Hannover 96 ein Aufstiegskandidat ist, da muss ich ganz klar sagen, nee, auf gar keinen Fall. Da hat man heute eher einen anderen Aufstiegskandidaten gesehen. Und das war die Heimmannschaft, das war der 1. FC Nürnberg.
1: Außerdem gewann Darmstadt gegen Bielefeld mit 2:1. Das waren die Nachrichten. Das Wetter in Norddeutschland. In der Nacht abklingende Schauer, später Nebel möglich, Tiefstwerte 15 bis 10 Grad. Morgen heiter bis wolkig, aber oft trocken, ab dem späten Nachmittag von Nordwesten her Regen. Höchstwerte 19 bis 23 Grad. Am Sonntag viele Wolken und Regen, vereinzelt Gewitter. Die Temperaturen liegen dann bei 17 bis 20 Grad. Es ist jetzt 21:03 Uhr.
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5: Manchmal frage ich mich, wieso wir eigentlich dafür bezahlt werden sollen, nicht mehr die Welt kaputt zu machen. Und ob ich dann sage, das ist ein Verbrennerverbot oder das ist ein Abschaffen eines minderwertigen Standards, das ist natürlich, das ist genau das, was momentan viel Missstimmung in der Gesellschaft bringt. Die Reichen kaufen sich raus. Follow your heart. Hä, was für eine Scheiße ist das denn? Das gibt mir ja keine Antwort, keine Sicherheit. Ja. Und ich wünsche mir von der Politik und der Wirtschaft, dass sie mehr gemeinwohlorientiert arbeiten und nicht nur an sich selber denken.
6: Hallo, ich bin Eva Schulz und das ist Deutschland 3000. Hier verbringe ich jeden zweiten Mittwoch so eine gute Stunde mit Menschen aus ganz verschiedenen Bereichen, irgendwo zwischen Pop und Politik. Mein Ziel ist, diesen Leuten so zu begegnen, wie ihr sie vorher noch nie gehört habt. Deutschland 3000 soll euch, mich und meine Gäste auf neue Gedanken bringen. Weil man, wenn man jemand anderes kennenlernt, auch immer ein bisschen was Neues über sich selbst erfährt. Das hier ist die letzte Folge vor der Bundestagswahl am 23. Februar. Als die Ampelkoalition sich letzten Winter aufgelöst hat, habe ich ziemlich kurz danach auf meinem Insta-Kanal gefragt, welche Themen euch im anstehenden Wahlkampf besonders am Herzen liegen. Und die meistgenannte Antwort waren Klima und Umwelt. Aber genau die spielten in den letzten Wochen so gut wie keine Rolle, weder auf den Parteitagen noch bei den öffentlichen Auftritten der Politikerinnen und Politiker und auch nicht in den Medien. Da will ich jetzt, ganz im Sinne von euch, der Community, was dagegen setzen oder vielmehr etwas hinzufügen. In dieser Folge wird es deshalb ausschließlich um die Klimapolitik der großen Parteien gehen. Und dafür habe ich Professor Dr. Maja Göpel eingeladen.
1: Maja lehrt an der Leuphana-Universität in Lüneburg. Sie ist Politökonomin. Was das genau bedeutet, das erklärt sie gleich selbst. Kurz und knapp könnte man sagen, sie erforscht, wie unsere Gesellschaft sich verändert und welche Werte dabei eine Rolle spielen. Maja hat die letzte Merkel-Regierung beraten, mehrere Bestseller über Nachhaltigkeit und Wirtschaft geschrieben und die Scientists for Future mitgegründet. Sie sagt, sie empfindet es als ihre Verantwortung als Wissenschaftlerin, die Politik darauf hinzuweisen, wenn das, was sie vorhat, nicht mit den Klimazielen vereinbar ist. Maja ist also ein super Gast, um sich die Wahlprogramme der großen Parteien mal näher anzuschauen, wenn es um Klimathemen geht. Also, los geht's! Ich habe Slogans mitgebracht. Kanzler für Klimaschutz ist von der SPD. Klimaschützen, Jobs schaffen ist von der CDU. Klima retten, Menschen schützen von den Grünen. Aber das war im letzten Bundestagswahlkampf 2021. Dieses Mal spielt der Klimawandel auf den Plakaten und auch in der Debatte kaum eine Rolle. Warum ist das so?
5: Ja, weil eigentlich es gelungen ist, das Klimathema im Grunde genommen sehr aufzuladen, also zu politisieren und auch mit einer Partei ja sehr stark zu verbinden. Also mit der Grünen Partei, das ist jetzt angeblich die Klimapartei, als hätte das Klima mit den anderen irgendwie nichts zu tun. Und dann natürlich ist es sehr in so eine Lebensstildebatte umgeframed worden. Das kennen wir aber aus der Forschung. Also dass viele von den Themen, die von Populisten aufgegriffen werden, dann in so Lebensstilfragen eigentlich untergebrochen werden, anstatt dass wir darüber sprechen. Das ist Physik, das sind Naturwissenschaften und daraus kann man ableiten, wie sich unsere Lebensgrundlagen und Lebensbedingungen verändern. Und dann wüsste ich natürlich auch sehr gut, warum das ein konservatives Thema, ein soziales Thema, ein Freiheitsthema ist und nicht nur irgendwie etwas Grünes und vermeintlich Ideologisches. Mhm. Aber dadurch, dass das so aufgeladen und aufgeheizt wurde, ist es schwer, damit im Moment zu punkten.
1: Also wenn du sagst, es wurde auch so politisiert, dann würde man ja im ersten Moment denken, oh super, ist ein super Wahlkampfthema, man kann sich so gut darüber streiten, aber das, was du gerade ausführst, klingt so, als würden die Parteien es dann eher bewusst meiden, um nicht in so einen Streit zu geraten.
5: Ja, das sind, also wir haben ja, wenn man so die drei unheiligen V so ein bisschen überlegt, eine Verlust, Verzicht, Verbot, die sind ja bei allem reingekommen, was eigentlich auch Maßnahmen gewesen sind, die sagen Dekarbonisierung, also tatsächlich klimaneutrales Wirtschaften als Ziel zu setzen. Dann wird so getan, als wäre das immer alles ganz negativ, anstatt nur, dass man bestimmte Standards beispielsweise ändert oder überlegt, worauf verzichten wir denn mal? Auto vollgestopfte Innenstädte, weil wir jetzt den öffentlichen Nahverkehr ausbauen. Also man kann das ja in der einen wie in der anderen Richtung rahmen, aber dadurch, dass es immer mit diesen drei V eigentlich zusammengebracht wird, Verbot vom Verbrenner, Verzicht auf Fleisch, Verlust von der Bewegungsfreiheit, ist es natürlich nicht konstruktiv und positiv aufgeladen. Und das ist aber bewusst. Also auch tatsächlich ein bewusster Gegenbewegung, Backlash, das auch diskutiert wird. Es gibt auf der Ebene der Vereinten Nationen inzwischen eine ganz eigene Kampagne, die auch aufzeigt, zusammen mit UNESCO, das ist ja die Bildungseinrichtung von den Vereinten Nationen, wie das gerade von fossilen Energiebesitzern, sei es Länder oder eben auch Konzernen, in die Welt gestreut wird. Dass es auch dieser Klimawandelleugnung wieder salonfähiger wird und denen so ein bisschen auch suggeriert wird, man kann damit keine Wahlen mehr gewinnen. Also das ist so eine bewusste Einflussnahme in der Richtung, dass es eben nur noch negativ konnotiert wird und dann wird ja auch sehr lautstark draufgeschlagen und geschrien bei denen, die es weiter oben halten, dass man jetzt vor allem in Deutschland ist ja im Moment die Deindustrialisierung und so weiter nach vorne trägt. Also es wird ja nicht klein mehr darüber diskutiert, wie können wir Maßnahmen machen, wie können wir was Positives erreichen, sondern es wird als eine Generalattacke auf einen sonst vermeintlich gut bleibendes Wohlstandsmodell und Lebensstilmodell präsentiert.
1: Gleichzeitig war ja das letzte Jahr geprägt von Dürren, von heftigen Stürmen, Hitzewellen, Fluten oder jetzt diesen katastrophalen Bränden in Los Angeles, die auch wieder sehr präsent waren. Die Erde war im globalen Durchschnitt zum ersten Mal 1,5 Grad wärmer als in vorindustrieller Zeit. Und als ich jetzt eben nochmal so mir das ganze Werbematerial zu den beiden Wahlen im Vergleich angeguckt habe, da ist mir aufgefallen, dass Annalena Baerbock, als sie als Kanzlerkandidatin kandidierte 2021, da hat sie in einem Werbespot gesagt:
7: Ihre Stimme entscheidet über die letzte Regierung, die aktiv Einfluss auf die Klimakrise nehmen kann.
1: Ist das der Ampel gelungen?
5: Also erstens ganz kurz vorweggenommen, das stimmt natürlich nicht. Ne? Die Klimakrise kann man immer weiter beeinflussen, weil es ein Ergebnis offener Prozess ist. Das heißt, auch jetzt noch dringend was zu machen. Selbst wenn wir 1,5 Grad nicht mehr schaffen sollten, sind 1,8 oder 2 Grad viel besser als 3. Deshalb sollte man nie aufhören. Und das Zweite ist natürlich, ist das der Ampel gelungen? Ich glaube, dann sind die Vergleiche wichtig. Und im Vergleich zu dem, was davor passiert ist, ist deutlich angezogen worden. Insgesamt ist ja bei der Energiewende ein richtiger Erfolg zu vermelden. Also was wir da an Ausbau an Erneuerbaren hinbekommen haben, Genehmigungsverfahren beschleunigt und so weiter. Das ist richtig erfolgreich gewesen und andere Sektoren nicht so. Also Verkehrsministerium steht ja immer ganz vorne, die Bauwende sozusagen, da haben wir eine riesen Debatte gehabt um das ganze Gebäudeenergiegesetz oder der Heizungshammer, wie es dann hieß, genannt wurde. Das heißt, da ist noch Luft nach oben. Und was natürlich wirklich ein Rückschritt aus meiner Sicht gewesen ist, dass wir diese Sektorziele im Klimaschutzgesetz aufgehoben haben, weil das war eigentlich eine Idee nach dem Bundesverfassungsgerichtsurteil, was 2021, meine ich, war es, gesagt hatte, dass im Prinzip die Verantwortung von der heutigen Generation gesteigert werden muss. Also wir müssen jetzt schneller Klimaschutz machen, weil sonst zu viel auf die zukünftigen Generationen abgeleitet wird. Und danach kamen natürlich diese Sektorziele, zu sagen, okay, wir müssen mal fragen, warum haben wir denn nicht schneller gehandelt? Und dann war immer so, die einzelnen Ministerien schummeln sich so ein bisschen aus der Verantwortung und dann hieß es, nein, okay, wir machen für jedes Ministerium klare Ziele, weil in den Ministerien ja auch der Ausstoß von CO2 durch die Art der Politik beeinflusst wird. Sei es in der Landwirtschaft, sei es in der Umweltpolitik, sei es eben im Verkehr, im Bau oder natürlich in der Energieversorgung. Und dann war es das Erste, was jetzt irgendwie wieder auf den Tisch kam, es funktioniert nicht so richtig in einigen Ministerien, dann lass uns mal die Ziele wieder abschaffen. Und damit haben wir natürlich das Scharfstellen, was vorher aus guten Gründen passiert ist, im Grunde genommen wieder abgeräumt. Und das war aus meiner Sicht insofern unehrlich. Das kann ich ja machen, wenn ich sage, meine Ziele sind ein bisschen schwieriger zu erreichen, aber du kriegst deine leicht hin, gib mir mal ein paar von deinen Emissionen. Aber in unserem Fall gab es überhaupt gar keine Überschussemissionen, die jemand hätte anbieten können. Das heißt, ein Verkehrsministerium konnte nicht sagen, liebe Landwirtschaft, du bist doch so weit vorne, gib uns doch mal deine Emissionen, dann erreichen wir immer noch das gemeinsame Ziel. Und deshalb war das halt so ein Augenwischerei im Prinzip und aus meiner Sicht ein riesiger Rückschritt.
8: Viele Leute haben, glaube ich, oder meiner Beobachtung nach auch gehofft, boah, wenn die Grünen jetzt mal in die Regierung kommen und nach diesem Klimawahlkampf 2021, da wird sich doch dann richtig was bewegen und sind jetzt enttäuscht. Hattest du diese Hoffnung auch?
5: Ja, ich fand insgesamt, also ich fand die Idee von dieser Fortschrittskoalition total gut und habe gedacht, super, weil es ist ja viel ausgesessen worden. Das merken wir ja jetzt auch. Auch die Debatte zu sagen, jetzt die 3 Jahre hätten das alles kaputt gemacht, ist ja totaler Quatsch. Also gerade Infrastrukturen brauchen lange oder über Sozialsysteme haben wir auch nicht gesprochen. Und ich dachte, toll, guck mal, eine grüne Partei, die sich um die ganzen ökologischen Themen gut kümmern kann. Dann eine liberale Partei, die im Bereich Digitalisierung und Bildung ja eigentlich auch angetreten war, wo ich auch dachte, super, also damit Chancengerechtigkeit und Technologie passt doch auch gut. Und bei der SPD eben diese sozialen Fragen, weil die Ausgleichsfragen, die Fairness, merken wir ja, ist, wie unglaublich wichtig das ist für die Akzeptanz von politischer Veränderung. Und in der Summe habe ich wirklich überlegt, das könnte gut funktionieren. Und der erste Koalitionsvertrag, da waren viele happy, die jetzt schon länger über diese Themen nachdenken. Und dann ist natürlich sich peu à peu ist dieser Koalitionsvertrag immer weiter nach hinten gerutscht als Referenz für das Regieren. Und ich glaube, die Umfragewerte oder Klientelpolitik hat sich dann immer mehr Bahn gebrochen, insbesondere natürlich bei einer Partei. Und das war dann schwierig.
8: Es gibt übrigens, kann ich an dem Moment auch mal einen Tipp geben, es gibt von Frag den Staat, so einer NGO, den Koalitionstracker. Da kann man auch nachgucken, was auf welchem Gebiet erreicht wurde, was aus dem Koalitionsvertrag erfüllt wurde. Das habe ich auch für Klima, Umwelt und Verkehr nachgeguckt. Und ich glaube, es waren 33% der Vorhaben, die komplett erfüllt wurden oder erledigt und 22%, die nie angegangen oder zurückgestellt wurden. Und irgendwo dazwischen sind jetzt eben viele, die man nicht mehr abschließen konnte.
9: Was die Ampel zum Beispiel umgesetzt hat, sind mehr Kapazitäten für Windenergie an Land und auf dem Meer, ein CO2-Zuschlag bei der Lkw-Maut oder auch die Streichung der EEG-Umlage zur Senkung der Stromkosten. Ein Vorhaben, das die Koalition hingegen gar nicht angefangen hat, ist beispielsweise die Investitionsprämie für Klimaschutz. Die Idee dahinter war, dass Unternehmen klimarelevante Investitionen besser von der Steuer absetzen können. Und auch das im letzten Wahlkampf viel versprochene Klimageld gibt es noch nicht. Aber darauf kommen wir bestimmt gleich noch zu sprechen.
8: Ich würde, bevor wir jetzt in die Wahlprogramme aus diesem Jahr gucken, gerne einmal kurz über dich sprechen. Denn du bist ja keine Naturwissenschaftlerin, keine Klimaforscherin in dem Sinne, sondern eine Ökonomin. Beziehungsweise manchmal liest man auch Politökonomin. Was ist das? Was genau treibt dich um?
5: Na, ich bin aus dem sozialwissenschaftlichen Hintergrund. Also ich habe mir Medienkommunikation angeguckt und dann habe ich mir auch so Soziologie und Fragen von, wie entsteht eigentlich Veränderung in Gesellschaften? Das ist so mein Metathema. Und dann habe ich politische Ökonomie reingenommen. Das ist tatsächlich was anderes als reine Ökonomie, weil du da dir anguckst, wie sich eigentlich gesellschaftliche Institutionen verändert haben und was die dann auch mit rational agierenden Akteuren machen. Während du in der Ökonomie modellierst du viel und hast eigentlich eine relativ konstante Annahme darüber, wie sich Menschen verhalten und dass Märkte scheinbar immer ähnlich aussehen. Also da ist viel Rechnerei dabei. Während die politische Ökonomie, die guckt über lange Zeiträume eben auch, wie sich diese Dinge verändert haben, inklusive dann der Präferenzen zum Beispiel von Menschen oder wie Institutionen entstehen und wie Macht und Interesse da reinspielen. Also es ist sehr viel sozialwissenschaftlicher, aber guckt sich eben tatsächlich das Ökonomische als einen wichtigen Treiber gesellschaftlicher Entscheidungen und Wertungen und Bewertungen, auch was eine gute und realistische Zukunft ist, an. Bis hin zu, dass es dann die Teile der Ökonomie und ihrer Geschichtserzählung auch kritisiert, ne? Weil die zum Teil nicht so ergebnisoffen ist, sondern manchmal ziemlich rigide vorgibt, was denn jetzt eine gute Entwicklung ist oder nicht.
8: Und wie bist du da gelandet? Weil ich habe natürlich auch über deine Biografie gelesen. Du bist in den 80ern in einer ökologischen Hausgemeinschaft aufgewachsen, in einem Dorf in der Nähe von Bielefeld. Vielleicht kannst du mal kurz beschreiben, was ist so eine typische Erinnerung an deine Kindheit oder Jugend da?
5: Ich glaube, das Schönste war für uns, wir haben so ein Haus mit 3 Familien gekauft und hatten dann alle unsere eigene Wohneinheit, aber tatsächlich zusammen. Und wir sind auch alle auf die gleiche Schule gegangen. Und was total schön war, war diese entspannte Variante, wenn deine Schwester mal genervt hast, konntest du zu den anderen rübergehen. Und es gab immer unterschiedliche Elternteile. Also sie haben sich so, jeder hatte einen Kindertag und dann konnte er oder sie an anderen Tagen halt arbeiten gehen. Also es war relativ entspannt, dieses Work-Life-Balance,
8: wie man es heute nennt. Progressiv für die Zeit, oder? Weil, also wenn ich überlege, auch heute wird ja so viel über Familienmodelle und Vereinbarkeit geredet und das klingt dann auch aus Elternsicht ganz praktisch.
5: Das war ja diese 68er-Generation ein Stück weit. Das heißt, dieses Zusammenleben und größere Einheiten machen, also Kommunen wurden dann ja viel auch ausprobiert, das war ja schon gängiger, dass man aus dieser Nukleusfamilie so ein bisschen ausgebrochen ist. Und hier fand ich halt die Mischung gut. Also wir hatten schon jeweils unsere eigene Einheit sozusagen, aber wir haben auch fröhlich frei hin und her gewechselt, haben auch immer mal 1 oder 2 Kinder mit in Urlaub genommen oder sind mit den anderen mitgefahren. Es ist auch viel einfacher, sich aufklären zu lassen von jemand, die nicht deine Mutter ist. Mathe konnte auch Roscher besser als jemand anderes. Also das hat einfach sehr viel Freiräume gegeben und wir sind bis heute so eine Bande. Also
8: schön.
5: Es ist ja wie so eine Großfamilie im Grunde genommen gewesen und das schätze ich nach wie vor sehr.
8: Und würdest du auch sagen, aus der Zeit oder Prägung kommt auch dein Interesse heute an so Ökologie- und Nachhaltigkeitsthemen oder warst du als Jugendliche, hattest du da auch mal so eine rebellische Phase, wo du dann gesagt hast, nee, genau die Werte, die wir hier vielleicht in dieser Gemeinschaft leben, die nerven mich gerade und dagegen muss ich jetzt mal protestieren.
5: Du meinst, ob ich mal Investmentbankerin werden
8: würde? Keine Ahnung, oder ob du sagst, leite ich jetzt. Also ich stelle mir ja gerade vor, dass da noch immer ganz gut eingekauft und gekocht wurde und dann hast du gesagt, ich gehe jetzt nur nach Fastfood essen oder was weiß ich, was man dann so als Teenager für Reaktionen hat.
5: Es geht, also es beschränkte sich dann so ein bisschen auf Nutella und Instant-Kartoffelbrei vielleicht.
8: Aber Nutella als Rebellion ist auch schön.
5: Aber meine Mutter war da auch potenziell anfällig für. Also es war jetzt nicht so eng. Es war viel schon auch Aufklärung, aber wir durften auch relativ ausprobieren, unseren eigenen Weg zu finden. Und das wurde auch in der Schule eben unterstützt, auf der ich war. Das war auch so eine Reformschule, so eine Weltaneignung in sehr unterschiedlichen Formen zu finden. Also wir hatten auch Werken und Garten und so, also nicht nur Denken, sondern tatsächlich alle möglichen anderen Fähigkeiten mitzumachen und konnten sehr viel projektorientiert uns dann eben einzelne Themen vornehmen. Also ich bin zum Beispiel einer Freundin dann, wir haben über Anne Frank geschrieben, sind dann aber auch in die Niederlande gefahren zum Anne Frank Haus, sind in das Museum gegangen. Also das wurde sehr unterstützt, sozusagen nimmt nicht nur Bücher, sondern versucht euch diese Weltaneignungskompetenz im Grunde genommen in jeder Form zu gönnen. Und das hat mir unheimlich gut gefallen und deshalb glaube ich, war es nie zu eng, als dass man unbedingt ausbrechen müsste.
8: Und war es denn eine politische Jugend? Also wart ihr zum Beispiel auf Demos oder so oder das gar nicht?
5: Doch 1990, als dieser erste Golfkrieg war, da war in Bielefeld auch richtig was los. Da war ich mit dabei, haben wir den Jahnplatz besetzt. Also ist die große Kreuzung in der Mitte und haben uns da hingesetzt und ein Lagerfeuer gemacht, weil wir nicht wollten, dass Deutschland in dem Krieg unterstützt. Es war aber auch eine sehr verbindende Erfahrung, weil das waren, glaube ich, die ersten größeren Demonstrationen, wo man so viele Menschen gleichzeitig an unterschiedlichen Orten hatte und das auch zum ersten Mal so zusammenschalten konnte und sich wahrnehmen konnte. Also das das erinnere ich noch, dass so dieses Gefühl von Menschen bewegen, sich in der Straße, um etwas zu bewegen, kam dann. Aber das kam nicht so aus meinem Elternhaus, eher aus der Schule.
8: Ja. Ich habe da nämlich im Vorfeld drüber nachgedacht, dass du das vermutlich hattest. Und während ich bin 1990 geboren, auch in NRW, ich hatte rückblickend eine komplett unpolitische Jugend. Ich glaube auch, weil es die Zeiten so gut waren. Also wenn ich heute so an unseren, es gab den Irakkrieg, da haben wir mal auf dem und gehen meist. Das waren so zwei Themen, an die ich mich erinnere, wo wir auf dem Schulhof über Politik diskutiert haben. Aber ansonsten fand das da nicht so richtig statt. Und deswegen habe ich auch mit so einer Faszination dann 2019 auf, erst gab es ja die Proteste zur EU-Urheberrechtsreform, wo, glaube ich, dadurch, dass viele YouTuber und Creator davon betroffen waren, waren auch viele junge Menschen auf der Straße und dann natürlich Fridays for Future, etwas später auch noch Black Lives Matter. Also auf einmal war die Demonstration wieder so eine präsente Protestform auch unter jungen Menschen und gefühlt, so ich dachte immer so, die Generation vor mir und die Generation nach mir, die sind auf die Straße gegangen, was habe ich verpasst, aber hattest du da so ein Déjà-vu bei Fridays for Future oder war diese Protestbewegung ganz anders? Denn das ist ja auch eine, der du dich heute sehr nahe fühlst.
5: Ja. Also ich bin immer gerne auf den Demos gewesen, wo auch Samba-Musik gespielt wird. Also weil ich gerne für etwas. Mhm. Ne? So, also natürlich ist es manchmal auch ein Gegen, um etwas zu erhalten. Also es war ja eine Friedensdemonstration, wo wir gesagt haben, diese Form von Kriegsführung, nein. Oder eben Fridays for Future, das war für mich, also erstens, wenn du in dem Bereich wissenschaftlich gearbeitet hast, war es für uns ja eher wie so ein Momentum, wo auf einmal diese wissenschaftliche Arbeit in die Bevölkerung getragen wurde. Ich habe das auch mal die Fackel der Aufklärung genannt, weil auf einmal die Downloadzahlen bei unseren Reports total in die Höhe gegangen sind und ganz viele eingerufen haben. Es waren ja auch bei den Scientists for Future und haben viele Regionalgruppen dann, ne, die einfach vor Ort aus den Unis quasi rausgekommen sind und gesagt haben, klar, wenn ihr jetzt hier gerade Politik für Klima machen wollt oder euch dafür einsetzen wollt, dann beraten wir euch, weil es gibt ja diese ganzen Fahrtberechnungen, wie das gehen könnte und so weiter. Und das fand ich eben total relevant und deshalb haben wir das auch so unterstützt. Und trotzdem war natürlich die Größenordnung, zu mobilisieren und auf der Straße zu sein, ungekannt. Ich glaube, wir hatten ja in der allergrößten Demo wirklich 1,4 Millionen hier auf der Straße und ich fand das unheimlich schön, weil ich das Gefühl hatte, das ist ja auch etwas, wo alle im Grunde genommen geschützt werden. Das war so dieses, wir treten für die Lebensgrundlagen an und davon profitieren auch alle. Und es war eine unheimlich konstruktive Aufbruchsstimmung ja auch damals. Ne? Und diese For Future-Bewegung hat das abgebildet für mich, weil wir hatten dann nach den Scientists ganz schnell die Educators for Future, Writers for Future,
8: Architects for Future,
5: Omas. Eben, ne? Also es war in allen Sektoren so, ah, guck mal, ich kann auch was machen. Ich habe bei mir verstanden, wo in meiner Art zu arbeiten oder in meiner Art Häuser zu bauen oder in meiner Art zu investieren, Klima mehr oder weniger geschützt wird. Deshalb lass uns doch alle gemeinsam an den Rädchen drehen, die wir in der Hand haben. Und in der Summe kommen wir dann zu einer total konstruktiven Veränderung. Und das ist etwas, das habe ich jetzt auch in dem letzten Buch, was ich geschrieben habe, unter der pluralistischen Relevanz nochmal aufgenommen, weil uns das so eine Motivationsfreisetzung erlaubt. Also bei vielen dieser riesigen Themen, wie das Klima ist, verzweifle ich in dem Moment, wo ich weiß, ob der Konsequenzen, aber ich habe das Gefühl, es interessiert sonst nicht genug Leute oder es machen nicht genug mit. Das sehen wir überall, ne? Oder die Verteilung der Kosten und Nutzen ist unfair. Das sind so drei ganz, ganz wichtige Kriterien. Sind die Maßnahmen angemessen, um Ziele zu erreichen? Ist die Verteilung angemessen, dass niemand unfair benachteiligt wird und machen genug Leute mit, damit diese Einzelschritte dann in der Summe eben tatsächlich auch wirken können. Und das war für mich zu dem Zeitpunkt total gegeben.
8: Und du hast die Scientists for Future erwähnt, die hast du ja mitgegründet, um die Bewegung zu unterstützen. Gleichzeitig, ich finde auch gerade in den letzten Jahren hat sich das nochmal verstärkt rund um Corona, ist Wissenschaft ja, wird ständig angezweifelt oder kritisiert. Wie trennst du denn oder wie vermittelst du Menschen, ob und wie du trennst, zwischen Aktivismus und Wissenschaft? Oder dass Wissenschaft sich ja trotzdem auch manchmal streitet und nicht immer einig ist und unisono einen Standpunkt vertritt?
5: Ich fange mal bei der zweiten Frage an, weil das wissenschaftliche Arbeiten ist einmal zwischen Naturwissenschaften und Sozialwissenschaften unterschiedlich. Also du hast natürlich im Naturwissenschaften einen Gegenstandsbereich, der sich nicht durch deine Art der Beforschung und Erklärung unbedingt verändert. sondern das sind Naturgesetze. Das ist Physik, das ist Biologie und so weiter. Natürlich intervenieren wir darin, aber die Art, wie wir es beschreiben und beobachten, hat keinen Effekt auf das, was wir beobachten. Das heißt, da kannst du sehr viel mehr Kausalitäten wirklich herstellen und kannst sagen, das ist sehr verlässlich. Und gerade im Bereich Klima sind es Jahrzehnte jetzt, ja, von wirklich internationalen Konsortien von WissenschaftlerInnen, die zusammenarbeiten. Das heißt, dieses 97% gesichert, das ist sehr ungewöhnlich, dass so viel Übereinstimmung da ist. Und das heißt, man hat da auch so ein Follow the Science eigentlich gegeben. Das war zum Beispiel in der Corona-Pandemie nicht so. Und deshalb war das so schwierig, dass das zum Teil auch gesetzt wurde, weil das war ein neues Phänomen. Das hat der Drosten ja auch immer super erklärt in seinem Podcast. Wir sind selbst noch dabei, das zu verstehen, weil das komplett neu ist. Ja. Und dann muss ich natürlich mehr Meinung bzw. Beobachtung zulassen. Auf der anderen Seite soll ich dann dringend reingucken, wem ich überall einen Talkshow-Platz gebe. Sind das wirklich Expertinnen und Experten in dem Gebiet? Oder halte ich jetzt jedem, der sagt, ich will auch mal ein Mikro ins Gesicht? Ne? Weil da ist es natürlich wichtig zu sagen, das sind bestinformierte Personen, gerade wenn der Gegenstandsbereich noch nicht so durchforscht ist, dass man sagen kann, follow the science ist klar. Das heißt, das ist die eine wichtige Unterscheidung, dass wir mal fragen, um welchen Gegenstandsbereich geht es und in welcher Situation befinden wir uns. Und dann sind Sozialwissenschaften davon anders, weil die Art, wie wir uns selbst beschreiben und wie wir sagen, wie Menschen sind zum Beispiel, da sind wir nochmal bei der Ökonomie mit dem Homo economicus, wir sind immer gierig und haben nie genug und so.
8: Das ist dieses Modell.
5: Das hat natürlich direkten Einfluss auf uns selbst, weil wir ja kulturell und sozial veränderbare Wesen sind. Das heißt, die Geschichten, die wir uns über uns erzählen, haben direkt auch einen Einfluss auf das, was wir für wünschenswert, für plausibel oder für realistisch halten. Mhm. Das sind so drei unterschiedliche Formen, wie wir auf Zukunft gucken. Deshalb ist das A wichtig zu verstehen und B ist es für mich dann total wichtig, mit diesen Optionsräumen auch zu arbeiten, wenn ich aus der wissenschaftlichen Perspektive argumentiere und sage, so kann ich das aufdröseln, so kann ich unterschiedliche mögliche Pfade für die Zukunft auch beschreiben. Ich gebe aber nicht den einen Pfad vor. Das wäre für mich im Grunde genommen das Aktivistische. Ich habe ja auch mal als Campaignerin gearbeitet. Dann hast du ein bestimmtes Ziel und möchtest einen bestimmten Pfad verfolgen. Und dann suchst du nach den Argumenten für das eine Ergebnis. Und die können auch normativ sein. Die sind dann nicht unbedingt alle wissenschaftlich fundiert, sondern haben dann auch mit Moralentscheidungen und sowas zu tun. Und da bist du aber aus dem Feld des Wissenschaftlichen einmal ausgestiegen. Da bist du als Bürgerin oder eben als Aktivistin unterwegs. Und der letzte Punkt, der mir da aber so wahnsinnig wichtig ist, weil der Vorwurf des Aktivismus an die Wissenschaftlerinnen immer schon gekommen ist mit dem, die mischen sich aktiv in die Debatte ein. Aber das ist natürlich was total anderes. Und wichtig aus meiner Sicht. Also zu sagen, ich sitze nicht nur hinter meinem Schreibtisch, bis ich gefragt werde, möchtest du mal was sagen, sondern wenn ich weiß, da ist zum Beispiel Gefahr im Verzug oder wir reißen gesellschaftliche Ziele, zu sagen, ich mische mich jetzt ein, ist ein Teil der Verantwortung. Warum soll ich den ganzen Tag dafür bezahlt werden, mir das anzugucken, aber dann alles für mich behalten? Und das war für mich immer so relevant, auch in dem wissenschaftlichen Beirat globale Umweltveränderung, wenn dieser Vorwurf kam, zu sagen, nee, also wir sind ja beauftragt worden, gesellschaftliche Ziele wie zum Beispiel den Klimaschutz anzugucken, wie könnte das gehen. Das heißt, wir haben ja gar nicht, sprich normativ, das Ziel gesetzt, sondern das hat die Gesellschaft formuliert. Und dann kann ich mit den Pfaden und den Kausalitätsannahmen und so weiter die Möglichkeiten, wie man da hinkommt, berechnen. Dann ist es aber auch meine Pflicht zu sagen, da sind wir vielleicht bei Wahlprogrammen angekommen.
8: Ich sagen, auch schon.
5: So das, nicht. Das, was ihr erzählt, hat überhaupt keine Grundlage.
8: Ja, genau. Ich ordne vielleicht nochmal kurz an den wissenschaftlichen Beirat, den du gerade erwähnt hast. Das war ein Gremium, dessen Teil du warst. Das zu Zeiten der Merkel-Regierung warst du dabei. Die hast du beraten, ne? 17
5: genau,
8: bis 21.
5: Genau, bis 2020 war ich, ja.
8: Genau. Genau. Und jetzt, wo du schon sagst, der Blick in die aktuellen Wahlprogramme. Welche generellen Unterschiede machst du denn aus, wie die Parteien auf die Welt, auf Politik und in unsere Zukunft gucken?
5: Also worauf wir ja stehen, wenn ich jetzt wir mal kurz für eine wissenschaftliche Weltbetrachtung nehme, dann ist das eine gewisse Differenziertheit. Also dass ich auch sage, das sind die Maßnahmen und ich habe eine Klarheit darüber, wie die Verteilungswirkungen sind und wie die Effekte sind. Und das sind die Unterschiede ja sehr groß zum Teil. Wir haben ja jetzt erste Rechnungen, die geguckt haben, zum Beispiel, wie ungefähr wird sich das auf unterschiedliche Einkommensklassen verteilen, was da an Steuerpolitik und so weiter drinsteht. Und da sind ja die Unterschiede sehr groß. Dann habe ich auch eine gute Chance für mich zu überlegen, was ist denn eigentlich eine Partei, die zum Beispiel meiner sozialen Gerechtigkeit entspricht oder natürlich kann ich sagen, meinem Portemonnaie oder meiner Einkommensklasse.
8: So,
5: genau. Also ist ja auch beides ein total legitimer Zugang. Bei den anderen Themen ist es manchmal schwieriger, weil die Maßnahmen gar nicht so ausbuchstabiert sind. Mhm. Und das hatten wir in dem letzten, also wenn ich nochmal aufs Klima komme. Also eine Politik kann ja nicht einfach fröhlich frei fabulieren. Wir sind für das Ziel, aber wir sagen euch nicht, wie wir hinkommen wollen. Mhm. Und deshalb wäre mein Plädoyer immer, möglichst klare Maßnahmen einzufordern bei den politischen Programmen und zu sagen, auf welcher Grundlage glaubt ihr, dass die Wirkung auch freigesetzt werden könnte? Weil das ist ja etwas, wo Vergangenheit und Hochrechnung und sowas eben auch ein Stück weit unterstützen kann. Sonst kann ich ja alles behaupten.
8: Eine Maßnahme, die es, um da jetzt auch mal konkret reinzugehen, eine Maßnahme, die es, die schon quasi in Aktion ist, die schon läuft, ist der CO2-Preis. Wird immer bezeichnet als eines der wichtigsten Instrumente, um die deutschen Klimaschutzziele zu erreichen und ist jetzt auch gerade zum Jahresbeginn nochmal gestiegen, von 45 auf 55 Euro pro ausgestoßener Tonne. Wir merken das vor allem an unseren Heiz- oder Tankrechnungen. Und um da die Belastung insbesondere kleinerer und mittlerer Einkommen auszugleichen, hatte die Ampelregierung ja so ein Klimageld geplant. Vielleicht kannst du noch mal erklären, was ist das und hast du eine Idee, warum das nicht umgesetzt wurde?
5: Mhm. Also das Klimageld, es ist verrückt. Also ich weiß noch, wie wir 2019, da war ich auch ganz viel in diesen Talkshows und habe Zeitungsartikel geschrieben zu einer Klimagasbepreisung, ob jetzt mit Steuern oder eben mit dem Emissionshandel. Aber es geht ja darum, dass der Ausstoß pro Tonne einfach so viel teurer wird, dass es unattraktiv ist. Und wir Alternativen in den Markt bringen. Mhm. Deshalb sagt man, der Preis ist das wirkungsvollste Instrument, weil es in dem gesamten Markt in allen Sektoren eben wirkt. Und dann ging es natürlich aber darum zu sagen, die Verteilungswirkung ist natürlich so, dass diejenigen, die wenig Geld haben, potenziell sehr viel schwieriger haben, das mit diesen Preisanstiegen auch sich leisten zu können. Weil wir wissen, sowohl bei dem Heizen als auch bei Mobilität, also mit dem Auto durch die Gegend fahren, als auch bei Nahrung, wenn ich zum Beispiel sehr fleischintensiv mich ernähren möchte, obwohl im Moment das Fleisch noch ausgenommen ist von der Klimapreisung, dass die Dinge teurer werden, mit denen ich meinen Alltag gestalten muss. Und deshalb war die Suche danach, wie kann man denn kompensieren, damit das eben sozial progressiv ist. Also dass man versucht, diejenigen mit den kleineren Einkommen zu schützen. Unter anderem auch, und das ist mir so wichtig, aus einem ganz zentralen Prinzip heraus, dass da heißt Verursacherprinzip. Also diejenigen, die am meisten für das Problem verantwortlich sind, sollten auch am meisten zu dessen Lösung beitragen. Mhm. Und deshalb hieß es dann, lass uns pro Kopf die Einnahmen aus dieser CO2-Bepreisung wieder zurückzahlen an alle in der Gesellschaft. Kann man auch noch fragen, warum an die Reichsten, die brauchen es vielleicht nicht, weil dann proportional zum Haushaltseinkommen die mit den kleineren Budgets mehr bekommen hätten, weil sie nicht so viel Ausgaben haben bei Benzin, bei Wohnraum typischerweise, weil die typischen Unterschiede, wenn ich ein höheres Haushaltsbudget habe und ein kleineres, liegen bei Energieverbrauch durch Reisen, Mobilität, aber auch Wohnfläche. Und das heißt, dann wusste man genau, was würde teurer werden und wusste aber auch, wenn wir es durch den Kopf teilen, dann ist es im Prinzip progressiv. Also, dass die weniger zum Problem beitragen, auch mehr zurückbezahlt bekommen und das deshalb anders puffern können. Und deshalb war das ein in sich sehr geschlossenes Instrument. Also, dass beide Seiten auf einmal bedienen kann in einer politischen Maßnahme. Und deshalb fanden das eben alle total gut. Mir obliegt das nicht, genau zu sagen, warum das nicht schneller vorangegangen wurde, aber so richtig prioritär, wir sind dran und wir berichten euch, was wir alle für coole Ideen schon überlegt haben, habe ich nicht wahrgenommen. Mhm. Und deshalb war viel die Frage, wieso ist das eigentlich, weil das die wichtigste Akzeptanzmaßnahme im Grunde genommen war, nicht konsequent verfolgt worden.
9: Rund 18,5 Milliarden Euro hat Deutschland allein im vergangenen Jahr mit dem nationalen und europäischen Emissionshandel eingenommen. Geld, das eigentlich als Klimageld an uns alle ausgezahlt werden sollte. Aber die Ampelregierung tat sich erst schwer, einen Mechanismus zu finden, mit dem das Geld überhaupt an alle Bürgerinnen und Bürger ausgezahlt werden konnte. Dann gab es die Diskussionen um den Haushalt und die Milliarden wurden anderswo eingesetzt. Zum Beispiel für die Förderung von Wärmepumpen oder um die EEG-Umlage zu streichen und so die Stromkosten zu senken. Im Wahlkampf haben die Ampelparteien das Klimageld jetzt alle wieder in ihren Programmen. Die Grünen wollen es so schnell wie möglich, die SPD ab 2027. Womöglich gestaffelt, sodass Geringverdienende mehr bekommen. Die FDP hingegen will allen einen Pauschalbetrag bezahlen, unabhängig vom Einkommen, und nennt das Klimadividende. Die Union will einen sogenannten Klimabonus zahlen, aber mit den Einnahmen aus dem CO2-Preis vor allem in einem ersten Schritt die Strompreise über Steuern und Netzentgelte weiter senken, damit auch die Wirtschaft profitiert. Die Linke ist für ein Klimageld, will aber beim Tanken und Heizen erst gar keinen CO2-Preis erheben, damit das nicht teurer wird. Das BSW und die AfD wollen die CO2-Bepreisung komplett abschaffen.
8: Jetzt setzt die FDP zum Beispiel in ihrem Wahlprogramm komplett auf die Lenkungswirkung dieses CO2-Preises und sagt, alle anderen Regulierungen wollen sie abschaffen. Funktioniert das aus deiner Sicht? Weil du hast ja gerade gesagt, das ist eigentlich ein Instrument, das in den ganzen Markt reingreift und ihn dann so ein bisschen ausbalancieren soll.
5: Also alle, die sich ernsthaft mit Dekarbonisierungspfaden beschäftigt haben, sagen, dass ein CO2-Preis ein unglaublich wichtiges, überhaupt nicht hinreichendes Instrument ist.
8: Tü-düm,
5: genau. Und zwar aus mehreren Gründen. Einmal natürlich, wenn ich diese soziale Thematik nicht löse, werden einfach diejenigen, die weniger Geld haben, am meisten belastet. Und diejenigen, das sehen wir jetzt ja auch, die sagen, ja, gib mir einen CO2-Preis, dann fühle ich mich nicht mehr so schlecht beim vielen Rumfliegen. Das ist genau das, was momentan viel Missstimmung in der Gesellschaft bringt. Die Reichen kaufen sich raus. Die können weiter ihren Lebensstil fliegen und pflegen, weil wir können es sich leisten. So, da muss ich ja erstmal fragen, wie ist die soziale Akzeptanz für eine bestimmte Politik? Das nächste ist, dass du bestimmte Dinge überhaupt gar nicht so schnell durchsetzen kannst, wenn du nicht bestimmte Standards, planungsrechtliche Verfahren und so weiter auch darauf ausrichtest. Also in der Baubranche zum Beispiel gibt es ganz viele momentan DIN-Normen, die es schwer machten, dass man zum Beispiel die Materialien schnellstmöglich einbaut, die CO2 absorbieren könnten. Da gibt es ja in Forschung Beton, der das aufnimmt, anstatt es freizusetzen.
9: Oh Mann, der Bausektor. 40% der deutschen Emissionen kommen vom Bau und Betrieb von Gebäuden. Und es gibt ja Forschung dazu, wie Bauen klimaschonender werden könnte. Zum Beispiel mit dem klimapositiven Beton, den Maya gerade angesprochen hat. Aber in den Wahlprogrammen der Parteien kommt das so gut wie gar nicht vor. Da steht beim Thema Bauen immer im Vordergrund, dass es einfacher werden soll, weniger bürokratisch und dass Auflagen, mitunter auch zum Umweltschutz, gelockert werden müssen, damit wieder schneller und mehr bezahlbare Wohnungen gebaut werden können. Nur die Grünen und die Linke schreiben explizit, dass es nicht zu viel Neubau geben sollte, sondern vorrangig bestehende Gebäude genutzt werden sollen. Also, dass zum Beispiel Büros in Wohnungen umgewandelt oder bestehende Häuser aufgestockt werden. Und dass Vermietende dazu gebracht werden sollen, Fördergelder auch wirklich zu nutzen und ihre Wohnungen und Häuser zu sanieren. Ja, und beim Stichwort sanieren sind wir dann ganz schnell beim Thema Heizen. Das sogenannte Heizungsgesetz, offiziell Gebäudeenergiegesetz der Ampelregierung, wurde in den letzten Jahren ja heftig kritisiert. Es sieht vor, dass ab diesem Jahr nur noch neue Heizungen verbaut werden dürfen, die zu mindestens 65% mit erneuerbaren Energien betrieben werden. Dieses Gesetz soll wieder abgeschafft werden bzw. auslaufen, fordern Union.

0: Veranstaltung, wo wirkt was, es einfacher zu machen, die Alternativen in die Welt zu bringen, damit die Akzeptanz, wenn der Preis wirkt, natürlich gegeben ist und die Wirtschaft die Dynamik freisetzen kann, die Angebote zu schaffen.
1: Mhm. Jetzt hast du gerade mit dem Dienstwagenprivileg oder auch generell mit diesem Thema Förderung landen wir eh sehr schnell beim Thema Verkehr, der einen großen Anteil der deutschen Emissionen ausmacht und in dem es viele Förderungen gibt, aber natürlich auch immer wieder viele Verbote oder Einschränkungen, die vorgeschlagen werden. Laut Umweltbundesamt stammen rund 20% der CO2-Emissionen in Deutschland aus dem Verkehr, 72%, also der Großteil aus dem Straßenverkehr. Was könnte man tun, um die zu senken? Und braucht es dafür mehr Förderung oder mehr Verbote?
0: Ja, das ist die total interessante Frage. Ist ja immer, welches Ziel will ich erreichen? Und wovon gehe ich aus? Welche Maßnahmen wirken am besten? Und das ist für mich immer das Petitum in dieser Debatte, aus den drei Vs auszusteigen. Verbot, Verzicht, Verlust. Mhm. Und zu sagen, nee, wir haben ja eigentlich ein wünschenswertes Ziel vor Augen. Und dann brauche ich bestimmte Maßnahmen. Und ob ich dann sage, das ist ein Verbrennerverbot oder das ist ein Abschaffen eines minderwertigen Standards, das ist natürlich genau das gleiche Instrument, kann ich sehr unterschiedlich beschreiben. Auch die Innovationswirkung. Ich kann ordnungspolitisch, wäre ja zu sagen, der Verbrenner wird ab 2035 nicht mehr zugelassen. Dann ist das ein Ziel. Das ist ein klares Ziel, was genauso verbindlich ist wie eine Preissteigerung. Weil eine Preissteigerung soll ja prohibitiv wirken. Also sie soll es zu teuer machen, noch einen Verbrenner, der mit CO2-Emissionen läuft, zuzulassen. Prohibitiv, prohibiere ist verbieten.
1: Ja.
0: Das heißt, das Ziel, was ich erreichen will, ist, dass Autos, die CO2-Ausstoß nicht mehr da sind. Jetzt kann man sagen, Porsche-Fahrern ist das egal, die bezahlen sich doof und dämlich. Dann würde ich wahrscheinlich Ordnungspolitik ablehnen und sagen, lass mal den Preis nehmen. So, das vielleicht als Zusammenfassung. Aber eigentlich geht es ja darum zu sagen, wir wollen, dass ein Ziel erreicht wird und dann kann ich mit unterschiedlichen Instrumenten mixen arbeiten. Mhm. Und beim Verkehr sind das dann natürlich vor allem Infrastruktur. Also wir sehen auch bei der Akzeptanz von Menschen Infrastruktur first. Das war auch bei dem Heizungsgesetz so. Warum nicht erst die kommunale Wärmeversorgung und dann zu gucken, wie können sich möglichst viele Haushalte anschließen, bevor jedes einzelne Haus das jetzt selbst machen soll. Und Infrastruktur first ist natürlich auch gerade beim Verkehr total wichtig, wenn weder die Ladesäulen da sind für die E-Autos, noch ein öffentlicher Nahverkehr verlässlich und auch sicher ausgebaut ist, dann habe ich auch keine Lust, auf den umzusteigen. Das heißt, das Angebot und die Förderung voll auch in die Infrastruktur zu legen, das ist ja auch im Moment so die Debatte mit der Schuldenbremse. Ist das überhaupt Verschuldung oder ist das eine Investition, die es dann leichter macht, mit den Infrastrukturen der Zukunft auch ein nachhaltiges Alltagsleben führen zu können? Und deshalb ist dieses Abwägen immer absolut wichtig und Anreize. Manchmal frage ich mich, wieso wir eigentlich dafür bezahlt werden sollen, nicht mehr die Welt kaputt zu machen. Ich bin da, glaube ich, inzwischen auf der Seite, die sagt, ja, lasst uns doch mal ein paar Verbindlichkeiten herstellen und dann lass uns Härtefälle kompensieren. Aber nicht sagen, ach bitte, bitte, vielleicht könntest du auch. Ich zahle dir auch dreimal dafür. Aufhören, dich im Grunde genommen so zu verhalten, dass das den kommenden Generationen tatsächlich keine gute Lebensgrundlage mehr lässt.
1: In deinem Buch gibt es dafür den Begriff stilvolles Regulieren. Ich glaube, das ist jetzt klar geworden, was dir darunter vorschwebt. Und du hast gerade auch gesagt, die Ladeinfrastruktur, das ist finde ich ganz interessant, weil das ist das eine oder eines der Themen, bei denen sich alle Parteien einig sind, okay, das muss ausgebaut werden. Das steht, glaube ich, in jedem Wahlprogramm. Du sagst aber, wenn noch mehr Autos rumfahren, da, nur halt elektrische, dann ist das auch nicht die Lösung. Warum nicht?
0: Na, das ist wieder Mathe. Also eigentlich ist es so wichtig, vieles von den Dingen, die im Moment moralisch, Lebensstil, Identität diskutiert werden, sollen so diskutiert werden von denjenigen, die verhindern wollen, dass wir uns verändern. So, das ist eine ganz klare populistische Strategie, die auch in den USA zum Beispiel von Ezra Klein und anderen nachgezeichnet wurde. Wenn wir Mathe machen, dann sehen wir da zum Beispiel Flächen. Und Flächen wachsen nicht, da kann ich mir auf den Kopf stellen. Und das heißt, ich kann eine bestimmte Nutzung auf einen Quadratmeter mir überlegen. Und ich habe ein bestimmtes Budget an Ressourcen auch zur Verfügung. Und dann kann ich mich fragen, wie würde ich, wenn ich sage Mobilität, bedeutet, alle Individuen sollen sicher, verlässlich und individuell planbar von A nach B kommen. Und ich habe aber eine bestimmte Ressourcenlimitierung, weil wir haben einfach nur begrenzte Rohstoffe. Und ich habe eine bestimmte Flächenlimitierung, wo ich vielleicht auch noch Landwirtschaft drauf betreiben möchte, vielleicht auch noch Wälder stehen haben möchte, Häuser möchte ich da auch noch hinstellen. Und vielleicht noch ein bisschen Freiraum im Grunde genommen, damit Tiere sich auch bewegen können oder Menschen. Dann habe ich eine Flächenkonkurrenz. Und dann komme ich da in die Idee zu überlegen, wie ist ein Mobilitätssystem, was diese Realitäten annimmt. Und ich glaube,

0: Nicht ein einziger Designer würde auf die Idee kommen und sagen, super, dann machen wir doch mal ganz viele Blechbüchsen, riesig groß, die werden auch immer größer und immer schwerer, binden ganz viel von den Ressourcen, die wir vielleicht eigentlich in Windräder oder in Solaranlagen reinbinden sollen, stehen 95% der Zeit rum, stellen Innenstädte voll, machen es sehr schwer, sich mit anderen Verkehrsmitteln fortzubewegen und wir nötigen jeden Menschen in dieser Bevölkerung erstmal mehrere 10.000 Euro in so eine Kiste zu versenken, bevor ich einen Meter gefahren bin. Also wenn man von der Idee von Mobilität soll zugänglich, leicht und flexibel sein ausgeht, dann ist das eine ziemlich irre Idee, wie wir das beantwortet haben. Und aus dem heraus kann ich dann Mobilitätskonzepte sehr räumlich natürlich auch versuchen neu zu denken. Und es gibt welche, die in der Stadt funktionieren, es gibt welche, die auf dem Land funktionieren. Und Auto wird auf dem Land weiter sehr wichtig bleiben. Aber in Städten, das geht echt besser.
1: Also, ihr hört schon raus, Maya ist eine Verfechterin des öffentlichen Nahverkehrs in Städten. Den wollen jetzt im Wahlkampf auch alle Parteien stärken und sind dabei mehr oder weniger spezifisch. Die CDU verspricht allgemein mehr ÖPNV. Die FDP will ihn durch mehr bedarfsgerechte Angebote ergänzen, genau wie die Grünen. Die schlagen dafür zum Beispiel digital vernetzte Kleinbusse auf dem Land vor. Die Linke will das Deutschlandticket wieder zum 9-Euro-Ticket machen und perspektivisch Bus und Bahn sogar komplett umsonst anbieten. SPD und Grüne wollen das Deutschlandticket mehr oder weniger so erhalten, wie es ist. Noch größere Aufreger, wenn wir über Mobilität reden, sind aber ja meistens die Themen Tempolimit und Verbrenner aus. Die EU hatte beschlossen, dass ab 2035 keine neuen Diesel- oder Benzinautos mehr zugelassen werden dürfen. Union, FDP und AfD wollen das rückgängig machen und sind außerdem gegen eine Geschwindigkeitsbegrenzung auf der Autobahn. Grüne und Linke positionieren sich jeweils dafür. Die SPD will ebenfalls ein Tempolimit, äußert sich zum Verbrenner aus, aber nur indirekt. Sie schreibt, die Zukunft der Autos liege in der Elektromobilität.
2: Ein weiteres Thema, das durch den russischen Angriff auf die Ukraine sehr ins Bewusstsein der Wählerinnen und Wähler gekommen ist, ist Energie. Und davon brauchen wir absehbar viel mehr. Wegen der E-Autos, aber auch, weil wir vermutlich mehr Klimaanlagen benutzen. Mindestens mal in anderen Teilen der Welt, vermutlich auch hier in Deutschland. Riesige Rechenzentren haben für künstliche Intelligenz und. Und ich habe jetzt nochmal im Vorfeld so ein Buch durchgeblättert von Bill Gates. Und der hat 2021 schon geschrieben, dass wir bis 2050 brauchen wir wahrscheinlich weltweit ungefähr das Dreifache unseres heutigen Verbrauchs. Kann man das überhaupt gestalten im Einklang mit den Klimazielen, die wir uns gegeben haben?
0: Ja, das ist auch immer wieder spannend. Was ist das, was ich setze als gegeben? Und was ist das, was ich anpassen muss? Und was wir jetzt ja machen, ist, wir brauchen die Energie. Dann muss ich das Klimaziel halt anpassen. Was ein bisschen fahrlässig ist, wenn man sich überlegt, dass wir unfassbar viele Energiesparpotenziale noch hätten. Also die Effizienzagenda dürfen wir nie vergessen. Wie schaffe ich das, die gleiche Leistung oder die gleiche Bedürfnisbefriedigung hinzubekommen, ohne dass es so viel Energie braucht? Jetzt ist es natürlich gerade total spannend mit dieser KI-Revolution aus China, mit DeepSeek. Ne?
2: Wir sitzen hier einen Tag, nachdem das passiert ist.
0: Genau.
1: Am 27. Januar wurde ein neues KI-Modell aus China veröffentlicht, das weltweit für Überraschung sorgte. DeepSeek funktioniert quasi wie ChatGPT. Man tippt Fragen ein, das geht auch auf Deutsch, und bekommt Antworten. Dabei ist das chinesische Modell oft genauso gut und in manchen Bereichen sogar besser als die etablierten Modelle aus den USA und Europa. Und es braucht deutlich weniger Rechenleistung und dadurch auch massiv weniger Energie. Laut dem Unternehmen selbst sogar bis zu 70% weniger. Weniger Rechenleistung bedeutet weniger Bedarf an leistungsfähigen Chips. Das sorgte dafür, dass am 27.01. die Aktien zahlreicher westlicher Tech-Unternehmen abstürzten. Zum Beispiel vom US-Chip-Hersteller Nvidia. Weil viele befürchten, dass sich die gewaltigen Investitionssummen für die KI-Technik nicht mehr lohnen könnten.
0: Das wären eigentlich die Innovationen, die wir heute feiern sollten. Und das sollte man in der Förderung für Antworten aus meiner Sicht gleich einbauen. Also ist es auch maximal effizient, weil dann der Druck, wie viel Energie wir brauchen, reduziert wird. Und wir brauchen ja längere Zeitreihen. Ich habe das mal mit Herrn Partei, Herrn Google-Chef hier in einer Zentrale in Berlin auch diskutieren dürfen. Die sagen ja alle, wir werden völlig Energie im rasanten Übermaß haben durch Nuklearfusion und sonst irgendwas. Und ich sage, das kann sein. Nein, aber wir haben halt einen Zeitrahmen, wo die Art, wie wir Energie versorgen, das Klima torpediert und die Substitution dessen, wie wir jetzt Energie herstellen mit der klimaneutralen Variante, ist nicht so schnell. Weil wir natürlich diese ganzen infrastrukturellen Umbaumaßnahmen und sowas erstmal brauchen. Was machen Sie denn in dieser vorübergehenden Periode? Und die schockierende Antwort, die ich da öfter kriege, ist, ja, darüber habe ich jetzt noch nicht nachgedacht, das stimmt schon. Aber ich gucke lieber auf die Zukunft, wo das dann kein Thema ist, dass mein Geschäftsmodell jetzt genauso schnell weiterläuft. Und da müssen wir immer gucken, ne? Was ist das, was als Naturgesetz, als undrehbarer Trend verkauft wird und was soll sich anpassen? Und da bin ich tatsächlich auf der Seite der physikalischen Berechnungen, die definitiv Konsequenzen haben werden.
2: Jetzt sind wir ja genau auch mit diesem Beispiel von DeepSeek eigentlich genau bei diesem Begriff, der auch immer wieder fällt, nämlich Technologieoffenheit. Mhm. Und wir dürfen die Wirtschaft jetzt nicht zu doll einschränken, sondern müssen ja gucken, dass die genug Geld und Raum und Zeit hat, um innovativ zu sein, um genau sowas, was uns dann wieder Zeit verschafft, entwickeln zu können. Die FDP zum Beispiel sagt, wir verschieben das Ziel mit der Klimaneutralität. Wir machen nicht 2045, wo alle anderen Parteien noch dran hängen, außer dem BSW, die sagen Wunschdenken, sondern wir machen 2050, das ist doch auch das EU-Ziel. Dann hat die Wirtschaft mehr Zeit und wir haben die Ziele zwischen Europa und Deutschland harmonisiert. Ist das nicht ein Argument, zu sagen, ah, guck mal, das ist das Europaziel und dann können wir als europäische Wirtschaft uns alle mehr Zeit nehmen und dann schaffen wir es aber?
0: Nee, das ist schon wieder grob fahrlässig falsch dargestellt. Weil das europäische Ziel 2050 beinhaltet, dass einige Länder unterschiedliche Geschwindigkeiten für sich in ihren nationalen Entwicklungsplänen festgeschrieben haben. Das heißt, die Kalkulation von anderen Ländern innerhalb der Europäischen Union basiert auf einer Kalkulation, dass Deutschland bis 2045 klimaneutral ist. Das heißt, wenn wir jetzt sagen, wir machen es jetzt gleich wie alle Europäer, dann ist das mühsam austariert. Mhm. Wer bewegt sich wie schnell, System wieder in Frage gestellt. Und das Letzte, was wir gerade machen sollten, ist ständig deutsche Sonderwege in die Europäische Union ballern, während wir dringend die Zusammenarbeit brauchen. Wir haben durch diese ganzen Torpedos, sei es das Verbrennerverbot in Frage zu stellen, sei es die Zölle, die Ausgleichszölle, es sind keine Strafzölle, es sind Ausgleichszölle. Es wird so viel Schindluder im Diskurs betrieben für die chinesischen E-Autos. Da hat Deutschland plötzlich von lange vorher mitgetragenen Positionen immer eine Kehrtwende vollzogen. Sehr oft auf die Bestrebungen einer Partei hin. Und das ist ein Kollateralschaden, den dürfen wir heute niemals unterschätzen. Und dazu kommt, dass man sich mal deutlich überlegen sollte, warum ist sowas wie DeepSeek in China entstanden? Weil Xi völlig klar ist, Dekarbonisierung ist das Ziel und da wird überhaupt nicht dran rumgefackelt. Und zwar so schnell wie möglich. Und deshalb ist Technologieklarheit oder zumindest Ergebnisklarheit unheimlich wichtig. Also Investitionssicherheit und Planungssicherheit kommt für die Wirtschaft nur, wenn ich nicht ständig anfange, die Ziele und die Maßnahmen wieder in Frage zu stellen, weil es einzelnen Konzernen, die bei mir auf der Parteizentrale anrufen, halt irgendwie im Weg steht.
2: Ich habe hier noch ein Stichwort oder zwei stehen hinsichtlich Energie, die sich auch vielen, die uns jetzt zuhören, immer wieder begegnen. Das eine ist, was machen wir mit der Atomkraft? Und das andere ist Wasserstoff und grüner Wasserstoff. Denn das sind ja immer so Aspekte, die einzelne Parteien entweder befürworten oder sagen, nee, das können wir auf keinen Fall machen, um in diesem Energiemix breiter aufgestellt zu sein oder eine Versorgungssicherheit zu haben. Die CDU und CSU sagen zum Beispiel, ja, wir machen das weiter mit der Energiewende und dann fällt aber auch wieder ideologiefrei und technologieoffen. Mehrere Parteien sagen, lass uns doch weiter forschen an Kernfusion, an neuen Atomkraftwerken. Ist das was zum 1,5-Grad-Ziel oder kurzfristig zur Klimaneutralität 2045, nenne ich jetzt mal kurzfristig, beitragen kann? Wärst du da zuversichtlich?
0: Also es gibt da, glaube ich, zwei Sachen, die wichtig sind zu überlegen. Das eine ist, aus der Transformationsforschung wissen wir, an bestimmten Punkten ist es wichtig, die Energie, also Aufmerksamkeit, aber auch die Investitionen und die Arbeitskräfte einfach mal auf das Neue auszurichten und nicht im Alten zu lassen. Und deshalb wäre diese Klarheit darüber, welches Energiesystem wollen wir, wie kriegen wir da all in, wäre eigentlich total relevant. Mhm. Bei vielen dieser Technologien, die jetzt beschrieben werden, also CCS, wir können überhaupt gar nicht im Ansatz so viel einbinden, wie wir weiter ausstoßen.
2: Mhm. Also das ist dieses Abfangen,
0: ja, genau,
2: aus der Atmosphäre.
0: Wo man das CO2 quasi wieder zurückbindet. Ja. Wir werden das brauchen, auf jeden Fall. Und das Wichtigste ist, Nature-Based Solutions sind da am besten. Also die Bäume und Wälder und ein Wiederauf- oder Wiederstärken sind im Grunde genommen die Lösungen, die dann auch die Biodiversität und Wasserkreislauf und so gleich mitschützen können. Das heißt, wir dürfen nicht da riskieren, dass diese ganze Debatte von dem, was es wieder wegputzen kann, wie wir es wieder reparieren können, das jetzt schnelle Agieren torpediert. Und das ist immer das, was mir Sorge macht. Also wie schaffen wir, dass das trotzdem die Prio 1 ist, jetzt sehr schnell in halt erneuerbare Energieformen reinzukommen?
2: Ich hätte persönlich, würde ich auch denken, oh, aber ist es nicht sicherer? Wir forschen mal an allem und gucken, was am schnellsten funktioniert, weil wir ja jetzt so einen Zeitdruck haben.
0: Wir haben ja jetzt irgendwie schon auch ein bisschen geforscht, ne? Also seit 1990.
2: Okay, ja.
0: Also wir haben auch bestimmte Reife gerade.
2: Mhm.
0: Und wir wissen auch, dass jetzt die Speichertechnologien, die Solartechnologien, also da passiert ja auch wahnsinnig viel, die das nochmal effizienter machen und nochmal besser machen, rezyklierbarer machen. Da haben wir auch noch ein Thema, ne? Also ja nicht so, dass das keine Probleme mit sich bringt. Und deshalb nochmal, ich finde es gut, wenn man sagt, man versucht so Breakthroughs, sind das ja eher bei der Nuklearfusion, im Grunde genommen, dass man die auch mitdenkt. Sie sind aber gerade ob der Zeitlichkeit wahrscheinlich zu spät. Nur wenn das benutzt wird, um zu sagen, wir müssen jetzt nichts machen, weil das wird uns, ne, also Kugelchef, das wird uns dann sowieso helfen. Das sollte man ganz, ganz vorsichtig angucken. Und deshalb immer so eine Verhältnismäßigkeit. Das, was wir schon lange angeguckt haben, was jetzt nutzbar ist, jetzt in großer Fläche einsetzen, weil wir halt ein Zeitlichkeitsthema haben. Und dann ein Anteil kann natürlich an den anderen Sachen weiterforschen. Wäre ja super, weil wir wissen ja nie, was man sich noch ausdenken kann. Aber wie gesagt, Thema auch Deep Seek. Ne? Eine KI-Revolution kann als einen der Zielparameter haben, sei so energieeffizient wie möglich. Das hatten die in Silicon Valley nicht. Die haben halt gesagt, wir brauchen dreimal so viel Energie wie vorher. Punkt. Also deshalb ist es ja so wichtig, was sind meine KPIs, meine Key Performance Indikatoren, auf die ich Innovation ausrichte. Und wo ich sage, das sind die qualifizierenden Parameter, mit denen wir möchten, dass bestimmte Revolutionen in technologischer Variante uns die Welt verbessern lassen.
1: Mehrere Parteien haben die Hoffnung, dass es bei der Kernenergie zu bahnbrechenden Innovationen kommen könnte. Union, FDP und BSW wollen da weiter forschen. Das Bundesamt für die Sicherheit der nuklearen Entsorgung sagt allerdings, bis neue Technologien wie Kernfusion oder Atomkraftwerke der sogenannten vierten Generation einsatzbereit wären, dauert es noch mehrere Jahrzehnte, also zu lange, um die Klimaziele zu erreichen. Neben dem Engagement in der Forschung will die Union prüfen lassen, ob das Wiederanfahren der zuletzt stillgelegten herkömmlichen Atomkraftwerke unter, Zitat, vertretbarem technischem und finanziellen Aufwand möglich ist. Die FDP will es den Betreibern überlassen, ob sie die alten AKW wieder anschmeißen. Die AfD will die Kernenergie sogar ausbauen. Die SPD, die Grünen und die Linke sind generell gegen Atomkraft.
2: Vor 10 Jahren, das jährt sich dieses Jahr zum 10. Mal, war ein großer Weltverbesserer-Moment. Da haben sich die Staaten der Welt in Paris darauf geeinigt, okay, 1,5 Grad, wir wollen den Temperaturanstieg darauf möglichst beschränken. Und das wurde ja riesig gefeiert. Das war so ein Moment von, boah, jetzt haben wir uns endlich zusammengerauft zu diesem Klimaabkommen. Jetzt tritt die USA aus. In Deutschland fordert das auch die AfD. Und angesichts der Wahlprogramme, in die wir jetzt gerade immer mal so kurz reingesprungen sind, wie realistisch ist das, dass wir es noch hinbekommen mit den 1,5 Grad, dass es nicht sich stärker erwärmt?
0: Ja, also im Prinzip ist die Frage mit den 1,5 Grad, stellen viele inzwischen in Frage, ob das überhaupt noch möglich ist. Und das Allerwichtigste ist ja aber zu sagen, und wenn wir das nicht schaffen, ist 1,8 auch super. Und definitiv dreimal so gut wie 3 Grad. Also deshalb ist mir so wichtig, jetzt gerade 2 Dinge zu verhindern, dass in dem Moment, wo es nicht mehr schaffbar ist, entweder man sagt, es ist eh zu spät, das sehen wir auch, ne? Jetzt gehen wir nur noch in die Klimawandelanpassung. Also 3 Grad, 4 Grad anpassen, ist so ein bisschen fraglich, ob die Personen die Modellierung, was eine 3 Grad, 4 Grad Welt bedeutet, auch gelesen haben. Und der zweite Punkt ist aber dieses Aufgeben oder verzweifeln. Das ist genauso wichtig, dass wir das nicht tun, weil Zukunft bleibt offen, weil wir wissen nicht, zum Beispiel wieder DeepSeek oder andere Durchbrüche, wo wir sagen, die Prognosen dessen, wo wir ganz viel Energie brauchen, wie intensiv das war, könnten sich ja an der einen oder anderen Stelle nochmal verschieben, wenn solche Durchbrüche in dieser Größenordnung tatsächlich möglich sind. Und deshalb ist weiter das Suchen konsequent machen und so schnell wie möglich in die Veränderungen kommen und vielleicht auch sehr stark jetzt an Lösungen suchen, die die Klimaanpassung und die Klimawandelverhinderung zusammendenken, womit ich nochmal bei diesen räumlichen Lösungen bin, bei den Nature-Based Solutions bin, ne? Wo man Schwammstädte baut und da gleichzeitig sie auch begrünt. Also Schwammstädte sind die, die dann Überflutungen besser absaugen können und einbinden können. Häufig ist das mit Begrünung und Öffnung der versiegelten Flächen zusammen. Dann setzen sich da auch mehr Bäume, Moose, die kühlen Flächen, damit es nicht so heiß in der Klimawandel ist. Also man kann wirklich sehr kreativ auch versuchen, das, was wir nicht mehr aufhalten können, dem was entgegenzusetzen und das aber in einer Form zu tun, die den Wandel und die Intensität des Wandels gleich mit wieder rausnehmen kann. Also die beiden auch nicht gegeneinander ausspielen, entweder Vermeidung oder Anpassung, sondern sagen, Anpassung, wo ich Vermeidung mitdenke, das sind eigentlich so die Durchbruchlösungen. Und deshalb, ja, es ist mehr als Zeit, aber es ist nie zu spät, weil das eben eine offene Entwicklung ist und jeder Trend sich auch nochmal drehen kann. Es kommt drauf an, was wir tun.
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1: Um 22 Uhr mit Katja Kindermann. Die USA haben der fast 3000 Opfer der Terroranschläge vom 11. September 2001 gedacht. Präsident Trump nahm an einer Gedenkzeremonie am Pentagon teil. In New York gab es eine Schweigeminute. Aus Washington Samuel Jakisch.
2: 2983 Namen werden an diesem Freitag am 9/11 Memorial Plaza in New York City verlesen. Erstmals gibt es in New York auch eine eigene Schweigeminute für tausende Feuerwehrleute, Einsatzkräfte, Helfer und Bauarbeiter, die nach ihrer Arbeit in den Trümmern von 9/11 erkrankt und gestorben sind. Zahlreiche Fälle von Krebs- und Atemwegserkrankungen sind auf ihren Einsatz am schadstoffbelasteten Ground Zero zurückzuführen. Erst Anfang dieser Woche veröffentlichte die Stadt New York neue Unterlagen zur verheerenden Luftqualität damals direkt nach den Anschlägen.
1: Die Bundesanwaltschaft hat beim Kammergericht Berlin Anklage erhoben gegen 7 mutmaßliche Mitglieder der palästinensischen Terrororganisation Hamas. Sie sollen einen Anschlag in Deutschland und Österreich vorbereitet haben. Aus Karlsruhe Holger Schmidt.
3: Es ist schon das zweite Mal in den vergangenen 2 Jahren, dass die Bundesanwaltschaft eine Terrorzelle der Hamas anklagt. Und diesmal sind es mit 7 Männern fast doppelt so viele wie im ersten Prozess am Kammergericht, der im März mit Verurteilungen endete. Die Ermittler gehen davon aus, dass die Männer einen Anschlag auf jüdische bzw. israelische Menschen in Deutschland geplant haben und dieser Anschlag im zeitlichen Umfeld des Jahrestages des Überfalls der Hamas auf Israel am 7. Oktober hätte stattfinden sollen. Für einen solchen Anschlag habe es bereits Planungen gegeben. Mehr als ein Dutzend Schusswaffen und 700 Schuss Munition sollen die Männer besorgt haben.
1: Bundesbildungsministerin Prien will noch in diesem Jahr ein Programm vorlegen, mit dem Kinder und Jugendliche besser vor den Gefahren der sozialen Medien geschützt werden. Die CDU-Politikerin nahm heute den Abschlussbericht einer Kommission zu dem Thema entgegen. Die Experten empfehlen darin unter anderem, die Nutzung von digitalen Inhalten vom Alter der Kinder abhängig zu machen. So könnte es eine generelle Mindestaltersgrenze von 13 Jahren für Dienste wie Instagram oder TikTok geben. Möglich wären auch Beschränkungen für einzelne Social-Media-Angebote, je nach Risiko. In der 2. Fußball-Bundesliga ist der 1. FC Nürnberg vorerst Tabellenführer. Die Nürnberger gewannen gegen Hannover mit 2:1. Außerdem setzte sich Darmstadt gegen Bielefeld ebenfalls mit 2:1 durch. Das waren die Nachrichten. Das Wetter in Deutschland. In der Nacht nach letzten Schauern zeitweise bewölkt und örtlich Nebel. Tiefstwerte 15 bis 4 Grad. Morgen Wechsel von Sonne und Wolken und vereinzelt Schauer. Ab dem späten Nachmittag im Nordwesten etwas Regen. Höchstwerte 18 Grad im Erzgebirge bis 28 Grad in der Oberpfalz. Am Sonntag ganz im Süden länger freundlich, sonst regnerisch. Die Temperaturen liegen bei 16 bis 26 Grad. Am Montag nach Südosten ziehender Regen bei 17 bis 27 Grad. Es ist 22.03 Uhr.
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4: Mit Siri Kail. Herzlich willkommen. Vom 16. bis zum 19. September erwartet uns in Hamburg wieder mal das größte Musikclub-Festival Europas, das Reeperbahn-Festival. Die 21. Ausgabe wird es sein. Und wir gucken heute, was bringt sie an bewährten und neuen Formaten, welche Themen werden auf den Bühnen verhandelt und wie geht es dem Reeperbahn-Festival vor dem Hintergrund drohender Mittelkürzungen. Alles das Fragen, die wir hier in der kommenden Stunde besprechen, mit dem Geschäftsführer und Gründer der Reeperbahn Festival GmbH Alexander Schulz und dem Pressesprecher beim Reeperbahn Festival Vreen Havel. Beide haben, wie üblich bei mir beim Nachtclub Überpop, die Playlist zusammengestellt. Und bevor wir sprechen, deshalb erstmal hier der Auftakttrack LSD.

0: Aus Brighton, UK, LSD Humdrum hieß der Track, einer von vielen außergewöhnlichen Live-Acts auf dem diesjährigen Reeperbahn-Festival. Und zwar auf der Bühne am Freitag, den 18.09. um 20.15 Uhr im Docks in der Prinzenbar. Vom 16. bis zum 19. September ist es jetzt wieder soweit. Und jetzt ist hier Zeit für ein Gespräch. Willkommen im Studio, Vreen Havel und Alexander Schulz.
1: Hallo, danke für die Einladung.
0: Schön, dass ihr hier seid. Wir gucken, bevor wir richtig ins Gespräch kommen, einmal noch zurück auf die erste Ausgabe 2006. Damals waren es 200 Acts, 9000 Besucherinnen, zu viele Spielorte und, wie der NDR damals berichtet hat, ein finanzielles Desaster. Heute sind wir wo, Vreen Havel?
2: Wir freuen uns auf 425 Acts aus 44 Ländern in 70 Spielstätten und auch auf 6000 Delegierte rund. Und rund 45.000 Besucherinnen.
0: Also alles nochmal eine Nummer größer als letztes Jahr. In der Zwischenzeit seit 2006 ist es zum größten europäischen Clubfestival und Branchentreff geworden. Und das finanzielle Desaster von damals, auch das ist eine wirtschaftliche Erfolgsgeschichte geworden im Laufe der Jahre. Allerdings aktuell ist die Finanzierung wieder Thema und zwar ein großes, aber dazu kommen wir später. Vreen Havel und Alexander Schulz, wir gucken jetzt mal auf die aktuelle Ausgabe. Du hast gerade schon gesagt, Vreen, auf was ihr euch an Zahlen freut. Was ist denn bei den bewährten Formaten, die das Reeperbahn-Festival ausmachen, alles wieder am Start?
2: Wir haben rund 70 Spielstätten über die 4 Tage, rund um die Reeperbahn, also auf ganz St. Pauli. Und haben natürlich wie immer den Fokus auf die spannendsten internationalen Talente und die wichtigsten aktuellen Fragen der Musikwirtschaft und auch der Gesellschaft. Das sozusagen interferiert oft. Es gibt das Festival und den Spielbudenplatz als öffentlich zugängliche Orte, also für alle die, die sich dafür interessieren, wie das Reeperbahn-Festival ist, aber noch nicht da waren, um mal eine Idee zu bekommen, können sich da natürlich mal ein bisschen sozusagen eine Ahnung davon holen, was da in 4 Tagen passiert. Wir haben den ENKA als internationalen Musikpreis wieder dabei, der am Freitag im St. Pauli Theater verliehen wird. Es gibt den Helga Festival Award, es gibt den International Music Award. Key Change ist in allen 4 Tagen wieder ein großes Thema. Und die Afrofuturistic Convention gibt es natürlich auch. Das ist sozusagen einmal das, was sozusagen bleibt. Mhm. Aber es gibt natürlich auch viel neue Sachen.
0: Also Key Change vielleicht einmal ganz kurz, das ist das Ziel, beziehungsweise das schon längst erreichte Ziel, kann man sagen bei euch. Das ist wichtig, dass sowohl auf den Bühnen als auch tatsächlich hinter den Bühnen 50% Flinter-Personen arbeiten, also nicht männlich gelesene Menschen.
2: Das ist korrekt. Und auch im aktuellen kuratierten Programm sind wir bei einer Quote, die 50-50 heißt.
0: Hm. Es gibt weiterhin das Festival Village.
2: Ja.
0: Selbstverständlich läuft die Festivalkonferenz auch als die große Diskurskonferenz weiter, die ganze Zeit, alle 4 Tage. Es gibt ansonsten alles Mögliche an Spielstätten. Gibt es eine ganz konkrete neue, die dazugekommen ist jetzt?
2: Nein, was richtig Überraschendes, Neues ist nicht mit dabei.
0: Aber wir haben neue Sachen. Und zwar gibt es die 4 Spotlight-On-Programme. Was ist das genau?
2: Gut, wir haben festgestellt, dass viele Besuchende, sozusagen auch gerade aus dem Fachbesucherinnenbereich, sich primär für bestimmte oder für spezielle Sparten interessieren und dass es nachgefragt wurde. Und wir haben sozusagen angefangen, wir haben ja eine lange Geschichte mit den Metal Days, die wir mal hatten, die in der Markthalle so ein bisschen als Satellitenprogramm stattgefunden haben und haben daraufhin zusammen mit Wacken Heavy Reeperbahn kreiert. Das ist sozusagen der erste der 4 Stränge. Hintergrund ist, dass man quasi, um es jetzt ein bisschen kurz zu machen, es gibt es auch für Hip-Hop-Culture, es gibt es unter dem Namen Track-ID für elektronische Musik und unter Festival-Culture, das ist tatsächlich ein Umsonstprogramm, für alle die, die sich für Festivals und sozusagen die Belange rund um Festivals interessieren. Und die Idee ist, dass man, wenn man jetzt feststellt, ich gehe auf das Reeperbahn-Festival ohnehin nur mit der Prämisse für bestimmte Sparten oder Bereiche, man das eben gezielt auch machen kann. Da kann man für 49 € pro Sparte eben sich ein Ticket kaufen und eben die Panels und Shows und Award-Shows, die es gibt, besuchen, die eben nur in diesem Bereich sind.
0: Was erhofft ihr euch dadurch? Nochmal anderes Publikum?
2: Na, es ist eine Niederschwelligkeit. Ne? Ich glaube, das ist so, dass es für viele einen zusätzlichen Anreiz darstellt, weil sie wissen, okay, das ist ein günstiger Preis und natürlich auch eine Fokussierung. Ne, zu sagen, gut, ich gehe ohnehin nur zu den und den Sachen, was eigentlich streng genommen ein bisschen schade ist, weil das Reeperbahn Festival eigentlich für was anderes stünde, aber wir bieten es an. Mhm. Und damit kann man natürlich sozusagen das für sich quasi sehr effizient gestalten. Mhm. Und zwar eben nicht nur in der einen Sparte, sondern eben auch für Hip-Hop, elektronische Musik und eben auch für Festival Culture.
0: Festival Culture und für Heavy. Und wir hören mal einen Heavy-Track rein. Skirt, Irresistible Smile.

0: Gerd aus Hamburg. Am Samstag sind die um 18 Uhr im St. Pauli Fanshop auf der Reeperbahn. Es gibt noch mehr Neuigkeiten beim diesjährigen Reeperbahn-Festival 2026. Die U30-Rabatte und den Pioneer-Pass.
1: Ja.
0: Was ist das?
1: Na, wir haben uns für diese Ausgabe ein paar Neuerungen überlegt, weil die nachwachsende Generation stark im Fokus steht. Das sieht man unter anderem halt auch in dem Festival-Motto, dieses Forever Legit, das quasi hinterfragt, wie die Strukturen der Kultur- und Musikindustrie in einer Zeit technologischen und gesellschaftlichen Wandels ihre Relevanz behalten oder welche Erneuerung sie bedürfen.
0: Dazu kommen wir gleich.
1: Und wir haben natürlich festgestellt, dass bei der jüngeren Zielgruppe einfach Nachholbedarf ist, dass weil die es auch vielleicht möglicherweise durch die 2 Jahre Corona gar nicht so gelernt haben, wie es sozusagen die vorangegangenen Generationen gelernt haben, sich mit Konzerten auseinanderzusetzen. Und da vielleicht auch ein bisschen, wie soll man sagen, so eine kleine Skepsis besteht gegenüber solchen Formaten. Und die auch einfach komplett anders aufgewachsen sind in der digitalen Kultur. Und für die macht man den Eintritt sozusagen günstiger, damit sie eben auch sozusagen ein bisschen um auch eine mögliche Schwellenangst zu verringern und einfach zu sagen, so, guck mal, das könnt ihr alles haben und vielleicht gelingt es auch sozusagen den Entdeckergeist bei den Besuchenden so ein bisschen zu wecken und festzustellen, dass es sozusagen viel schöner ist, das vor Bühnen in kleinen Clubs zu machen, als das zu tun, was wir allgemein feststellen, nämlich zu den großen Acts zu gehen, die ohnehin jeder kennt, für sehr viel Geld. Also oder die Acts digital nur zu entdecken. Und das ist, glaube ich, schon ein Riesenunterschied.
0: Also eine Win-Win-Situation, um Clubkultur genauso wie kleine Bands zu featuren, zu fördern und das Erlebnis vor allem zu ermöglichen. Eine gute Idee, finde ich. Jetzt vielleicht nochmal in a nutshell. Was ist die Branchenkonferenz Music Frontiers Goes Reeperbahn Festival?
1: Das ist eine neue Partnerkonferenz, die wir sozusagen zum ersten Mal erleben, die sich mit, wir haben ja jetzt im Moment viel die Thematik, was KI betrifft, welche Bedrohungen das darstellt, welche technologischen Herausforderungen die Musikbranche zu bewältigen hat. Und das kann man natürlich immer als Bedrohung lesen, es bietet aber auch viele Chancen. Und genau da setzt Music Frontiers an, nämlich zu sagen, wo liegt die Innovation, wo liegt ein Nutzen? Oder auch ein echter Mehrwert für Musikschaffende und Labels und alle sozusagen in der Peripherie. Und da setzt die an. Das heißt, es gibt Talks, es gibt Produktvorstellungen, es gibt auch Panels und so weiter. Also, dass man sich da schon vollumfänglich mit beschäftigt, welche Möglichkeiten auch vielleicht auf uns lauern und möglicherweise auch welche Wege man gehen muss, um konkurrenzfähig oder auch sozusagen zukunftsfähig zu bleiben.
0: Und das Letzte, was ich mir jetzt hier aufgeschrieben hatte, was mir aufgefallen ist an Neuerungen, ist das Guest Country of Honor, in diesem Fall die Ukraine. Beim ersten Mal wird dieses Jahr beim Reeperbahn Festival diese Auszeichnung Guest Country of Honor vergeben. Warum habt ihr euch diese Auszeichnung gedacht und was macht die Ukraine konkret zum Guest Country of Honor?
1: Die Ukraine präsentiert seit Jahren unter immer schwieriger werdenden Umständen ihre Talente, die es nach wie vor in großer Zahl gibt. Wir präsentieren davon auch 3 auf dem Festival. Eine ist sogar beim Anchor-Preis als Nominee mit dabei, was irgendwie auch schön ist. Und beleuchten oder zeigen uns auch auf der Konferenz in einigen Talks, was es bedeutet, wenn die Gesellschaft, die sich ja mittlerweile an so einen Zustand gewöhnt hat, dass die nicht resigniert, sondern weiterhin kreiert, dass es Musik gibt, auch Musik, die vorwärts denkt, die sozusagen auch was will und eigentlich auch es verdient, quasi europaweit oder mindestens europaweit gehört zu werden. Das machen die halt alles unter ganz, ganz widrigen Umständen. Und immer noch mit Enthusiasmus, aber natürlich verdient dieses Bild einfach eine Bühne, um zu zeigen, guck mal, so kann es auch gehen und eben halt auch mit viel Innovationsgeist, weil eben die Mittel nicht so gegeben sind. Und das ist möglicherweise auch ein spannender Blick für andere Institutionen, wie man Dinge noch voranbringen kann und den Glauben dran sozusagen aufrechterhält noch, wo man ja merkt, dass bei ganz vielen Künstlerinnen, die bei uns im Programm stehen aus der Ukraine, wo das Wort Hoffnung eine Rolle spielt. Und dass eben Kultur oder auch dieses Kreieren und Erleben von Musik nach wie vor ganz, ganz wichtig ist als Bindeglied für die Gesellschaft, die ja eigentlich, wenn man so will, eigentlich andere Sorgen hätte. Aber trotzdem gibt es das und das ist toll. Ich meine, die haben auch ein Riesenfestival, dieses Atlas Musikfestival, was jetzt 3-mal nach Ausbruch des Krieges stattgefunden hat. Und solche Dinge, wo man feststellt, selbst unter den widrigsten Umständen ist die Ukraine noch eine Kulturstätte oder auch eine ernstzunehmende. Und ich finde, das verdient eine Bühne.
0: Auf jeden Fall. Du hast sie eben schon angesprochen, Jana. Sie ist nominiert für den Anchor Award und wir hören sie jetzt mal. Mermaids heißt der Track.

0: Jana Mermaids, der Track. Jana ist zu Gast beim Reeperbahn-Festival am Donnerstag um 21.40 Uhr im Mojo Club. Jana aus der Ukraine. Wir haben eben gerade schon darüber gesprochen. Die Ukraine, Guest Country of Honor, das erste Guest Country of Honor des Reeperbahn-Festivals überhaupt. Und mit der Auszeichnung würdigt ihr auch, so habe ich dich eben auch verstanden, Vreen Havel, die Wertebasiertheit der ukrainischen Musikszene. Welche Werte zeichnet das Reeperbahn-Festival aus, Alexander Schulz?
1: Für uns spielt eine große Rolle die Kraft der Musik, die über alle möglichen Grenzen, nicht nur Ländergrenzen hinausgeht. Geschlechtergrenzen hatten wir vorher angesprochen. Das steht im Mittelpunkt und steht seit 2006, das ist ja eingangs erwähnt, wie wir mal begonnen haben mit der Veranstaltung, im Mittelpunkt auch bei der Ausrichtung und Programmierung der Veranstaltung, neben dem Umstand, dass wir unsere Branche ganz gut kennen. Und da kommt dann ja eine andere Grundlage ins Spiel. Sie besteht überwiegend aus kleinen und mittelständischen Unternehmerinnen und Unternehmen, teilweise sich selbst vermarktenden Künstlern. Denen wollten wir von Anfang an eine Basis geben, sich selbst, wenn sie selbst vermarkten sind, oder ihre Talente zu vermarkten, und das über den deutschen Markt hinaus. Auch das war immer eine Idee, weil sie nicht die Möglichkeiten haben. Und vor 20 oder bald 21 Jahren wurde ja auch noch anders agiert in der Welt, in der globalen Welt der Popmusik. Man hat Geschäftsbeziehungen physisch angebahnt, also, und hier ging es darum, einen Marktplatz zu schaffen, der in Deutschland stattfindet, an einem Standort, der das infrastrukturell kann, an dem man nämlich sowohl als öffentlicher Gast als auch als Fachbesucherin kurz mal Talente checken kann und dann geht man ein Häuschen weiter. Und diese Möglichkeit wollten wir dem öffentlichen Publikum geben und aber auch den kleinen und mittelständischen Unternehmen, und das auch im internationalen Kontext herstellen zu können, indem nämlich dann ja Einkäuferinnen, Verkäuferinnen für musikalisches Talent aus anderen Ländern und auch Kontinenten sukzessive die Veranstaltung aufsuchen. Und das ist jetzt über die letzten 20 Jahre, glaube ich, ganz gut gelungen, unter Beibehaltung eben der anderen auch schon genannten Werte und Vorstellungen, die uns eigentlich ja weiterhin leiten. Und wichtig ist auch immer noch, dass wir, also auch das hatte Vreen schon erwähnt, glaube ich, die aktuellen Diskussionen führen, die irgendwie immer liegen zwischen dem, wovon die Musikindustrie betroffen ist einerseits und die Musikwirtschaft, und andererseits ja, es geht zurück oder evoziert etwas im Verhalten des öffentlichen Publikums, im Verhalten der Hörerinnen und Hörer. Und das wiederum macht was mit den Künstlern. Und die Diskussion in diesem Dreieck, die führen wir. Schöner Nebeneffekt, den wir von Anfang an ja so auch so angedacht hatten, war, wenn man den kleinen und mittelständischen Unternehmen aus allen möglichen Ländern die Möglichkeit gibt, sich untereinander auszutauschen, ihre Talente zu präsentieren, und dann aber ja diesen Marktplatz öffnet für öffentliches Publikum, dann haben wenigstens sehr musikinteressierte Hörerinnen und Hörer auch immer die Möglichkeit, weil es dann wirtschaftliches Interesse gibt, aber auch sozusagen den kulturellen Austausch, den es da gibt, über viele Genregrenzen hinaus, nicht alle, aber viele, wahrzunehmen und zu testen, ob es dann jenseits des Algorithmus durch sie selbst oder Freunde und Freundinnen erkannte Talente gibt, die sie vielleicht begeistern auf einer Bühne.
0: Ja. Du hast es eben schon gesagt. 2006, als das Reeperbahn-Festival an den Start gegangen ist, da gab es noch kein Instagram. Damals war das große Ding MySpace. TikTok ist 10 Jahre später erst gekommen. Und stattdessen, hast du auch gerade gesagt, wurden Musikzeitschriften noch mit einer relevanten Auflage veröffentlicht. Als Musikjournalistin hab ich CDs zugeschickt bekommen. Also man wurde haptisch bemustert. Ganz, ganz andere Zeit. Und ich nehme auch mal stark an, das habe ich auch eben schon durchgehört, dass das Booking und überhaupt das Denken eines Festivals, das auf die Beine stellen eines Festivals, heutzutage ganz anders aussieht als vor 20 Jahren. Könnt ihr sagen, wie sich das verändert hat, beziehungsweise tatsächlich auch für diejenigen, die es nicht wissen, wie so ein Festival generell auf die Beine gestellt wird? Also wie schafft man es, 425 Acts auf mehr als 70 Bühnen zu stellen?
1: Na, die Kolleginnen und Kollegen sind natürlich gewachsen mit der Veranstaltung. Am Anfang, auch das hatten wir ja schon angesprochen, war es nicht ganz so komplex. In den ersten 2 Jahren gab es sogar kein ausgewiesenes Programm für die Fachbesucherinnen und Fachbesucher. Das kam dann im dritten Jahr dazu. Aber ja, jetzt ist es recht komplex geworden, aber unsere vor allen Dingen jetzt auch digitale Infrastruktur ist natürlich mitgewachsen, um das alles zu verwalten und zu koordinieren. Und am wichtigsten, wenn du jetzt so ganz nach dem Handwerklichsten fragst, sind da die Schnittstellen zwischen dem Programm und der Produktion. Und Veränderungen in der Arbeit des Programms sind sehr evoziert worden, natürlich von der Art und Weise, wie sich die Musikindustrie und auch das Musikhören da draußen verändert haben. Und auch bei den Kolleginnen und Kollegen, die für das Programm maßgeblich verantwortlich sind, spielt der physische Tonträger bei der Bemusterung, ähnlich wie bei dir, keine Rolle mehr. Das, klar, funktioniert ganz anders mit den Medien und Abspielplattformen, die da zur Verfügung stehen. Und ja, es wird auch mal geguckt, wie die Performance der einzelnen Künstlerin in den sogenannten DSPs passiert. Sicherlich auch in Playlists von Radios noch. Das gucken die sich anders an als vor vielen, vielen Jahren noch die gedruckte Albumkritik. Stichwort Album, auch das Veröffentlichungsverhalten der Industrie hat sich da natürlich verändert und der Künstler selbst. Also wenn es mal richtig dicke kommt, sind es meistens ja EPs oder so, häufig einzelne Tracks und man muss dann eben gleichzeitig gucken, weil auch das sich verändert hat. Wie laufen eigentlich Tourneen und Touren? Das war ja früher, vor 20 Jahren, sozusagen das Promo-Beiwerk zum veröffentlichten Album. Das hat sich ja genau um 180 Grad gedreht. Heute muss man gucken, wie sind die Sales im Ticketing, um abzusehen, kann das was werden mit diesem Künstlern? Stimmt die Aussage, dass dieses Talent wenigstens in einigen Territorien oder so durch die Decke geht und deswegen buchen wir die oder nicht? Und vielleicht eins noch, AI wurde auch angesprochen, jetzt auf ganz anderer Ebene wieder nochmal zum Handwerklichen. Du kriegst natürlich ein Vielfaches an Bewerbungen auf den Tisch, natürlich in so einem automatisierten Format passiert und eben nicht mehr die einzelne CD verpackt werden muss und noch in irgendeinem Briefkasten getragen wird. Das ist ein Vielfaches von dem, was früher passierte, was da an Bewerbungen reinkommt, weil dieser Prozess dann wiederum von der Senderseite relativ leicht gemacht wird und dennoch muss es ein bisschen überprüft werden.
2: Ja, das Booking-Team hat mir geschrieben, dass sie ungefähr 4.000 Bewerbungen pro Jahr für das Submission Tool kriegen, plus nochmal 1.000, die sie in ihren einzelnen Postfächern vorfinden mit Bewerbungen. Also das ist schon eine Menge.
0: Okay, und das Booking-Team muss dann tatsächlich diese 4.000 plus Bewerbungen alle durchhören?
2: Ja, es gibt da natürlich Kriterien. Also wo man so ein bisschen guckt, ne, man ist natürlich vernetzt in der Industrie und das ist natürlich auch bedeutend mehr als einer der größten Spielorte oder eines der größten Clubfestivals Europas, ist natürlich auch die Verbindung zur Branche natürlich extrem gewachsen über die Jahre, sodass man natürlich im ständigen Austausch ist und natürlich eine Einschätzung bekommt, weil am Ende ist das Musikbusiness auch immer noch ein People's Business, wo man sich auch auf Dinge verlassen kann, die man dann von Agenturen hört. Und man muss natürlich immer so ein bisschen gucken, also inwieweit ist der Act wirklich heiß, wie lange liegt die letzte Veröffentlichung zurück, wie sind Live-Shows gelaufen, wie Alex gerade ja schon gesagt hat, und wie ist so insgesamt der Vibe, wie sind die aufgestellt? Ne? Gibt es da irgendwie überhaupt schon ein Backend in Sachen Management oder Touring Company oder Plattenfirma oder so, man so ein bisschen sehen kann, okay, die sind auch jetzt demnächst wirklich so weit, den nächsten Schritt zu machen. Und dann guckt natürlich das Booking auch immer noch auf ein ausgewogenes Line-up, also guckt natürlich nach Diversity und auch der Erfüllung der Punkte, die uns wichtig sind. Und so wird es dann langsam ein Prozess, wo man feststellt, so kriegt man dann aus knapp 5.425 raus, die uns dann am Ende bespielen. So.
1: Ich kann noch was ergänzen. Ja, der Aspekt, dadurch, dass ganz anders die Bewerbungen viel einfacher versendet werden können, auch mit Audiofiles zum Testen. Klar, geht alles zurück auf die Möglichkeiten, die uns Digitales so bietet. Wir müssen die auch nutzen für unsere Arbeit. Und noch vielleicht noch ein Hinweis aus dem Handwerklichen, also von der Drehbank. Wir sind, ja, meine ich gar nicht despektierlich. Die Drehbank wird so schnell nicht ersetzt. Von irgendwem da draußen im Digitalen. Also natürlich nutzen wir die Möglichkeiten auch. Wir sind da immer etwas hinterher, aber wir bauen jetzt zurzeit gerade, die ist jetzt sozusagen halb automatisiert, eine Infrastruktur, um das alles zu bewältigen, was da an viel mehr reinkommt. Bei der, ich sage ein Beispiel, die Agentinnen und Agenten oder die sich selbst vermarktenden Künstlerinnen ihre Bio, ihr Foto, all die Dinge selber in unser CMS einstellen. Auch übrigens ihre, was für uns immer ganz wichtig ist, ihre noch freien und verfügbaren Märkte nach Territorien und Teilmärkten. Also für uns sind ja die Künstlerinnen interessant, die augenscheinlich eine gute Performance haben da draußen und sich gut entwickeln können, aber eben auch noch freie Märkte haben und noch nicht, dann sind es keine Talente mehr. Wir wollen Talente zeigen, das sagten wir. Mhm. So bringen wir jetzt so langsam die Kolleginnen und Kollegen, alle, die sich bewerben wollen, bei uns dazu, selber all diese Angaben zu hinterlegen in einem jetzt noch halb offenen, aber bald offenen Content-Management-System. Das erleichtert die Arbeit natürlich auch wieder. Und dann kannst du schon hinten drin filtern nach Genres und so und gucken, ob die Ausgewogenheit da ist, nach Diversität und eben auch, da wollen wir hin, da werden wir auch hinkommen, spätestens in 27 und eben auch nach noch offenen Märkten. Und dann haben wir sehr schnell einen Überblick. Und weil wir das dann einmal eingefangen haben, jetzt gehe ich noch einen Schritt weiter, wird es wahrscheinlich so sein, dass wir diesen Marktplatz, den wir dann ja haben, diese Informationen, eventuell sogar der Musikwirtschaft zur Verfügung stellen und den 365 Tage im Jahr betreiben, weil man dann nämlich Künstlerinnen und Künstler zwar nicht live auf der Bühne in den 4 Tagen, aber unterjährig dann danach, auch übrigens, wenn man nicht gebucht wurde, anbieten kann unter all den Fachbesuchern und Fachbesuchern, die bei uns eingetragen sind. Und dann kann der Markt digital weiterlaufen im Jahr. Das ist gerade so eine Überlegung in die Ferne. Es ist nicht nur, es ist schon eine Herausforderung, was das Digitale da auslöst an Arbeit, aber es ist eben auch eine Chance, um weiterzukommen, und wir müssen damit so in alle Richtungen umgehen.
0: Es ist eine interessante Aussicht, das Reeperbahn-Festival als eine Plattform, die funktioniert über die 4 Tage im Herbst hinaus. Interessant ist das für die Branche, aber natürlich auch vor allem für junge, neue Artists. Und apropos junge, neue, nochmal zurück vielleicht aus der Publikumsperspektive auf die jüngeren Generationen, die mit ihrem Konsumverhalten als aktive Akteure im Musikökosystem deutlich die Zukunft der Musikwirtschaft beeinflussen. Ihr, das hatten wir vorhin schon mehrmals, zum Beispiel im Zusammenhang mit den U30-Rabatten oder dem Pionierpass, ihr beschäftigt euch ganz gezielt mit der Teilhabe von jüngeren Leuten. So bringt ihr zum Beispiel auch unter dem Titel Future Minds einen externen Programmbeirat an den Start. Was hat es damit auf sich?
2: Das sind junge Akteurinnen aus dem Musikmarkt, die, also weil, oder anders gesagt, man muss ja anders anfangen. Also die, wir können das natürlich feststellen, dass man sozusagen die gerne an Bord hätte, aber man muss sie auch an Bord holen und einfach in den Dialog gehen. Das tun wir, den haben wir jetzt ins Leben gerufen. Und der wird sozusagen in 27 so richtig Wirkung zeigen, weil das sozusagen erstmal anfängt. Und es ist natürlich das eine zu sagen, ja, die jungen Leute, und wie kriegt man die, und die statt sie einfach zu fragen und mit einzubeziehen, weil sie sind ja nicht nur Konsumentinnen und Konsumenten, sondern gestalten ja auch aktiv mit ihrem Tun und Handeln den Musikmarkt der Zukunft mit. Und wenn man da sozusagen wissen möchte, was die wichtigen Parameter sind, kommt man gar nicht umhin, sie auch mitgestalten zu lassen oder zumindest zu fragen und um Rat zu bitten. Und ich glaube, das ist eine gute Sache, die uns auch noch mal ein bisschen nach vorne bringt.
0: Gut, wir machen jetzt weiter mit Musik, und zwar Loma Rex. Möchte irgendjemand was zu Loma Rex sagen?
2: Also Loma Rex ist ein wunderbares Beispiel für die vielen Talente, die Hamburg nach wie vor noch produziert musikalisch. Viele kennen ja sozusagen nur noch, oder verbinden meiner, speziell meiner Generation, verbinden natürlich mit Hamburg den Sound der Hamburger Schule, und den gibt's natürlich so längst nicht mehr, sondern es gibt mittlerweile zahlreiche Weiterentwicklungen in allen möglichen Genres. Und Loma Rex verbinden quasi kurdische Poesie mit Acid Trance, Reggaeton, Synth Loops, und machen damit was ganz Eigenes. Und das ist schon bemerkenswert.
0: Wir hören rein, und wo sie spielen, sagen wir hinterher. Loma Rex, Book.

0: Generationen. Alles das wird darüber entscheiden, welche Technologien, Plattformen und Werte sich durchsetzen, was kulturell relevant ist und wirtschaftlich tragfähig. Und alles das hat euch zum diesjährigen Festivalmotto geführt, Forever Legit? Fragezeichen. Warum eigentlich das Fragezeichen?
1: Weil wir eine Musik oder insgesamt eine Kulturindustrie erleben, die in Zeiten von einem rapide fortschreitenden technologischen und gesellschaftlichen Wandel ihre eigene Relevanz überprüfen muss und auch die Werkzeuge, die sie dafür benutzt. Also man kennt ja bestimmte Wege, wie Musik vertrieben oder auch vermarktet wird. Und da ist ja einiges auf dem Prüfstand. Und ich glaube, das subsumiert das ganz gut.
0: Legit kann aber auch übersetzt werden mit zugelassen oder erlaubt. Und in diesem Sinne möchte ich jetzt einmal auf die knifflige Thematik zu sprechen kommen. Im vergangenen Jahr hatte der Bund das Reeperbahn-Festival noch mit 6,27 Millionen Euro gefördert. Für dieses Jahr wurden die Mittel den Angaben bereits auf rund 4,5 Millionen Euro gekürzt. Mitte Juli hat Kulturstaatsminister Wolfram Weimer bei den KollegInnen von 90,3 hier im NDR öffentlich angekündigt, dass die Bundeszuschüsse für das Festival weiter drastisch gekürzt werden sollen. Für 2027 sehe der Haushaltsentwurf des Bundes nur noch 3 Millionen Euro vor. Der Kulturstaatsminister sagt dazu, er wolle, Zitat, eine faire Verteilung der Finanzierung. Der Hamburger Kultursenator Carsten Broster warnte im Anschluss, durch diese Kürzungen drohe eine empfindliche Schwächung des Musikstandorts Deutschland. Und er sagt, wir haben die Chance, den internationalen Marktplatz für Musik in Deutschland konkret in Hamburg zu entwickeln. Das ist eine Bundesaufgabe aus meiner Sicht, weil es nicht um Kulturförderung geht. Beim Reeperbahn-Festival reden wir eigentlich über Wirtschaftsförderung. Alex Schulz hatte recht.
2: Carsten Broster hat meist mit vielem recht und das ist auch hier so. Nur ganz hinten würde ich ein bisschen ergänzen. Wir machen von Anfang an mit dem Reeperbahn-Festival beides. Ja, Wirtschaftsförderung für kleine und mittelständische Unternehmen im Wesentlichen, aber damit auch Kultur- und Talentförderung. Also das war ja immer, ich hatte es vorhin schon mal ausgeführt, der Ansatz, sowohl die Wirtschaft als auch das öffentliche Publikum zusammenzubringen und in diesem Mix Talentförderung zu ermöglichen. Das ist ein Konzept, was ja unter anderem auch die wichtigste Veranstaltung für die Filmwirtschaft in Deutschland, auch international, die Berlinale verfolgt, nämlich mit dem Publikumsteil der Veranstaltung, in dem sich Filmemacher und öffentliches Publikum mischen am Abend und ein Tagsüberprogramm für die Fachbesucherinnen. Insofern, das würde ich ergänzen. Zum Kern der Frage oder zum Wesentlichen, ob denn das Land einen höheren Beitrag leisten müsste für das Reeperbahn-Festival oder nicht, ob Weimars Anspruch da gerechtfertigt ist, da muss ich sagen, weil ich die Genese nun recht gut kenne, nein, sein Anspruch ist nicht gerechtfertigt. Wir müssen zurück, Hamburg hat uns jetzt für 26, da wurden im laufenden Betrieb nochmal Bundesmittel rausgenommen, unterstützt, aber wir müssen zurück auf diesen Ausgangstitel von 6,2 Millionen Bundesförderung, waren übrigens mal bis 24 8,2 Millionen, aber das nur am Rande, also wir haben es schon geschafft, uns da zu reduzieren durch effizienteres Arbeiten und andere Dinge. Also seit 2011 wird das Reeperbahn-Festival, nachdem wir 5 oder 6 Jahre mehr oder minder erfolgreicher veranstaltet haben, fast ausschließlich privatwirtschaftlich sehr unterstützt. Aus Bundesmitteln, von den Vorgängerinnen von Wolfram Weimer, Bernd Neumann und später über einen langen Zeitraum Monika Grütters. Warum? Weil sie festgestellt haben, da passen ein paar Dinge zusammen. Die haben das ordentlich vorbereitet, die haben die Vision immer weiter verfolgt, hartnäckig auch in schweren Zeiten. Und hier ist das Potenzial da, übrigens auch aufgrund der Infrastruktur, die man in Deutschland wohl nur in Hamburg findet, die zu dem Konzept passt, um hieraus eine Leitveranstaltung, wie die es so nennen, einen Leuchtturm zu bauen für die Musikwirtschaft, übrigens immer in Analogie zur Berlinale. Und das sollte ermöglicht werden. Über einen langen, langen Zeitraum ist darüber dann auch die Förderung gewachsen, bis zu dieser Summe von bis zu 8,2 Millionen vor der Pandemie. Ich glaube, danach auch noch 1-2 Jahre. In der Pandemie wurden wir ja nochmal besonders ausgestattet, einfach weil wir zeigen wollten, es gibt noch Musik und Musikwirtschaft und es gibt auch noch übrigens Künstlerinnen, die auf Bühnen stehen. Das war ja alles sehr künstlich,

0: Aber es war ja auf Wunsch der Bundesregierung, dass wir das umsetzen. Jetzt, nach so einem so langen Zeitraum und nachdem der Bund sich dazu bekannt hat und diese sehr intensive Aufbauarbeit mit uns gemeinsam geleistet hat und wir sind jetzt da angekommen mit dieser Wirkung auch noch international, zu sagen, so Hamburg, jetzt kippen wir euch das mal vor die Tür und erledigt das mal zu Ende, finde ich ein bisschen schwierig.
1: Finde ich ein bisschen schwierig, sagst du. Klingt diplomatisch. Kannst du oder könnt ihr denn sagen, auch wenn es vielleicht schwer ist, aber könnt ihr eine Skizze aufmachen, was passiert denn, wenn es bei dieser vorgesehenen Kürzung bleibt? Wie sieht denn das Reeperbahn-Festival 2027 dann aus?
0: Ja, wenn dieser Entwurf beschlossen wird, das dauert ja noch ein bisschen und natürlich arbeiten wir zurzeit nahezu täglich dagegen und überzeugen Parlamentarier und andere, dass das keine gute Idee ist, mit den genannten Argumenten und anderen, aber sollte das dazu kommen und wir das nicht korrigieren können, dann ja, wird es schnell eine, würde ich sagen, ein Marktplatz und ein Festival von nationaler Bedeutung. Also wir verlieren dann diese Möglichkeiten, Marktteilnehmer aus dem Internationalen einzuladen, internationale Talente zu hören, sowohl für öffentliches Publikum als auch für unsere Musikwirtschaft. Und alle wesentlichen Verbände der Musikwirtschaft haben sich gemeinsam ja auch an Wolfram Weimer bereits gewendet und gesagt, das darf auf keinen Fall passieren. Da wird uns unser wichtiger Marktplatz entzogen in Deutschland, der ja sicherlich auch der wichtigste in Europa ist und deswegen auch den Musikstandort so stärkt in Deutschland. Und das wäre dann weg. Also wir würden dann sicherlich quantitativ, also das wäre jetzt der qualitative Aspekt, sehen wir dann vielleicht halb so viele Spielstätten. Das ist noch keine Aussage über die Qualität an sich. Also quantitativ ist aber dennoch sehr reduziert. Und das führt dann immer dazu, dass gerade die vielleicht sogar nicht mal aus Europa kommen, sondern wir haben ja viele asiatische Künstler und auch Marktteilnehmer, nordamerikanische, Kanada, Mexiko, USA. Na, die überlegen sich natürlich zweimal, jedenfalls mittelfristig, ob es für sie noch Sinn macht, in einen sehr reduzierten Marktplatz zu investieren. Die schicken ja ihre Künstler hier rüber, um die zu zeigen und so. Das wird dann schon sehr reduziert und dann haben wir wahrscheinlich eine Veranstaltung mit nationaler Relevanz und nicht mehr das, wofür wir eigentlich mal angetreten sind.
1: Also vor allem die Talentförderung in diesem großen Stil fällt dann natürlich nur noch sehr, sehr schwer.
0: Genau.
1: Das große Fass, warum jetzt gleichzeitig über das Reeperbahn-Festival hinaus Bundesmittel für Pop- und Musikkultur gestrichen werden sollen oder gekürzt werden sollen und gleichzeitig die Mittel für die Bayreuther Festspiele aufgestockt werden sollen, dieses Fass machen wir jetzt hier nicht auf, lassen das einfach mal so stehen. Ich würde aber trotzdem ganz gerne, oder möchtest du dazu noch was sagen?
0: Ja.
1: Gut, schieß los.
0: Also, und zwar, es ist nicht verwerflich, finde ich, das haben Vorgängerinnen des amtierenden Kulturstaatsministers auch gemacht, bestimmte Akzente zu setzen. Das sind ja politische Beamte. Und das macht er hier, indem er beim Reeperbahn-Festival sehr krass und bei anderen Haushaltstiteln, die auch sich eher der populären Musik und Musikwirtschaft und eher kleineren Unternehmen und so zuwenden, da nimmt er auch Kürzungen vor oder schlägt sie vor bisher. Und an anderer Stelle passiert ein Aufwuchs. Das haben seine Vorgängerinnen aber auch gemacht, bestimmte Akzente zu setzen. Das ist ja letztlich deren Job. Man muss nur zwei Dinge, man darf nicht drauf reinfallen, dass er das begründet mit der angespannten Haushaltslage, denn sein Etat ist fast unspürbar gleich geblieben zum Vorjahr. Das heißt, es ist dieses Akzente setzen. Der hat bestimmte Dinge, von denen er meint, das gehört mehr in die Kulturpolitik und andere eben nicht so und deswegen macht er das. Ich finde, im Falle von sprechen nur über das Reeperbahn-Festival, nicht über die INIMU und die vorgesehenen Kürzungen da, die auch nicht prozentual so krass sind und die außerdem auch was mit dem Umzug von bestimmten Aufgaben zu tun haben, die das wäre jetzt hier zu komplex, aber in dem Fall Reeperbahn-Festival ist es eben so, dass Dinge, die seine Vorgänger mit Steuergeldern aufgebaut haben, dass man die, wenn man nicht mit uns vernünftig umgeht und sagt, könnt ihr ein bisschen reduzieren, könnt ihr über einen längeren Zeitraum die Sachen so und so darstellen, damit wir hier bestimmte Einsparpotenziale sehen, ohne den großen Schaden auszulösen. Wenn das aber so abrupt macht, entsteht ein sehr großer Schaden und der ist nicht wieder gut zu machen. Und dann sind eben auch Mittel, die investiert wurden, am Ende Steuergelder, die werden im Handumdrehen aus dem Fenster geschmissen. Bis jetzt haben die ja einen Wert erzeugt, jedenfalls für bestimmte Teile der Gesellschaft. Wie immer nicht alle, so ist das. Andere gehen nach Bayreuth und das würde ganz schnell kaputt gemacht. Und das finde ich fahrlässig. Nicht der Umstand, dass er Akzente setzt, aber das andere ist meines Erachtens nicht zu vertreten. Und ich kann das hier auch sagen, der hat von mir ein Schreiben vorliegen als Reaktion. Nicht nur, wir wollen den Titel wieder so sehen, wie er in 25 im Ansatz war, mit den 6,2 Millionen, sondern ein Vorschlag für ein moderates, eine moderate Reduktion der Bundesmittel, nicht auf das Niveau, was er sich da vorstellt, aber in 3 Jahren, also jetzt nur angeboten für die Dauer seiner Legislatur, akzeptiert, dass er Schwerpunkte setzt, aber so, dass wir keinen krassen Schaden nehmen und über andere Dinge, andere Wege in den nächsten Jahren es schaffen, dass wir irgendwie diese internationale Strahlkraft halten, vielleicht nicht ganz so stark, wie wir sie jetzt kennen, weil es schon ein bisschen zurückgeht, aber sozusagen, das liegt ihm vor als Gegenvorschlag. Das wird bald auch sehr, sehr vielen Bundestagsabgeordneten vorliegen in den Fachausschüssen. Und dazu muss er sich jetzt mal äußern, weil das sozusagen ein qualitativer Gegenvorschlag ist zu dem, was er davor hat.
1: Wir sind gespannt und wir werden auch weiterhin hier an dieser Stelle darüber berichten. Ein Stück, was vielleicht passt dazu, das heißt Mess With Me von einer Band, die heißt Die Störung. Und auch die sind beim Reeperbahn Festival zu Gast. Wann und wo nach dem Track?

0: Die Störung waren das. Eine weitere tolle neue Band aus Hamburg. Das Video wurde auf dem Hamburger Dom gedreht. Sollte man sich angucken. Ist toll. Und die Band selbst kann man sich auch angucken. Und zwar am Freitag, den 18.09. um 21.50 Uhr in der Puka Bar.
1: Das Reeperbahn-Festival ist ein Riesenschiff, das wissen wir. Und wir haben vorhin schon gehört, was es bedeutet, das Booking zu machen, sich über 4000 Songs reinzutun, um das alles dann auf diese vielen Bühnen zu verteilen. Aber dennoch gibt es ja wahnsinnig viele Menschen, die dafür sorgen, dass dieses Festival jedes Jahr stattfindet. Was gibt es da eigentlich alles für Gewerke, für ExpertInnen, die das alles möglich machen?
0: Das Kernteam aus ungefähr 55 Personen setzt sich vor allen Dingen natürlich zusammen Booking und Kuration für die Konzerte, für die Konferenz, für Kunst- und Wortprogramm und die Partnerkonferenzen, Sonderformate, die wir jedes Jahr zeigen. Und natürlich Geschäftsführung, Festivalleitung gehört mit dazu, genauso wie Finance, also sprich die Buchhaltung, die Kommunikation. Wir haben sozusagen eine Sales-Abteilung, die auch die Partnerschaften mit anderen Marken zum Beispiel ermöglicht und natürlich die Personalabteilung. Das ist so einmal im Schnellen das, was so eine Firma halt braucht, um zu funktionieren.
1: Okay, und wenn die Leute auf dem Reeperbahn-Festival unterwegs sind, dann sehen sie wahrscheinlich auch noch so viele andere Menschen, die da arbeiten, an den Ticketingstellen, bei der Technik und so weiter. Also von dieser Stelle vielleicht auch mal ein großer Applaus an alle, die das möglich machen im Jahr und während der 4 Tage. So, jetzt sind wir auf den letzten Metern. Was müsst ihr alles noch regeln? Was passiert jetzt noch in der letzten Woche, in den letzten Tagen vor dem Reeperbahn-Festival?
2: Jetzt geht es darum, nachdem wir fast fertig sind und in den Startblöcken sitzen, möglichst viele Menschen zu begeistern, die Veranstaltung zu besuchen. Also was wir jetzt tun müssen, ist schon darüber zu sprechen, was wir da tun. Sowohl gegenüber den Fachbesucherinnen, die wir erwarten und die noch kein Ticket erworben haben, als auch gegenüber dem öffentlichen Publikum. Darin liegt jetzt wirklich das Hauptaugenmerk. Und deshalb auch danke hier. Und wir ziehen jetzt so weiter und erzählen, was wir vorhaben. Genau. Dieses Jahr. Das ist jedenfalls unser Hauptjob gerade.
1: Das ist sehr gut. Und gibt es etwas, vielleicht auch so einen Gewohnheitsmoment, wenn ihr, habt jetzt so viele Reeperbahn-Festivals schon miteinander erlebt, gibt es einen Moment, wo ihr wisst, auf den freue ich mich? Also so einer, der beim Festival irgendwann immer zwangsläufig auftaucht. Ist es einer eher am Anfang, in der Mitte oder am Ende?
2: Für mich persönlich fällt der Druck ab. Früher war es der Samstag, heute am Freitag, früher Abend, wenn wir mit unserem Wettbewerb durch sind, dem Anchor, der so ein bisschen der Nukleus ist dessen, was wir tun. Da sind dann nochmal die besonderen Talente, die gegeneinander antreten während der Dauer der Veranstaltung und die zeigen sich dann komprimiert am Abend nochmal. Und wenn das erfolgt, ist in der Regel nicht mehr so fürchterlich viel zu tun. Wenn dann auch niemand sich verletzt oder verletzt wird aus dem Team oder der Gäste oder so und dieser Druck auch weg ist, dann kann eigentlich der Sonnabend kommen, der so ein bisschen entspannter ist. Ich persönlich treffe dann meist tagsüber auch noch meine Familie. Das ist auch mal ganz schön nach so ein paar Tagen. Und insofern ist der Samstag dann eher so ein, für mich, für viele andere Kolleginnen und Kollegen nicht, vielen Dank, aber so ein entspannter Fun-Tag.
1: Und was ist dein Sweet Moment?
0: Ich freue mich halt wie verrückt immer auf meine Medienpartner aus aller Welt, die dann einlaufen nach Hamburg, die wiederzusehen, deren Shows und Showcases zu besuchen, das ein oder andere Gespräch fortzuführen, was man auf anderen internationalen Messen sozusagen mal begonnen oder weitergeführt hat und es noch weiterzuführen. Und insgesamt dieser spezielle Vibe, den man erlebt, wenn sich Hamburg in einen internationalen Musikschauplatz verwandelt über 4 Tage. Das ist tatsächlich eine Stimmung, die ist auch absolut nicht zu vergleichen mit dem, was man auf einem vollen Kiez am anderen Samstagabend oder Freitagabend bekommt. Das ist wirklich was Besonderes und das Verrückte ist, das hatten wir seit Tag 1. Und das ist auch einer der Gründe, warum ich immer dran geglaubt habe und weiter dran gearbeitet habe, weil ich das Gefühl hatte, das kriegst du in Hamburg sonst so nicht. Und das ist wirklich dann das Tor zur Welt, was die Musikwirtschaft betrifft.
1: Das ist ein fantastisches Schlusswort für diese Sendung. Danke, Vreen Havel. Danke, Alexander Schulz, dass ihr da wart. Wir drücken die Daumen für das Reeperbahn-Festival, dass alles so läuft, wie ihr euch das wünscht. Während der 4 Tage, aber auch für alles, was danach kommt.
2: Vielen Dank, dass wir hier sein durften, Sie.
0: Vielen Dank.
1: Und wir schließen das Ganze hier mit einer weiteren Band. Natürlich im Line-Up des Reeperbahn-Festivals zu sehen, das Moses Yofi Trio, auch aus Hamburg. Die sind am Samstag um 19:45 Uhr abends in der Elbphilharmonie. Till Tomorrow heißt der Track. In diesem Sinne, vielen Dank fürs Zuhören. Mein Name ist Siri Keil. Bis zum nächsten Mal und weiterhin unerschrockene Zuversicht.

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1: Um 23 Uhr mit Katja Kindermann. In den USA ist an die Opfer der Terroranschläge vom 11. September erinnert worden. Vor 25 Jahren hatten islamistische Terroristen Passagierflugzeuge entführt und in das World Trade Center in New York und in das Pentagon in Washington gesteuert. Fast 3000 Menschen starben. Aus der Nachrichtenredaktion Jan Busche.
2: Am Ground Zero in New York haben Angehörige die Namen der dort Getöteten verlesen. An der Gedenkfeier nahmen die vier noch lebenden Ex-US-Präsidenten Clinton, Bush, Obama und Biden teil. Der amtierende Präsident Trump blieb New York fern und hielt eine Rede bei der Gedenkfeier am Verteidigungsministerium in Washington. Dort bezeichnete er den Krieg im Iran als alternativlos. Der 11. September werde niemals vergessen und deshalb kämpften US-Soldaten heute, sagte Trump. Es gebe keine Wahl und könne nur den Sieg geben.
1: Die mit dem Iran verbündeten jemenitischen Houthi-Rebellen sind nach einer einwöchigen Offensive weiter vorgerückt. Nach Angaben der jemenitischen Regierung haben sie inzwischen alle Inseln in der Meerenge Bab al-Mandab erobert und die strategisch wichtige Wasserstraße unter ihre Kontrolle gebracht. Außerdem kontrolliere sie nun die gesamte jemenitische Küste am Roten Meer. Die Meerenge Bab al-Mandab verbindet das Rote Meer mit dem Indischen Ozean. Sie ist für die Schifffahrt eine wichtige Alternative zur durch den Irankrieg weitgehend blockierten Straße von Hormus. In Nordfrankreich ist ein Regionalzug entgleist. Laut Verkehrsministerium wurden 20 Menschen verletzt. In dem Zug saßen etwa 180 Passagiere. Er war auf dem Weg in der Normandie zwischen den Städten Rouen und Caen. Die Rettungskräfte sind mit einem Großaufgebot vor Ort. Warum der Zug entgleist ist, ist unklar. In der Fußball-Bundesliga hat Aufsteiger Schalke den ersten Saisonsieg gefeiert. Die Schalker gewannen bei Union Berlin mit 3:1. Aus der Sportredaktion Marcel Stober.
3: In der ersten Halbzeit war Schalke klar besser, in der zweiten Hälfte dann rettete man den Sieg über die Zeit. Kurz nach Wiederanpfiff lagen die Schalker mit 2:0 in Führung, Unions Anschlusstreffer fiel erst in der Nachspielzeit. Doch als es nochmal spannend wurde, konterte Schalkes Wöber zum 3:1 Endstand. In der zweiten Liga ist Nürnberg erst einmal an die Tabellenspitze gesprungen. Gegen Hannover gewannen die Franken mit 2:1 und sind nun saisonübergreifend 10 Ligaspiele ungeschlagen. Darmstadt 98 hingegen durchbrach eine richtige Negativserie und holte beim umjubelten 2:1 gegen Bielefeld den ersten Sieg seit einem halben Jahr.
1: Das waren die Nachrichten. Das Wetter in Deutschland. In der Nacht nach letzten Schauern zeitweise bewölkt und örtlich Nebel. Tiefstwerte 15 bis 4 Grad. Morgen Wechsel von Sonne und Wolken und vereinzelt Schauer. Später im Nordwesten etwas Regen. Höchstwerte 18 Grad im Erzgebirge bis 28 Grad in der Oberpfalz. Am Sonntag ganz im Süden länger freundlich, sonst regnerisch. Die Temperaturen liegen dann bei 16 bis 26 Grad. Es ist jetzt 23.03 Uhr.
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4: Der Nachtclub heute mit Musik zum Thema 11. September. Vor 25 Jahren flogen die Terroristen von Al-Qaida ihre todbringenden Angriffe auf New York und Washington und steuerten ein viertes Flugzeug, das nahe Shanksville, Pennsylvania abstürzte. In dieser Stunde möchte ich mit Künstlern und ihren Songs an die 2.996 Opfer erinnern. Am Mikrofon ist Uli Kniep.

Der Nachtclub am heutigen Jahrestag der Terrorangriffe vom 11. September 2001. Mit Künstlern und Bands, die sich mit den Opfern solidarisch erklärt haben. Only Time von Enya, das Stück lief derzeit im Radio und noch heute kann man sich im Internet Videos von den einstürzenden Twin Towers zu der Musik ansehen. Im Madison Square Garden waren kurz nach den Anschlägen über 6000 überlebende Feuerwehrleute und Katastrophenhelfer zu Gast, als James Taylor und David Bowie auftraten. Die nächsten Titel wurden den Helden von 9/11 gewidmet.

0: Have a great evening.
1: Die Live-Titel in dieser Sendung sind aus dem Konzert für New York City. Das fand am 20. Oktober 2001 im Madison Square Garden statt. Mit dabei waren unter anderem Melissa Etheridge, The Who, Elton John und Paul McCartney, John Mellencamp und Bon Jovi. Auf ihrem Album Bounce veröffentlichte diese Band den Song Undivided und John Bon Jovi sagte mir später zu den Ereignissen des 11. September Folgendes.
2: I was home in New Jersey, and the proximity to Manhattan from where I live, by the way, the crow flies, is probably only about 8 miles, so the smoke was literally wafting over my house, and our community was the hardest hit of all the communities in the area, and 163 families were affected by
1: Ich war an jenem 11. September zu Hause in New Jersey. Ungefähr 8 Meilen von uns entfernt stürzten die Twin Towers ein. Die Rauchfahne zog direkt über unsere Häuser. 163 Familien aus unserer Nachbarschaft allein hatten Opfer zu beklagen. Es war das erste Mal, dass wir in Amerika direkt vom Terror betroffen waren. Nicht nur in New York, in ganz
2: Amerika. I think it changed all of our lives.

0: Der 11. September 2001 war ein Dienstag. Genau 25 Jahre später sind die Terrorangriffe präsent wie damals. Der Krieg gegen den Terror ist noch immer nicht gewonnen. Bruce Springsteen schrieb gleich mehrere Texte und Stücke unter dem Eindruck der Ereignisse für sein Album The Rising.
1: It's a prayer for our fallen brothers and sisters.

0: Hier ist NDR Blue und der Nachtclub heute mit Musik zum Jahrestag des Terrors, dem Menschen unterschiedlichster Nationalitäten und ethnischer Abstammung zum Opfer fielen. Die 2008 verstorbene Sängerin der Cranberries, Dolores O'Riordan, schilderte mir gegenüber ihre Erinnerungen an diesen Tag.
1: We were in a room in a hotel in Stockholm and it was just full of press. Everybody in the room, including the press, thought for a moment that it was some kind of piss take.
2: Wir waren gerade in Stockholm, um ein neues Album vorzustellen. Plötzlich sahen wir im Hotel die Bilder im Fernsehen. Niemand konnte glauben, was dort übertragen wurde, bis wir realisierten, dass die Angriffe auf die Zwillingstürme echt waren. Ich hatte kein Interesse mehr, über unsere Musik zu reden. Ich wollte nur noch nach Hause, zu meinen Kindern. Aber es starteten keine Flugzeuge mehr. Erst am nächsten Tag konnten wir zurückfliegen.
1: So I think we spent that night there. And we flew back the next day and we landed in Shannon and there was about 15 American Airlines planes in Shannon.

0: Vor 25 Jahren geschah, was niemand für möglich gehalten hatte. Keine Armee griff Amerika an, sondern das Netzwerk Al-Qaida hatte die Anschläge auf die Zentren und Symbole der westlichen Welt geplant. Das Verteidigungsministerium, Pentagon, das World Trade Center und offensichtlich auch das White House in Washington waren die Ziele der Attentäter. Tausende unschuldiger Menschen, unter ihnen Frauen und Kinder, Alte und Junge, kamen ums Leben. Für die Hinterbliebenen nahmen Limp Bizkit einen Titel von Pink Floyd noch einmal auf. Und nun bekam der Song Wish You Were Here eine ganz neue Bedeutung. Und der Autor Roger Waters machte sich ebenfalls seine Gedanken über den 11. September und seine Folgen.
1: Shops in England and in the United States are being emptied of gas masks and rubber suits. And so I think it's interesting to see how frightened we all get, how quickly we all get frightened.
2: Ich finde es sehr interessant, jetzt zu wissen, wie leicht wir in Panik zu versetzen sind. Nach den Anschlägen in New York und Washington sind auch Leute in England losgelaufen und haben sich Schutzanzüge und Gasmasken gekauft.
1: We can all identify with how they must have felt or how it feels. I mean, I've been writing about that for the last 30 years.

0: NDR Blue heute mit Statements von Musikern zu den Ereignissen vom 11. September 2001. Etliche Songs bekamen eine andere Bedeutung im Zusammenhang mit dem Benefizkonzert, andere wurden später erst geschrieben. Christopher Cross konnte sich dagegen nicht vorstellen, einen besonderen Song zu texten.
1: My feelings are no more important than the man on the street. Certainly not as important as people who lost someone in September 11th. So for me to get on my guitar and sing, I feel kind of stupid because like I said,
0: mir stünde es einfach nicht zu, einen solchen Text zu schreiben. Ich kannte kein Opfer persönlich, aber natürlich fühle ich mich betroffen, so wie die meisten Leute, nicht nur in Amerika. Die Anschläge haben uns bewusst gemacht, dass wir nicht unverletzlich sind, nur weil Kriege vorher immer außerhalb der USA stattfanden.
1: War is something that always happens somewhere else. So now we know that the world is getting smaller and that we are vulnerable. Maybe we will live our lives, with less arrogance and more compassion for the rest of the world,
0: Auch Steve Lukather und Bobby Kimball von Toto erinnern sich an die unfassbaren Ereignisse, ohne diese Gedanken in einen Songtext geformt zu haben.
2: A friend of mine called me and woke me up and I saw the second plane hit the second tower.
3: Ein Freund rief mich an und ich schaltete sofort den Fernseher an. Wir sahen live, wie das zweite Flugzeug in die beiden Türme des World Trade Centers flog. Es war das Schrecklichste, das ich in meinem Leben je gesehen habe. Meine ganze Familie war wie gelähmt.
4: I mean, everybody was affected because every people from every race and country died in the.
2: That's right. That's what America is.
3: Ich weiß nicht, wohin diese Eskalation der Gewalt noch führen soll. Schließlich haben die Terroristen nicht nur Amerika getroffen. In den Twin Towers arbeiteten Menschen aller Nationen. Die Attentäter trafen die ganze Welt, auch wenn New York das Ziel war. Alle sind betroffen.
4: God bless their families and them. I hope something gets learned by this, as opposed to more and more violence.
0: Die Eagles hingegen brachten später diesen folgenden Song heraus.

NDR Blue, der Nachtclub, heute mit Songs, die von den Musikern den Opfern der Anschläge vom 9. September 2001 gewidmet wurden. Entsetzen, Furcht, Wut, Hilflosigkeit, aber auch Trost waren die Reaktionen auf die entsetzlichen Verbrechen der Terroristen.

0: NDR Blue, der Nachtclub mit Statements und Songs von Künstlern, die sämtlich die Ereignisse vom 11.09.2001 in ihren Stücken verarbeiteten. So wie Sheryl Crow in Safe and Sound. Manche nahmen ihre eigenen Songs noch einmal auf, andere coverten Titel und gaben ihnen so eine neue Bedeutung. Schließlich schrieben etliche Musiker ganz neue Stücke über 9/11. So wie Mark Knopfler, angeregt durch die letzten Telefongespräche aus dem Flug 93, der über Pennsylvania abstürzte. Er schrieb If This Is Goodbye.
1: It was difficult after 9/11 to, you know, as a writer, to find any way of making any kind of a statement, and it took a long time to write that. But I think at times like that, we need the writers that we've got. I'm talking about the real wordsmiths who write prose, you know. And I happened to read a piece in the paper by Ian McEwan about the phone calls, the last phone calls that were made from. The Twin Towers, and also from the planes and stuff, and just that the I love you in these phone calls constituted a kind of victory.

0: NDR Blue, der Nachtclub heute mit Musik, die sich auf die Anschläge auf das World Trade Center und das Pentagon am 11.09.2001 bezieht. Wie der Song des Bassisten Fernando Saunders von dessen Album I Will Break Your Fall.
1: I was in New York when 9/11 happened, when the World Trade Center happened, and I was doing a different kind of record at that time. But when the World Trade Center happened, when this terrorist attack happened in America.
2: Als die Angriffe auf das World Trade Center passierten, war ich gerade in New York. Alles öffentliche Leben brach in jenen Tagen zusammen. Ich hatte den Titel Pain bereits geschrieben, arbeitete aber eigentlich an einer ganz anderen Art von Musik. All meine Freunde und Bekannte aber sprachen mich auf den Song und Text an. Sie waren berührt und so bekam Pain eine neue Bedeutung.

0: Auch das Weiße Haus war offensichtlich als Ziel anvisiert. Beim Absturz der insgesamt 4 Maschinen kamen Tausende von Menschen ums Leben. Die Bilder von den brennenden Twin Towers von Manhattan hat wohl noch 25 Jahre später jeder vor Augen. So wie auch Heinz-Rudolf Kunze sie so in Erinnerung hat.
1: Also ich saß an dem Tag in meinem Arbeitszimmer. Es war gerade kein Studio und keine Tour. Und ich schrieb so vor mich hin am Schreibtisch. Und dabei habe ich sehr häufig mir weit gegenüber einen Fernseher laufen ohne Ton. Und ich sah gegen 15 Uhr vom Kritzeln mal auf und sah ein Bild, das mich irritierte. Nämlich die mir bekannten Türme, in denen ich selber mal gewesen bin. Und sah da Rauch aufsteigen und dachte, was ist denn das für ein komischer Eindruck, den ich da habe. Ich dachte, es handelt sich um einen Spielfilm, der da am Ende der Nachrichten in der Kulturabteilung vorgestellt wird. Und dann sah ich aber, das Bild sah nicht aus wie ein Spielfilm, sondern doch eher wie eine Nachrichtensendung und wie eine Live-Schaltung und hörte dann die ersten irritierten Nachrichtensprecher aus dem Off sagen, wir wissen selber nicht, was da gerade passiert und wir bleiben jetzt mal dran. Und dann wurde mir schon so mulmig und dann habe ich meine Frau hochgerufen ins Arbeitszimmer und meinen Sohn, der auch gerade da war. Und ich sagte, kommt mal her und hier passiert was Merkwürdiges. Und dann wurde uns klar, praktisch gemeinsam mit dem Nachrichtensprecher, was da ablief. Da brannte also der erste Tower schon und dann sah ich live, wie der zweite Tower explodierte, wie das zweite Flugzeug einschlug. Naja, und dann saßen wir eigentlich mit dem Telefon in der Hand, mit dem Handy in der Hand, nur noch den ganzen Tag bis nachts um 3 vor dem Fernseher und haben uns mit Leuten, mit Freunden und Verwandten darüber unterhalten, was da passiert. Und ich denke, das ist die größte einzelne Katastrophe, die ich in meinem Leben bisher, in meinem von Krieg verschonten Leben bisher gesehen habe. Und ich war mehrere Tage wie vor den Kopf geschlagen und wie in Trance.
0: Unmittelbar nach den Angriffen auf New York und Washington reagierten einige übereifrige Programmmacher amerikanischer Radiosender mit der Absetzung bestimmter Musiktitel, die ihrer Meinung nach nun unpassend waren. Cat Stevens war vom Bann ebenso betroffen wie Jet Airliner von Steve Miller. Der gute Laune-Song Obladi Oblada von den Beatles. Sie alle kamen auf den Index der Organisation Clear Channel Communications. Unverständlich scheint auch, dass sogar John Lennons Friedenshymne Imagine eine Zeit lang nicht gespielt werden durfte. Neil Young hat das Stück damals trotzdem neu aufgenommen.

0: Diese Stunde reicht natürlich nicht aus, um alle Songs und Künstler zu hören, die ihre Bestürzung ausdrückten und alte Titel neu aufnahmen oder ganz neue schrieben. Von Mariah Carey und ihrem Hero bis Michael Jacksons What More Can I Give, Paul Simon mit Bridge Over Troubled Water bis zu Wyclef Jeans Version des Redemption Song reichte die Palette. Sting gab übrigens am Abend des 11. September 2001 ein Konzert in Il Palagio in Italien, das unter dem Titel All This Time später veröffentlicht wurde. Dazu sagte er mir:
1: I was making a film that day in my house in Italy.
2: Ich hatte für den 11. September 2001 rund 300 Leute aus aller Welt eingeladen, um in meinem Haus in Italien ein Konzert zu geben und das auch mitzuschneiden für eine Platte und einen Film. Als wir von den Terrorangriffen erfuhren, waren wir natürlich geschockt, zumal einige meiner Kollegen aus New York sind. Ich wollte die Veranstaltung zunächst absagen, aber meine Mitmusiker sagten, wir sollten das Konzert geben. Das Publikum erwartet das. Ich habe letztlich zugestimmt. Wir haben das Programm allerdings umgestellt. Den Mitschnitt habe ich mir nie angesehen. Zu viele schlimme Erinnerungen kamen wieder hoch, zumal ein Freund von uns an dem Tag starb. Das Konzert wurde letztlich zu einem Statement gegen die Gewalt. Wir haben ganz still angefangen mit dem Titel Fragile, der normalerweise die Zugabe ist.
1: We began very quietly and Fragile is a song I normally finish with.
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Beim Konzert für New York hielt auch Feuerwehrmann Mike Moran eine Wutrede. Und an diesem Charity-Konzert im Madison Square Garden nahmen auch die Rolling Stones, Jagger und Richards teil und widmeten ihren Lobgesang auf die arbeitende Bevölkerung, den Helfern bei der Katastrophe vor genau 25 Jahren. Und mit Salt of the Earth verabschiede ich mich heute auch. Am Mikrofon war Uli Kniep.

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1: Um 0 Uhr mit Juliette Groß. In den USA ist an die Opfer der Terroranschläge vom 11. September erinnert worden. Vor 25 Jahren hatten islamistische Terroristen Passagierflugzeuge entführt und in das World Trade Center in New York und das Pentagon in Washington gesteuert. Fast 3000 Menschen starben. Aus der NDR-Nachrichtenredaktion Jan Busche.
2: Am Ground Zero in New York haben Angehörige die Namen der dort Getöteten verlesen. An der Gedenkfeier nahmen die vier noch lebenden Ex-US-Präsidenten Clinton, Bush, Obama und Biden teil. Der amtierende Präsident Trump blieb New York fern und hielt eine Rede bei der Gedenkfeier am Verteidigungsministerium in Washington. Dort bezeichnete er den Krieg im Iran als alternativlos. Der 11. September werde niemals vergessen und deshalb kämpften US-Soldaten heute, sagte Trump. Es gebe keine Wahl und könne nur den Sieg geben.
1: Die mit dem Iran verbündeten jemenitischen Houthi-Rebellen sind weiter vorgerückt. Nach Angaben der jemenitischen Regierung haben sie inzwischen alle Inseln in der Meerenge Bab el-Mandab erobert und die strategisch wichtige Wasserstraße unter ihre Kontrolle gebracht. Die Meerenge verbindet das Rote Meer mit dem Indischen Ozean. Sie ist für die Schifffahrt eine wichtige Alternative zur Straße von Hormus, die durch den Iran-Krieg weitgehend blockiert ist. In Nordfrankreich ist ein Regionalzug entgleist. Laut Staatsanwaltschaft wurden 44 Menschen verletzt. In dem Zug saßen etwa 180 Passagiere. Er war auf dem Weg in der Normandie zwischen den Städten Rouen und Caen. Die Rettungskräfte sind mit einem Großaufgebot vor Ort. Warum der Zug entgleist ist, ist unklar. In der Fußball-Bundesliga hat Aufsteiger Schalke den ersten Saisonsieg gefeiert. Die Schalker gewannen bei Union Berlin mit 3:1. Aus der Sportredaktion Marcel Stober.
3: In der ersten Halbzeit war Schalke klar besser, in der zweiten Hälfte dann rettete man den Sieg über die Zeit. Kurz nach Wiederanpfiff lagen die Schalker mit 2:0 in Führung, Unions Anschlusstreffer fiel erst in der Nachspielzeit. Doch als es nochmal spannend wurde, konterte Schalkes Wöber zum 3:1 Endstand. In der zweiten Liga ist Nürnberg erst einmal an die Tabellenspitze gesprungen. Gegen Hannover gewannen die Franken mit 2:1 und sind nun saisonübergreifend 10 Ligaspiele ungeschlagen. Darmstadt 98 hingegen durchbrach eine richtige Negativserie und holte beim umjubelten 2:1 gegen Bielefeld den ersten Sieg seit einem halben Jahr.
1: Das waren die Nachrichten. Das Wetter in Deutschland. Nach letzten Schauern zeitweise bewölkt und örtlich Nebel, Tiefstwerte 15 bis 4 Grad. Tagsüber Wechsel von Sonne und Wolken und vereinzelt Schauer. Ab dem späten Nachmittag im Nordwesten etwas Regen. Höchstwerte 18 Grad im Erzgebirge bis 28 Grad in der Oberpfalz. Am Sonntag ganz im Süden länger freundlich, sonst regnerisch, bei 16 bis 26 Grad. Es ist 0:03 Uhr.
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1: Um 1 Uhr mit Juliette Groß. Die USA haben der fast 3000 Opfer der Terroranschläge vom 11. September 2001 gedacht. Präsident Trump nahm an einer Gedenkzeremonie am Pentagon teil. In New York gab es eine Schweigeminute. Aus Washington Samuel Jakisch.
2: 2983 Namen werden an diesem Freitag am 9/11 Memorial Plaza in New York City verlesen. Erstmals gibt es in New York auch eine eigene Schweigeminute für tausende Feuerwehrleute, Einsatzkräfte, Helfer und Bauarbeiter, die nach ihrer Arbeit in den Trümmern von 9/11 erkrankt und gestorben sind. Zahlreiche Fälle von Krebs- und Atemwegserkrankungen sind auf ihren Einsatz am schadstoffbelasteten Ground Zero zurückzuführen. Erst Anfang dieser Woche veröffentlichte die Stadt New York neue Unterlagen zur verheerenden Luftqualität damals direkt nach den Anschlägen.
1: In Frankreich ist am Abend ein Teil eines Regionalzugs entgleist. Der Zug mit rund 180 Menschen an Bord war zwischen Rouen und Caen im Nordwesten des Landes unterwegs. Laut Medienberichten kollidierte er mit einem bislang unbekannten Gegenstand. Ein Waggon kippte um, 4 weitere Waggons sprangen aus den Schienen. Laut den Behörden wurden dabei mindestens 44 Menschen verletzt. Eine Frau ist in kritischem Zustand. Alexander Zverev steht im Finale der US Open. Im Halbfinale setzte sich der deutsche Tennisprofi gegen den Russen Karen Khachanov durch. Aus der Sportredaktion Marcel Stober.
3: Zverev hat sein Niveau bei diesem Turnier deutlich gesteigert. Musste er in den ersten 2 Runden noch über die volle Distanz von 5 Sätzen gehen, verlor er seitdem keinen einzigen Satz mehr. Auch nicht im Halbfinale. Den Russen Karen Khachanov besiegte Zverev mit 6:3, 7:6 und 7:6. Im dritten Satz führte der Russe im Tiebreak, Zverev aber konnte 2 Satzbälle abwehren und wiederum seinen ersten Matchball bei Aufschlag des Gegners verwandeln. Der nervenstarke Zverev hat nun sein 3. Grand-Slam-Finale in Folge erreicht, was vor ihm noch kein deutscher Mann geschafft hat. Das Finale der US Open findet am morgigen Sonntag um 20 Uhr deutscher Zeit statt.
1: Und in der Fußball-Bundesliga hat Aufsteiger Schalke den ersten Saisonsieg gefeiert. Die Schalker gewannen bei Union Berlin mit 3:1. Und in der zweiten Liga ist Nürnberg vorerst Tabellenführer nach einem 2:1 gegen Hannover. Darmstadt gewann gegen Bielefeld ebenfalls mit 2:1. Das waren die Nachrichten. Das Wetter in Deutschland. Nach letzten Schauern zeitweise bewölkt und örtlich Nebel, Tiefstwerte 15 bis 4 Grad. Tagsüber Wechsel von Sonne und Wolken und vereinzelt Schauer, ab dem späten Nachmittag im Nordwesten etwas Regen. Höchstwerte 18 Grad im Erzgebirge bis 28 Grad in der Oberpfalz. Am Sonntag ganz im Süden länger freundlich, sonst regnerisch bei 16 bis 26 Grad. Am Montag nach Südosten ziehender Regen. Es ist 1:03 Uhr.
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1: Um 2 Uhr mit Juliette Groß. In den USA ist an die Terroranschläge vom 11. September 2001 erinnert worden.